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2: Ich bin Hendrik Daum. Der Bund und die Länder stehen offenbar in Sachen finanzielle Lastenverteilung kurz davor, sich zu einigen. Wie das Handelsblatt meldet, zeichnet sich ein Kompromiss ab. Dieser könnte schon Ende des Monats bei einem Treffen zwischen Bundeskanzler Merz und den Ministerpräsidenten unterschrieben werden. Bund und Länder verhandeln ja seit dem vorigen Jahr darüber, wie sie die Kosten aufteilen, etwa für neue Sozialausgaben. Dabei soll jetzt der Grundsatz verankert werden, dass derjenige, der eine Leistung bestellt, diese auch bezahlen soll. Die Europäische Union treibt die Aufnahme der Ukraine und Moldaus voran. Die Botschafter der 27 Mitgliedstaaten haben sich darauf geeinigt, die nächste Phase der Beitrittsgespräche mit beiden Ländern einzuleiten. Die erste Verhandlungsrunde soll am kommenden Montag beginnen. Das ist jetzt möglich, weil die neue Regierung in Ungarn das nicht mehr blockiert, anders als noch unter Orbán. US-Präsident Trump hat für heute ein Abkommen über ein Ende des Iran-Kriegs angekündigt. Er machte dabei aber weder Angaben dazu, wie und wo die Vereinbarung unterzeichnet werden soll, noch von wem genau. Auch aus dem Iran gibt es bislang keine Reaktion mehr von Lea Matschulat.
3: Pakistan hat wochenlang zwischen den USA und dem Iran vermittelt. Wie genau die Einigung in dem Konflikt nun gelungen ist, ist nach jetzigem Stand aber noch unklar. Gleich nachdem das Abkommen unterzeichnet ist, werde die Straße von Hormuz wieder geöffnet, hat US-Präsident Trump angekündigt. Wichtig für die Wirtschaft, denn durch die Blockade hängen viele Waren fest und haben sich verteuert. Auch die Spritpreise dürften bald wieder sinken, wenn die wichtige Handelsroute wieder frei ist.
2: Die Ebola-Epidemie in Afrika breitet sich weiter aus. Wie die Weltgesundheitsorganisation mitteilte, stieg die Zahl der bestätigten Fälle in der Demokratischen Republik Kongo auf fast 680. Das Virus ist schwer zu kontrollieren, weil es für den dort grassierenden Erregertyp bislang weder einen Impfstoff noch eine spezielle Therapie gibt. Bei der Fußball-Weltmeisterschaft ist die Schweiz mit einer Enttäuschung ins Turnier gestartet. Die Eidgenossen lagen gegen Katar früh mit einem Tor vorn, kassierten aber in der Nachspielzeit kurz vor dem Abpfiff noch den Ausgleichstreffer zum 1:1 Endstand. Die deutsche Mannschaft, die ist vor kurzem in Houston gelandet, wo heute Abend ja das erste Gruppenspiel ansteht. Um 19 Uhr ist Anpfiff für die Partie gegen Curaçao.
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1: Mehr Lebensfreude in 100 Tagen für Dummies von Eva Kalbheim. Jeder von uns kennt, denke ich, mindestens einen Menschen, dem es vielleicht gerade nicht so gut geht und der alles ein bisschen trüber sieht als sonst.

0: Vielleicht können wir diesen Menschen ein bisschen helfen mit unserem heutigen Buchtipp. Mehr Lebensfreude in 100 Tagen von Eva Kalbheim. Hallo Frau Kalbheim.
1: Einen wunderschönen guten Tag.
0: Frau Kalbheim, erstmal, was verstehen Sie eigentlich unter Lebensfreude?
1: Ja, Lebensfreude, das ist zweierlei. Einerseits ist es so ein momentanes Gefühl von Zufriedenheit, von Leichtigkeit, von Freude und Glück. Und andererseits ist es eine Lebenseinstellung, nämlich die schönen Seiten des Lebens, sich ganz besonders vor Augen zu führen und sie besonders intensiv zu genießen.
0: Ja, und da sind wir auch schon mittendrin. In Ihrem Buch geht es denn auch viel um Genuss, gell?
1: Lebensfreude beinhaltet gerade das Genießen über alle Sinne, die wir haben, etwas Schönes zu sehen, zu schmecken, zu fühlen, zu riechen. Und dafür brauchen wir Achtsamkeit, das heißt die Bereitschaft, mich auf den Sinneseindruck einzulassen, ganz ohne Bewertung, einfach so sein zu lassen, wie er eben ist. Und wenn man zum Beispiel mal ein kleines Stück Schokolade ganz achtsam im Mund schmelzen lässt, dann kann das ein ganz tolles, freudiges Gefühl ergeben und dafür brauchen wir Zeit.
0: Und wie ist Ihr Buch nun aufgebaut?
1: Mehr Lebensfreude in 100 Tagen ist ein Arbeitsbuch. Der Tag beginnt mit einem Tagesmotto und einer kurzen Reflexion, wie geht's mir gerade? Dann gibt's einen theoretischen Impuls zu bestimmten Themen, die für die Lebensfreude relevant sind. Und dann eine Seite für eine Tagesaufgabe. Entweder etwas, was man üben kann oder eine Reflexion. Und der Tag endet dann mit einem Tagestipp. Und das 100 Tage lang, 3 Monate lang Konzentration auf Lebensfreude, das kann schon richtig einen Unterschied machen.
0: Mehr Lebensfreude in 100 Tagen von Eva Kalbheim ist erschienen im Wiley Verlag. Nachlesen und nachhören können Sie diesen wie alle unsere anderen Buchtipps jederzeit auf radiof.de.

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1: Vorm Wochenende habe ich wieder eine Rezeptidee für Sie. Und an der Stelle sage ich jetzt auch mal nochmal Danke, dass ich oft, wirklich oft Feedback von Ihnen bekomme, wenn Sie die Rezepte nachgebacken haben und es gelingt und dann vor allem auch schmeckt. Alle Rezepte, die finden Sie auch immer wieder weiter zum Nachlesen auf radiof.de. Das ist das heutige.
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1: Es ist heute ein Apfelrührkuchen mit Zimtkruste. Es ist eine perfekte Kombi. Der Kuchen ist so saftig geworden. Gebacken wird er übrigens in der Kastenform. Sie brauchen auch nur 2 Äpfel. Geht also ganz schnell mit der Vorbereitung. Und den Rest der Zutaten haben Sie bestimmt auch daheim. Im Teig ist brauner und weißer Zucker, ansonsten halt Zimt. Also nichts Besonderes. Und ich war echt selbst überrascht, dass der Kuchen so einfach und schnell geht und jetzt so gut schmeckt. Apfelrührkuchen mit Zimtkruste. Das Rezept ist jetzt auf radiof.de.
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0: Länder stehen offenbar in Sachen finanzielle Lastenverteilung kurz davor, sich zu einigen. Wie das Handelsblatt meldet, zeichnet sich ein Kompromiss ab. Dieser könnte schon Ende des Monats bei einem Treffen zwischen Bundeskanzler Merz und den Ministerpräsidenten unterschrieben werden. Bund und Länder verhandeln ja seit dem vorigen Jahr darüber, wie sie die Kosten aufteilen, etwa für neue Sozialausgaben. Dabei soll jetzt der Grundsatz verankert werden, dass derjenige, der eine Leistung bestellt, diese auch bezahlen soll. Die Europäische Union treibt die Aufnahme der Ukraine und Moldaus voran. Die Botschafter der 27 Mitgliedstaaten haben sich darauf geeinigt, die nächste Phase der Beitrittsgespräche mit beiden Ländern einzuleiten. Die erste Verhandlungsrunde soll am kommenden Montag beginnen. Das ist jetzt möglich, weil die neue Regierung in Ungarn das nicht mehr blockiert, anders als noch unter Orbán. US-Präsident Trump hat für heute ein Abkommen über ein Ende des Iran-Kriegs angekündigt. Er machte dabei aber weder Angaben dazu, wie und wo die Vereinbarung unterzeichnet werden soll, noch von wem genau. Auch aus dem Iran gibt es bislang keine Reaktion mehr von Lea Matschulat.
1: Pakistan hat wochenlang zwischen den USA und dem Iran vermittelt. Wie genau die Einigung in dem Konflikt nun gelungen ist, ist nach jetzigem Stand aber noch unklar. Gleich nachdem das Abkommen unterzeichnet ist, werde die Straße von Hormuz wieder geöffnet, hat US-Präsident Trump angekündigt. Wichtig für die Wirtschaft, denn durch die Blockade hängen viele Waren fest und haben sich verteuert. Auch die Spritpreise dürften bald wieder sinken, wenn die wichtige Handelsroute wieder frei ist.
0: Die Ebola-Epidemie in Afrika breitet sich weiter aus. Wie die Weltgesundheitsorganisation mitteilte, stieg die Zahl der bestätigten Fälle in der Demokratischen Republik Kongo auf fast 680. Das Virus ist schwer zu kontrollieren, weil es für den dort grassierenden Erregertyp bislang weder einen Impfstoff noch eine spezielle Therapie gibt. Bei der Fußball-Weltmeisterschaft ist die Schweiz mit einer Enttäuschung ins Turnier gestartet. Die Eidgenossen lagen gegen Katar früh mit einem Tor vorn, kassierten aber in der Nachspielzeit kurz vor dem Abpfiff noch den Ausgleichstreffer zum 1:1 Endstand. Die deutsche Mannschaft, die ist vor kurzem in Houston gelandet, wo heute Abend ja das erste Gruppenspiel ansteht. Um 19 Uhr ist Anpfiff für die Partie gegen Curaçao.
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1: Zwei bekannte Filmnamen gibt es seit letzter Woche in unseren fränkischen Kinos. Masters of the Universe und der sechste Scary Movie Spaß.
2: Wir sind wieder da.
1: Nach 13 Jahren kann jetzt in Scary Movie 6 wieder über Horror und Grusel gelacht werden. Blutrünstige Mörder, Monster und übernatürliche Kreaturen machen erneut Jagd auf Cindy und Brenda. Was aber keinen so recht interessiert.
3: Ich brauche hier Hilfe! Hilfe!
4: Bitch, wir machen gerade Pause. Ich esse meine Falafel und meine Schweineschwarten. Bitch!
1: Die drei Wayans-Brüder ziehen in Scary Movie 6 die großen Horror-Hits der letzten Jahre durch den Kakao. Darunter Scream, Get Out oder auch Nope. Vor 15 Jahren musste Prince Adam in Masters of the Universe von seinem Heimatplaneten fliehen. Er landete auf der Erde und arbeitet seitdem in einer Personalabteilung. Aber Adam hat seinen Heimatplaneten immer noch im Kopf.
5: Sprechende Tiger, Raumschiffe und magische Schwerter, die einen Menschen so mächtig machen können wie

0: wie ein Gott. Da, wo ich herkomme, sind diese Dinge real.
1: Diese Neigung zu Nerdzeug und schwertartigen Dingen kommt bei der Personalabteilung gar nicht gut an.
2: Doch er findet einen Weg zurück zu seinem Heimatplaneten und landet dort als spärlich bekleideter Held, um seine Welt wieder zurückzuerobern.
3: Wie fühlt sich so an, der mächtige Krieger zu sein?
4: Ganz ehrlich, also ich fühle mich echt gut. Allerdings frage ich mich, wo mein Hemd geblieben ist. Oder meine Hose. Sind die nachher wieder da oder muss ich die jedes Mal neu kaufen?
2: Fast 40 Jahre nach dem ersten Kinofilm ist die Neuauflage von Masters of the Universe fetziger und auch witziger geworden. Und für die Ohren gibt es starke Musik von Queen-Gitarrist Brian May. Stefan Grundler, Radio F, Kinoredaktion.

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1: Ich bin Hendrik Daum. Oh, nicht reingezogen. Nochmal. Die Pharmaindustrie erntet Kritik für ihre Forderung, von Einsparungen im Zuge der Gesundheitsreform verschont zu werden. Der Spitzenverband der gesetzlichen Krankenkassen erklärte, den öffentlichen Erpressungsversuchen der Pharmaindustrie nachzugeben, wäre ein fatales

0: Alles Signal. Die geplante Gesundheitsreform sieht finanzielle Einschnitte bei Versicherten, Ärzten, Krankenhäusern und eben auch der Pharmaindustrie vor. Auch Bundesgesundheitsministerin Wagen betonte, jeder, auch die Pharmaindustrie, müsse seinen Beitrag leisten. Rund 3 Monate vor den Landtagswahlen in Mecklenburg-Vorpommern, Berlin und Sachsen-Anhalt haben CDU-Politiker vor einer Zusammenarbeit mit der AfD gewarnt. Der Vorsitzende des Arbeitnehmerflügels der Partei Radke sagte der Frankfurter Allgemeinen Sonntagszeitung, in dem Moment, in dem die CDU der AfD die Hand reiche, sei sie kaputt. Nordrhein-Westfalens Innenminister Reul bezeichnete die AfD als so wörtlich die größte Gefahr für die Demokratie. Bayerns kleinste Gemeinde wählt heute erneut einen Bürgermeister. In Chiemsee war die Wahl im März gescheitert, weil der einzige Kandidat in der Inselgemeinde keine Mehrheit bekam. Viele Wähler hatten einfach andere Namen auf den Stimmzettel geschrieben. Auch diesmal tritt nur ein Kandidat an. Die Gemeinde hat rund 170 Einwohner, etwa 140 davon sind wahlberechtigt. Bei der Fußball-Weltmeisterschaft haben Brasilien und Marokko bei ihrem Turnierauftakt 1:1 unentschieden gespielt. Ebenfalls 1:1 endete das Spiel zwischen der Schweiz und Katar. Die Schweiz lag zwar früh mit einem Tor vorne, in der Nachspielzeit glich Katar aber kurz vor dem Abpfiff noch aus. Das DFB-Team ist inzwischen in Houston gelandet, wo heute Abend um 19 Uhr das erste Gruppenspiel ansteht, und zwar gegen Curaçao.
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1: Widder, 3 Sterne, bleiben Sie flexibel, falls sich Ihre Pläne kurzfristig ändern.
2: Stier, 5 Sterne, jetzt können Sie ein wichtiges Projekt abschließen.
1: Zwillinge, 2 Sterne, vermeiden Sie unnötige Hektik.
2: Krebs, 4 Sterne, vertrauen Sie auf Ihre Fähigkeiten.
1: Löwe, 4 Sterne, präsentieren Sie Ihre Ideen selbstbewusst, denn sie kommen heute besonders gut an.
2: Jungfrau, 5 Sterne, in Ihrer aktuellen Situation können Sie jetzt gut Ihr Geschick ausnutzen.
1: Waage, 2 Sterne, achten Sie gut auf Ihre Grenzen.
2: Skorpion, 3 Sterne, überprüfen Sie nochmal Ihre Vorgehensweise.
1: Schütze, 5 Sterne, Sie gehen mutig voran.
2: Steinbock, 2 Sterne, jetzt bloß nicht verzetteln.
1: Wassermann, 3 Sterne, ein offenes Ohr für andere Meinungen bringt Ihnen wichtige neue Impulse.
2: Fische, 5 Sterne, jetzt können Sie sich einen Wunsch erfüllen, auf den Sie schon lange gehofft haben.
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1: Ich bin Hendrik Daum. Oh, nicht reingezogen. Nochmal. Die Pharmaindustrie erntet Kritik.

ihre Forderung, von Einsparungen im Zuge der Gesundheitsreform verschont zu werden. Der Spitzenverband der gesetzlichen Krankenkassen erklärte, den öffentlichen Erpressungsversuchen der Pharmaindustrie nachzugeben, wäre ein fatales Signal. Die geplante Gesundheitsreform sieht finanzielle Einschnitte bei Versicherten, Ärzten,

0: einer Zusammenarbeit mit der AfD gewarnt. Der Vorsitzende des Arbeitnehmerflügels der Partei Radke sagte der Frankfurter Allgemeinen Sonntagszeitung, in dem Moment, in dem die CDU der AfD die Hand reiche, sei sie kaputt. Nordrhein-Westfalens Innenminister Reul bezeichnete die AfD als so wörtlich die größte Gefahr für die Demokratie. Bayerns kleinste Gemeinde wählt heute erneut einen Bürgermeister. In Chiemsee war die Wahl im März gescheitert, weil der einzige Kandidat in der Inselgemeinde keine Mehrheit bekam. Viele Wähler hatten einfach andere Namen auf den Stimmzettel geschrieben. Auch diesmal tritt nur ein Kandidat an. Die Gemeinde hat rund 170 Einwohner, etwa 140 davon sind wahlberechtigt. Bei der Fußball-Weltmeisterschaft haben Brasilien und Marokko bei ihrem Turnierauftakt 1:1 unentschieden gespielt. Ebenfalls 1:1 endete das Spiel zwischen der Schweiz und Katar. Die Schweiz lag zwar früh mit einem Tor vorne, in der Nachspielzeit glich Katar aber kurz vor dem Abpfiff noch aus. Das DFB-Team ist inzwischen in Houston gelandet, wo heute Abend um 19 Uhr das erste Gruppenspiel ansteht, und zwar gegen Curaçao.
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1: Disclosure Day will be science fiction for some people. And Disclosure Day will be science reality for others.
2: Meisterregisseur Steven Spielberg sagt, dass sein neuer Film für einige Science Fiction und für andere wissenschaftliche Realität sein wird. Denn Disclosure Day, der Tag der Wahrheit, handelt von außerirdischem Leben auf unserer Erde.
3: Die Menschen stellen Fragen, stoßen auf Unbekanntes. Sie verlangen nach der Wahrheit.
4: Diese 79-jährige Vertuschung muss aufhören.
2: Denn offenbar ist schon lange bekannt, dass Außerirdische bei uns sind. Der Aktivist Daniel und seine Freundin Jane wollen das Geheimnis aufklären.
5: Wenn sie rausfinden würden, dass wir nicht allein sind, wenn es ihnen jemand zeigen, es beweisen würde, würde ihnen das Angst machen?
6: Die Menschen haben ein Recht auf die Wahrheit. Sie gehört allen Milliarden Menschen. Du würdest mir nicht glauben, wenn ich es dir sage. Deshalb zeige ich es dir.
5: Was wirst du tun?
6: Ich enthülle es vor der ganzen Welt. Und zwar alles. Die Menschen haben ein Recht auf die Wahrheit. Sie gehört allen Milliarden Menschen.
2: Ja, aber werden die Menschen auch glauben, dass Außerirdische unter ihnen sind? Mit dieser Frage beschäftigt sich Steven Spielberg ganz besonders. Er sagt, dass wenn die Wahrheit herauskommt, es viel Desinformation geben wird, sodass die eine Hälfte der Menschen glaubt, dass sie hier sind und die andere nicht.
1: Even if the truth came out, there would be a lot of disinformation about that and you would still have a divided populace, half who believe they're here and the other half will believe no, they're not. And even with a verifiable truth, the question will remain, but is it the truth?
2: Diese Gedanken sind es, die Disclosure Day, der Tag der Wahrheit, zu einem besonderen Science-Fiction-Film machen. Und weil er von Steven Spielberg ist, gibt es dazu noch Spannung und tolle Bilder. Einfach großes Kino. Stefan Grundler, Radio F, Kinoredaktion.

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5: Ich bin Hendrik Daum. In Deutschland werden im Jahr mehr als 3 Millionen Blutspenden benötigt, zum Beispiel für Unfallopfer oder für die Behandlung von Krebserkrankungen. Der heutige Weltblutspendetag soll auf die Bedeutung von Blutspenden aufmerksam machen, wie Julian Degler berichtet.
6: Mit einer einzigen Blutspende kann eine Spenderin bis zu 3 Menschen helfen, sagt das Rote Kreuz. Und das hat auch Vorteile für die Spenderin. Regelmäßige Spenden kann Bluthochdruck senken. Außerdem wird vor jeder Spende die eigene Gesundheit über die Blutwerte gecheckt. Dennoch sinkt vor allem im Sommer durch Urlaubs- und Ferienzeiten die Spendebereitschaft und Blutkonserven werden häufig knapp.
5: Der Bund und die Länder stehen offenbar in Sachen finanzielle Lastenverteilung kurz davor, sich zu einigen. Wie das Handelsblatt meldet, zeichnet sich ein Kompromiss ab. Dieser könnte schon Ende des Monats bei einem Treffen zwischen Bundeskanzler Merz und den Ministerpräsidenten unterschrieben werden. Bund und Länder

0: Länder verhandeln ja seit dem vorigen Jahr darüber, wie sie Kosten aufteilen, etwa für neue Sozialausgaben. Dabei soll jetzt der Grundsatz verankert werden, dass derjenige, der eine Leistung bestellt, diese auch bezahlen soll. Beim Wechsel des Stromanbieters entscheiden sich immer mehr Verbraucher für Ökostromtarife. Laut Verivox entfielen 2026 bereits gut 80% aller über das Portal abgeschlossenen Stromverträge auf Tarife mit 100% erneuerbaren Energien. Das ist ein neuer Höchstwert. Vor 5 Jahren lag der Anteil noch bei rund 68%. Neben Umwelt- und Klimaschutz sind oft auch die günstigen Preise ein Grund, denn viele Ökostromtarife sind mittlerweile die preiswerteste Option für Verbraucher. Am Klinikum Landkreis Erding ist eine Weltpremiere gelungen. Zum ersten Mal wurde eine Nebenniere mit einem robotisch assistierten System entfernt. Das hochmoderne Assistenzsystem mit dem Namen Dexter ist laut Bild erst seit 4 Monaten im Einsatz. Der Vorteil: die minimalinvasive Technik ermöglicht besonders schonende Eingriffe und Patienten erholen sich danach auch schneller.
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0: Und damit eine gute Nacht und herzlich willkommen im Radio EF Studio zu Vorort Spezial Nachtausgabe. Günther Mosberger ist für Sie am Radio EF Mikrofon. Wir sprechen heute über die künftigen Pläne am Richard-Wagner-Platz, Theaterkonzert und natürlich auch auf den Opernbühnen. Chef dort ist Staatsintendant Jens Daniel Herzog. An ihn gleich mit der Tür ins Haus gefallen. Die erste Frage, Ihr Blick geht schon, was die Oper angeht. Richtung Kongresshalle, Richtung Südosten sozusagen?
1: Ja, ganz sicherlich sind alle unsere Planungen, beruhen auch auf Überlegungen, strategischen Überlegungen. Was bereiten wir vor? Wie bauen wir Repertoire auf? Und dann für die Kongresshalle, wie Sie wissen, können wir mit dem neuen Opernhaus in der Kongresshalle ein breiteres Repertoire spielen. Wir sind technisch dann besser aufgestellt. Wir haben dann so etwas wie Seitenbühnen, auf denen wir dann auch mal ein Bühnenbild platzieren können. Sprich, wir haben die Möglichkeit, mehr Produktion zu zeigen, mehr zu spielen. Und das bereiten wir natürlich jetzt schon vor.
0: Und die letzte Spielzeit in der Innenstadt fangen Sie jetzt an mit einem Rausch. Habe ich das richtig mitbekommen?
1: Erstmal korrigiere Sie ja ungern.
0: Korrigieren Sie.
1: Wir haben die letzte reguläre Spielzeit, wie man so schön sagt. Wir werden 27/28 noch eine Spielzeit haben, aber die wird natürlich früher abgebrochen, weil wir für den Umzug ein bisschen Zeit brauchen. Ne? Um ein ganzes Theater mit all seinem Equipment, mit all seinen Beleuchtungen, technischen Möglichkeiten rüberzuziehen, brauchen wir ein bisschen Zeit. Und deshalb ist das die letzte Spielzeit, die wir noch in Vollpower durchziehen, alle Sparten eben am Richard-Wagner-Platz vereinigt. Und das dokumentieren wir dadurch auch, dass wir unsere Spielzeit beginnen mit Rausch. Das wird unser Ballettdirektor, hat quasi des künstlerischen Hut auf. Aber alle Sparten werden dort in einer Art gemeinsamen Projekt auf der Bühne im Opernhaus zu sehen sein.
0: Wir sind hier

0: 70 Kilometer südlich von Bayreuth, werden wir auch in der kommenden Spielzeit einen Wagner zu sehen bekommen.
1: Für uns ist Wagner immer zentral in unseren Spielplänen und wird es auch in der Kongresshalle sein. Da wurde darüber ja öfters debattiert. Darf man Wagner spielen in der Kongresshalle? Frage hätte man genauso ans Opernhaus stellen können. Auch hier war Adolf Hitler und hat die Reichsparteitage eröffnet mit den Meistersingern. Also warum Wagner hier spielen? Also wir spielen und vervollständigen erstmal die romantische Trilogie, also den romantischen Wagner nach dem Lohengrin, nach dem Fliegenden Holländer, jetzt mit dem Tannhäuser unter dem Dirigat von Roland Böhr.
0: Gibt ein Bändchen von Eckart Henschardt, ist das, glaube ich. Das heißt, Verdi ist der Mozart Wagners. Kommt der Verdi in Nürnberg auch zum Zuge in der nächsten Spielzeit erstmal?
1: Ja, Verdi ist ein zentraler und wichtiger Musiktheatraliker. Er hat wirklich die populärsten und ergreifendsten Opern eigentlich der Operngeschichte geschrieben. Und auch da gehen wir auf eine Trilogie, Trilogie Popolare nennen wir das, oder wird es genannt, eben nach Trovatore, nach La Traviata, jetzt mit dem Rigoletto, eins der ganzen Zentralopern der 50er Jahre des 19. Jahrhunderts von Giuseppe Verdi. Das wird Vera Nemirova inszenieren, die hier mit Giovanni und Cam schon große Erfolge geboten hat.
0: Und dann fehlt auch Mozart nicht.
1: Ja, ich bin ganz, ganz froh. Wir haben ja die sogenannte Da Ponte-Trilogie abgeschlossen mit Così fan tutte, Hochzeit des Figaro und Don Giovanni. Haben wir weiter im Repertoire. Wir haben eine riesig tolle Zauberflöte, die Guglielmo Montero inszeniert hat. Und jetzt komplettieren wir, sag ich mal, auch das Mozart-Bild mit eben einer der noch übrig gebliebenen berühmten Titel Entführung aus dem Serail. Das wird eine Inszenierung sein, die wir von der Hamburgischen Staatsoper holen, in der Inszenierung von David Bösch.
0: Und dann sind wir bei der Moderne. Mafia kommt.
1: Mafia kommt. Cosa Nostra heißt der richtige Titel, so hieß die sizilianische Mafia. Und es ist die Geschichte der Mafia-Richter Giovanni Falcone und Paolo Borsellino, die gegen die Mafia gekämpft haben. Im vollen Bewusstsein haben sie ihren Kampf für Recht und Freiheit geführt, obwohl sie wussten, dass sie mit dem Leben darauf zahlen werden. Und ich finde, da sind sie ganz, ganz große Vorbilder.
0: Und wenn die Radioförerin, die Radioförer mal mit Opa und Oma zu ihnen ins Haus wollen, damit die sagen, Mensch, das war doch die Musik meiner Jugendzeit, fehlt die Operette auch nicht, nehme ich an. Operette sich wer kann, da ist doch immer.
1: Genau, also Operette ist eins meiner wirklich Lieblingsthemen und wir haben ja den Weg gefunden, indem wir dieses Unterhaltungstheater der 20er und 30er Jahre studieren und immer wieder auf die Bühnen bringen und damit kriegen wir ganz, ganz tolle Erfolge, weil es war einfach auch der Vorläufer für Musical, für das, was am Broadway und im West End in London stattgefunden hat. Da war die Weimarer Republik und da waren die Swinging Twenties, das waren die Vorbilder und Mischa Spoljanski mit Alles Schwindel ist eins dieser ganz, ganz grandiosen Operetten. Es geht wirklich ums Betrogenwerden und Betrügens mit einem riesigen Spaß. Und es gibt die Originalpartitur, die ist vor kurzem gefunden worden und wir werden es mit großem Orchester zeigen.
0: Publikumserfolg in der vergangenen Spielzeit, letzte Frage an den Chef, war okay?
1: Absolut. Ich meine, wir kommen aus einer Spielzeit, die war die einnahmestärkste und erfolgreichste Spielzeit in der Geschichte des Staatstheaters. Wir haben jetzt nach wie vor hochambitionierte Ziele und wir erreichen sie auch in diesem Jahr. Und ich bin wirklich sehr hoffnungsfroh, dass uns das in den nächsten Jahren auch wieder gelingen wird.
0: Jens Daniel Herzog war das zu den Plänen und zum Spielplan für die kommende Spielzeit hier. Herzlichen Dank dafür.
1: Ja, herzlichen Dank.
0: Die Spielpläne für die kommende Spielzeit am Richard-Wagner-Platz. Noch geht's da ja rund. Mein Thema in Vorort Spezial, das war Staatsintendant Jens Daniel Herzog. Klären wir, was am Schauspiel geplant ist. Bei mir ist Lene Grösch, Schauspieldirektorin. Klären wir zuerst, ob die Menschen am Theater und auch ihre Besucher noch immer sagen, Lene Grösch, das ist doch die Neue. Sehen Sie noch die Neue?
2: Ich bin, glaube ich, irgendwo dazwischen. Nicht mehr ganz neu, aber auch noch nicht so ganz angekommen. Das ist eine schöne Zwischenphase.
0: Erstes Jahr ist Chaos und das zweite Jahr, wenn man am Theater anfängt, erstes Jahr ist Chaos und das zweite Jahr ist Krise.
2: Also ich kannte dieses Sprichwort gar nicht. Insofern konnte mich das auch nicht beunruhigen. Ich habe es jetzt erst erfahren von Jens Daniel Herzog. Nee, ich glaube, wir haben schon einen schönen Teil unserer Reise gemacht und darauf bauen wir auf. Also sehe ich absolut keine Krise. Wir hatten angenehmerweise viel mehr Vorbereitungszeit für diese zweite Spielzeit. Das hat sich

0: sehr gut angefühlt, sich dafür auch mehr Zeit nehmen zu können und die zu haben, auf der Suche nach spannenden Regieteams für Nürnberg. Und ich glaube, uns ist da ein toller Spielplan gelungen.
1: Die Spielzeit beginnt an der Kammer mit dem Liederabend.
0: Das ist Deutschland, ein musikalischer Abend, den Janer Akdeniz wird Regie führen und Justus Pfannkuch aus unserem Ensemble wird der musikalische Leiter sein. Und das ist ein Abend mit Liedern, die Gastarbeiter nach Nürnberg mitgebracht haben, die extrem populär waren und sind. Und unser Ensemble wird diese Lieder singen, auf Rumänisch, auf Griechisch, auf Türkisch und flankiert von 3 MusikerInnen auf der Bühne.
1: Und am Großen Haus beginnt es mit einem Klassiker, der wie so oft in diesen Tagen nicht wirklich einst fürs Theater geschrieben worden ist, sondern mit einer, soll man sagen, mit einer Adaption.
0: Es ist eine Adaption, das stimmt, aber ich würde sagen, Kafka auf der Bühne ist sehr durchgesetzt, ist schon auch fast ein Theaterklassiker, durchaus.
1: Was spielen Sie?
0: Wir spielen den Prozess in der Inszenierung von Laura Linnenbaum, eine ganz tolle Regisseurin, die am Berliner Ensemble arbeitet, in Frankfurt arbeitet, die aber Nürnbergerin ist und quasi so ähnlich wie ich jetzt wieder zurückkommt in diese tolle Stadt und die sich wahnsinnig freut, auch für das Nürnberger Publikum da einen großen, bildgewaltigen SchauspielerInnenabend zu entwerfen.
1: Müssen wir noch über die Klassiker reden? Mit Kafka geht's los. Was haben Sie noch so vor im Laufe der Spielzeit?
0: Im Winter haben wir das Wintermärchen von William Shakespeare, also ein Klassiker, aber ein nicht ganz so bekannter Shakespeare-Klassiker, der aber großartig ist, eine tolle Geschichte, ganz tolle Emotionen über Eifersucht, über Macht. Und das wird bei uns F.X. Meyer inszenieren, ein ziemlicher Shootingstar in der Szene gerade, der sehr erfolgreich ist, am Resi arbeitet, also Residenztheater in München, am Deutschen Theater in Berlin und große Lust hat, bei uns sich diesem Klassiker zu nähern.
1: Gegen Ende der Spielzeit nochmal einer?
0: Nochmal einer als großes Finale. Stefan Kimmich kommt als Regisseur wieder ans Haus zurück, der gerade die Orestie bei uns probt. Und er kommt mit Wojciech zu uns und wird das inszenieren. Also auch das ein großer Klassiker. Und ich kann jetzt, glaube ich, schon mal sagen, dass das vermutlich ganz anders wird als der letzte Wojciech, der in Nürnberg gelaufen ist, der vermutlich ja einigen im Publikum auch noch im Hirn sein wird.
1: Der Wojciech immer nur im Kreis herum gelaufen und es war ziemlich laut im Schauspielhaus. Eine Inszenierung, die sicherlich vielen noch, auch vielen unserer Hörerinnen, unserer Hörer noch in Erinnerung ist. Sie haben bei der Spielplanvorstellung Antonio Gramsci zitiert. Können Sie sich noch so in groben Zügen erinnern, was Antonio Gramsci über unsere Zeit gesagt hat?
0: Er hat das Zitat 1930 aufgeschrieben in seinen Gefängnistagebüchern und er schreibt darin, ich zitiere jetzt aus dem Kopf, die alte Welt ist gestorben und die neue ringt darum, geboren zu werden. Jetzt ist die Zeit der Monster.
1: Die Monster und diese Instabilität unserer Tage, die ja wir alle mitbekommen, diese Instabilität dieser Tage wird auch am Nürnberger Staatstheater eine Rolle spielen?
0: Die wird eine Rolle spielen, ja. Und wir haben das vor allen Dingen gemerkt, dass wir uns viel wortwörtlich mit Monstern oder mit Untoten beschäftigt haben und dass das in mehreren Stücken auf sehr, sehr unterschiedliche Art und Weise vorkommt. Und da wird eine Inszenierung, glaube ich, ganz prominent sein. Jenny Eisenzahn, eine Uraufführung, die wir im Schauspielhaus zeigen, von A.L. Kennedy, der internationalen Bestseller-Autorin, die für uns dieses Stück schreibt. Das ist was ganz Besonderes, beruht auf einer wahren Begegnung, wird eine Art Märchen werden und auch hier taucht eben das Monster Jenny Eisenzahn auf als Projektionsfläche für sehr reale Ängste von Menschen und ich glaube, diese Ängste spüren wir heute auch immer wieder.
1: Dennoch, Komödie hat auch am Nürnberger Staatstheater in der kommenden Spielzeit ihren Platz.
0: Absolut, das hat hier ja sowieso eine ganz große Tradition, die ich sehr mag und sehr liebe und auch wir haben Lust auf Komödie. Ich glaube, es gibt eine ganz besondere Uraufführung, eine Komödie von Philipp Löhle, der über die Brüder Dassler schreibt, also über die beiden Brüder, die nicht weit von hier in Herzogenaurach Puma und Adidas gegründet haben, sich Zeit ihres Lebens Spinnefeind waren. Das ist eine wirklich tragische Brüdergeschichte und Philipp Löhle macht daraus aber für uns eine Komödie und schickt diese Brüder und diese Familie in das antike Griechenland. Könnte sehr lustig werden.
1: Sind auch Sneaker, die Sie anhaben, aber das sind so

0: so ein bisschen ein Zeichen drauf ist.
1: Ja, das ist die Gegenvariante dazu. Aber auch das taucht in unserem Stück auf.
0: Vielen Dank an Lene Grösch. Wir werden sicherlich im Laufe dieser Spielzeit, die ja jetzt nach der Sommerpause dann beginnt, Gelegenheit haben, über das ein oder andere Mal ein bisschen genauer zu sprechen. Danke für heute.
1: Sehr gerne, ich freue mich drauf.
0: Schauspieldirektorin Lene Grösch. Generalmusikdirektor ist Roland Böhr. Wie sagt man in der Musik immer, da gibt es ein Leitmotiv. Was ist denn Ihr Leitmotiv für den Herbst, den Winter und die nächste Spielzeit?
2: Es gibt kein ausformuliertes Leitmotiv, so wie wir es in den vergangenen Spielzeiten teilweise auch ins Programmheft übernommen haben. Allerdings, das Leitmotiv ist nach wie vor, wir setzen auf starke Inhalte im symphonischen Bereich jetzt vor allen Dingen, wenn ich über die Konzertsparte sprechen darf, dann werden wir hier in den großen philharmonischen Konzerten natürlich die großen Meisterwerke, die Klassiker inklusive der großen Romantik zu hören bekommen, aber auch immer in einer sinnvollen Verbindung mit weniger bekannten Meisterwerken oder mit Stücken, die in irgendeiner seltsamen, geheimnisvollen Verbindung stehen. Und dem wollen wir nachspüren, zusammen mit wirklich hervorragenden, jüngeren, aber mittlerweile mit also wirklich international renommierten Künstlerinnen und Künstlern. Das sind unsere Solistinnen und Dirigentinnen und Dirigenten.
0: Nürnberg, eine gute Adresse, ganz offensichtlich. Ihre Arbeit als GMD definitiv davon gekennzeichnet, dass Künstler aus dem europäischen oder wenn man nach Carnegie guckt, sogar weltweiten Konzertbetrieb, dass die sagen, nach Nürnberg komme ich.
2: Es ist tatsächlich eine Wechselwirkung. Es sind hier schon auch in früheren Jahren immer wieder jüngere Künstler, die aber bereits in einer hervorragenden, teilweise internationalen Karriere waren, hierher gekommen und haben hier eine durch den Auftritt am Staatstheater oder mit der Staatsphilharmonie Nürnberg eine hervorragende Förderung erfahren, als einen Schritt auf der Karriereleiter sozusagen, die aber dann auch dank der Atmosphäre und der künstlerischen Qualität, die wir hier bieten in Nürnberg, immer wieder auch gerne zurückkommen und dass wir dann auch das Glück haben, Weltstars zu Konditionen hierher zu locken, die vielleicht international nicht so üblich sind.
0: Nürnberger Konzertpublikum, gutes Publikum?
2: Ja, ich denke schon. Also das muss man wirklich sagen. Es gibt eine große Offenheit, es gibt großen Enthusiasmus und vor allen Dingen eine sehr warmherzige und tatkräftige Unterstützung im moralischen wie auch im finanziellen Bereich. Natürlich dürfen wir nicht vergessen, die Meistersingerhalle ist sehr groß mit ca. 2000 Sitzplätzen, eigentlich in einem normalen philharmonischen Konzert auch im Abonnement kaum zu füllen. Dennoch haben wir ja immer mal wieder auch Glück gehabt mit Mahlers Zweiter zum Beispiel und auch die Konzerte von Johanna Malwitz sind mittlerweile sehr, sehr gut besucht. Für mich ist aber vor allen Dingen wichtig, dass das Publikum uns treu bleibt und gerne kommt und auch wertschätzt, was ihnen geboten wird.
0: Unsere Hörerinnen, unsere Hörer sind in der Vergangenheit gerne gekommen und Fragezeichen dürfen auch nächstes Jahr gern zu einem Expeditionskonzert kommen?
2: Auf jeden Fall. Wir haben ja zwei Expeditionskonzertprogramme im Angebot. Da ist zunächst einmal sind das die Enigma-Variationen von Elgar, die ja nach wie vor Rätsel aufgeben und denen wollen wir nachgehen. Die Enigma-Variationen erklingen übrigens schon im diesjährigen Classic Open Air. Und das zweite Exkursionskonzert wird sich ganz um die zweite Symphonie von Charles Ives drehen. Ein ganz irres Stück, was sehr stark Bezug nimmt auf die europäische klassische Literatur und sie mit amerikanischen Volksmelodien verquickt. Ein Stück, was tatsächlich erst spät, Mitte des 20. Jahrhunderts, durch Leonard Bernstein uraufgeführt wurde und was es auf jeden Fall verdient, näher angehört zu werden.
0: Wird es für Sie dann viel zu erklären geben?
2: Das könnte sein, aber das macht mir ja auch immer großen Spaß.
0: Ein Brite beim Classic Open Air, das hat gerade ein bisschen so geklungen, als ob das schon feststeht. Wird es denn auch ein britischer Picknickabend? Die Engländer machen das ja immer ganz gerne, Picknick im Grünen, ein bisschen Croquet spielen und draußen sitzen?
2: Also das ist ja überhaupt das Event des Jahres, wo wir, wenn wir Glück haben, ja 75.000 Zuschauerinnen und Zuschauer erwarten dürfen. dürfen und vor allen Dingen zu Hörerinnen. Jeder darf sein Picknick mitbringen und wir hoffen natürlich immer, dass das Wetter entsprechend gut ist. Nicht zu vergessen, dass es ja an dem Tag selbst schon um 11 Uhr das

0: Familienkonzert gibt, wo wirklich alle sehr herzlich eingeladen sind. Es wird ein etwas verkürztes Programm geben, eine Auswahl des Abendprogramms und dann eben abends das große Klassik Open Air, das größte überhaupt in Europa. Es hat wirklich Volksfeststimmung, alle sind herzlich eingeladen, der Eintritt ist frei. Das genaue Programm gibt unser Veranstalter, die Stadt Nürnberg, erst noch bekannt.
1: Dürfen die da ein Wörtchen mitreden im Rathaus?
0: Nein, also was das Programm anbetrifft, auf keinen Fall. Das machen wir autonom, also Yves Fukamori, mein Dramaturg, und ich, wir hacken das aus. Das Einzige, worauf wir achten in Zusammenarbeit mit den Veranstaltern, ist, dass es programmatorisch keine Doppelung gibt mit den Nürnberger Symphonikern oder anderen Projekten in diesem Zeitraum. Denn wir wollen ja unserem Publikum insgesamt eine möglichst große Bandbreite bieten.
1: Eine Spielzeit Wohlklang für die Menschen in der Metropolregion ist gewährleistet und garantiert. Vielen Dank an den GMD, an Roland Böhr, der in dieser Stadt und in der Metropolregion dafür steht. Herzlichen Dank.
0: Herzlichen Dank an Sie, Herr Moosberger, und bleiben Sie neugierig.
1: Das tun wir. Freuen uns schon auf unsere nächste Begegnung. Und das war's für heute. Das war die heutige Ausgabe von Vorort Spezial, Nachtausgabe. Günther Moosberger war Ihr Gastgeber, bedankt sich bei Ihnen ganz herzlich fürs Zuhören, wünscht Ihnen noch eine gute, eine angenehme Nacht zu Hause. Gute Fahrt, wenn Sie im Auto unterwegs sind, und gute Verrichtung, wenn Sie arbeiten müssen. Danke fürs Zuhören und noch eine gute Nacht.

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1: Ich bin Hendrik Daum. In Deutschland werden im Jahr mehr als 3 Millionen Blutspenden benötigt, zum Beispiel für Unfälle.

0: Blutspenden aufmerksam machen, wie Julian Degler berichtet.
1: Mit einer einzigen Blutspende kann eine Spenderin bis zu 3 Menschen helfen, sagt das Rote Kreuz. Und das hat auch Vorteile für die Spenderin. Regelmäßige Spenden kann Bluthochdruck senken. Außerdem wird vor jeder Spende die eigene Gesundheit über die Blutwerte gecheckt. Dennoch sinkt vor allem im Sommer durch Urlaubs- und Ferienzeiten die Spendebereitschaft und Blutkonserven werden häufig knapp.
0: Der Bund und die Länder stehen offenbar in Sachen finanzielle Lastenverteilung kurz davor, sich zu einigen. Wie das Handelsblatt meldet, zeichnet sich ein Kompromiss ab. Dieser könnte schon Ende des Monats bei einem Treffen zwischen Bundeskanzler Merz und den Ministerpräsidenten unterschrieben werden. Bund und Länder verhandeln ja seit dem vorigen Jahr darüber, wie sie Kosten aufteilen, etwa für neue Sozialausgaben. Dabei soll jetzt der Grundsatz verankert werden, dass derjenige, der eine Leistung bestellt, diese auch bezahlen soll. Beim Wechsel des Stromanbieters entscheiden sich immer mehr Verbraucher für Ökostromtarife. Laut Verivox entfielen 2026 bereits gut 80% aller über das Portal abgeschlossenen Stromverträge auf Tarife mit 100% erneuerbaren Energien. Das ist ein neuer Höchstwert. Vor 5 Jahren lag der Anteil noch bei rund 68%. Neben Umwelt- und Klimaschutz sind oft auch die günstigen Preise ein Grund, denn viele Ökostromtarife sind mittlerweile die preiswerteste Option für Verbraucher. Am Klinikum Landkreis Erding ist eine Weltpremiere gelungen. Zum ersten Mal wurde eine Nebenniere mit einem robotisch assistierten System entfernt. Das hochmoderne Assistenzsystem mit dem Namen Dexter ist laut Bild erst seit 4 Monaten im Einsatz. Der Vorteil: die minimalinvasive Technik ermöglicht besonders schonende Eingriffe und Patienten erholen sich danach auch schneller.
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1: Vorm Wochenende habe ich wieder eine Rezeptidee für Sie. Und an der Stelle sage ich jetzt auch mal nochmal Danke, dass ich oft, wirklich oft Feedback von Ihnen bekomme, wenn Sie die Rezepte nachgebacken haben und es gelingt und dann vor allem auch schmeckt. Alle Rezepte, die finden Sie auch immer wieder weiter zum Nachlesen auf radiof.de. Das ist das heutige.
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1: Es ist heute ein Apfelrührkuchen mit Zimtkruste. Es ist eine perfekte Kombi. Der Kuchen ist so saftig geworden. Gebacken wird er übrigens in der Kastenform. Sie brauchen auch nur 2 Äpfel. Geht also ganz schnell mit der Vorbereitung. Und den Rest der Zutaten haben Sie bestimmt auch daheim. Im Teig ist brauner und weißer Zucker. Ansonsten

0: ist halt Zimt, also nichts Besonderes. Und ich war echt selbst überrascht, dass der Kuchen so einfach und schnell geht und jetzt so gut schmeckt. Apfelrührkuchen mit Zimtkruste. Das Rezept ist jetzt auf radiof.de.
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1: In zwei neuen Filmen in unseren fränkischen Kinos geht es um einen geheimen Geheimbund und eine gruselige Gruselpuppe. Vorhang auf für Manipulation und Dolly. Chase und seine Freundin Macy wandern zu Beginn von Dolly in einem Wald. Dabei entdecken sie plötzlich eine Sammlung von Puppen an und neben den Bäumen.
2: Eine Art Kunstprojekt?
3: Ein Kunstprojekt? So weit draußen?
2: Ach, können wir jetzt weiter?
3: Die sind süß, ich will sie einpacken.
2: Ich hätte gern, dass du sie nicht einpackst und wieder zurücklegst.
3: Willst du sie nicht küssen?
2: Ich will das nicht anfassen.
3: Na toll.
1: Und dann kommt da ein als Puppe verkleideter Mensch um die Ecke. Chase wird zerhackt und Macy in das Haus der grausamen Puppe verschleppt. Aber sie kann fliehen und trifft auf einen Park Ranger.
4: Hat dein Bär dich angegriffen?
3: Eine Frau!
4: Eine, bitte was?
3: Mit einer Porzellan-Puppen-Maske.
4: Oh, shit.
3: Sie kommt gleich, wir müssen weg sein, bevor sie hier
4: ist. Okay, steig ins Auto und ich, der Erste-Hilfe-Kasten ist hinten drin. Hol den und ich komm gleich.
3: Okay.
4: Ich regle das hier.
1: Für Fans blutiger Slasher-Filme ist Dolly genau das Richtige und deshalb auch erst ab 18 Jahren freigegeben. Seit er ein Kind ist, gehört Matteo in Manipulation einer mächtigen Geheimgesellschaft an. Jetzt, da er älter ist, wird er befördert und soll den Pater Vitus von seinem Geheimbund überzeugen.
5: In unseren Reihen haben wir sehr einflussreiche Persönlichkeiten, die die Macht und die Ressourcen haben, eure Interessen zu schützen.
6: Wissen Sie, Matteo, für mich persönlich sind Werte nicht durch Geld zu ersetzen oder durch Macht.
5: Aber es ist doch leichter, seine Ziele von einer mächtigeren Position durchzusetzen, oder?
1: Den widerspenstigen Pater spielt Heino Ferch. Manipulation ist der erste große Spielfilm des erst 26-jährigen Regisseurs David Balda. Die Idee dazu kam ihm durch Recherchen über Kirchen und Geheimorganisationen während der Corona-Pandemie. Stefan Grundler, Radio F, Kinoredaktion.

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4: Ich bin Hendrik Daum. Einen schönen guten Morgen. Donald Trump wird heute 80 Jahre alt, aber es läuft gerade nicht gut für den US-Präsidenten. Der Berg an Problemen wächst, aber je größer die Krisen, desto mehr haut er drauf. Sein Geburtstag heute soll jedenfalls ein Fest der Superlative werden, unter anderem mit Käfigkämpfen vor dem Weißen Haus in Washington. Von dort berichtet für uns Tina Eck.
5: Trump will Land und Leute mit knallharten Kämpfen in Käfigen begeistern, direkt am Weißen Haus. Männerkult und Gewaltspektakel als schrille Ablenkung von den vielen politischen Problemen und als Höhepunkt seiner Geburtstagsfeier. Seit Wochen wird am Weißen Haus eine Gladiatorenarena gebaut, in der die Kampfshow über die Bühne gehen soll. 4000 geladene Gäste sitzen direkt im Käfig, zigtausende sollen auf Leinwänden zugucken. Kostenpunkt 60 Millionen Dollar.
4: Der Bund und die Länder stehen offenbar in Sachen finanzielle Lastenverteilung kurz davor, sich zu einigen. Wie das Handelsblatt meldet, zeichnet sich ein Kompromiss ab. Bund und Länder verhandeln ja schon seit dem vorigen Jahr darüber, wie sie Kosten aufteilen, etwa für neue Sozialausgaben. Dabei soll jetzt der Grundsatz verankert werden, dass derjenige, der eine Leistung bestellt, diese auch bezahlen soll. Die Eisenbahngewerkschaft EVG erwartet deutliche Einschränkungen für den Fernverkehr, sollte das italienische Bahnunternehmen Italo einsteigen. Mindestens 16 Städten drohe die Abkopplung vom ICE und

0: PKW-Verkehr. Das berichtet die Bild am Sonntag und beruft sich auf eine Analyse der EVG. Italo will ab 2028 in Deutschland Fernverkehrsfahrten anbieten. Zunächst auf den Strecken München-Frankfurt-Köln-Dortmund und München-Berlin-Hamburg. Bei der Fußball-Weltmeisterschaft haben Brasilien und Marokko 1:1 unentschieden gespielt. Ebenfalls 1:1 endete das Spiel zwischen der Schweiz und Katar. Die Schweiz lag zwar früh mit einem Tor vorne, in der Nachspielzeit glich Katar aber kurz vor dem Abpfiff noch aus. Das DFB-Team ist inzwischen in Houston gelandet, wo heute Abend das erste Gruppenspiel ansteht, und zwar gegen Curaçao. Die Voraussetzungen für den Turnierauftakt sind laut Bundestrainer Nagelsmann perfekt, auch was unseren Mann im Tor betrifft.
1: Ja, alle Spieler sind gesund und Manu wird beginnen, auch gesund, alle fit, keiner krank gemeldet oder sonst irgendwas, nichts passiert heute.
0: Anpfiff ist um 19 Uhr.
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1: Widder 3 Sterne, bleiben Sie flexibel, falls sich Ihre Pläne kurzfristig ändern.
2: Stier 5 Sterne, jetzt können Sie ein wichtiges Projekt abschließen.
1: Zwillinge 2 Sterne, vermeiden Sie unnötige Hektik.
2: Krebs 4 Sterne, vertrauen Sie auf Ihre Fähigkeiten.
1: Löwe 4 Sterne, präsentieren Sie Ihre Ideen selbstbewusst, denn sie kommen heute besonders gut an.
2: Jungfrau 5 Sterne, in Ihrer aktuellen Situation können Sie jetzt gut Ihr Geschick ausnutzen.
1: Waage 2 Sterne, achten Sie gut auf Ihre Grenzen.
2: Skorpion 3 Sterne, überprüfen Sie nochmal Ihre Vorgehensweise.
1: Schütze 5 Sterne, Sie gehen mutig voran.
2: Steinbock 2 Sterne, jetzt bloß nicht verzetteln.
1: Wassermann 3 Sterne, ein offenes Ohr für andere Meinungen bringt Ihnen wichtige neue Impulse.
2: Fische 5 Sterne, jetzt können Sie sich einen Wunsch erfüllen, auf den Sie schon lange gehofft haben.
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1: Ich bin Hendrik Daum. Einen schönen guten Morgen. Donald Trump wird heute 80 Jahre alt, aber es läuft gerade nicht gut für den US-Präsidenten. Der Berg an

0: Weißenhaus. Männerkult und Gewaltspektakel als schrille Ablenkung von den vielen politischen Problemen und als Höhepunkt seiner Geburtstagsfeier. Seit Wochen wird am Weißen Haus eine Gladiatorenarena gebaut, in der die Kampfshow über die Bühne gehen soll. 4000 geladene Gäste sitzen direkt im Käfig, zigtausende sollen auf Leinwänden zugucken. Kostenpunkt $60 Millionen.
1: Der Bund und die Länder stehen offenbar in Sachen finanzielle Lastenverteilung kurz davor, sich zu einigen. Wie das Handelsblatt meldet, zeichnet sich ein Kompromiss ab. Bund und Länder verhandeln ja schon seit dem vorigen Jahr darüber, wie sie Kosten aufteilen, etwa für neue Sozialausgaben. Dabei soll jetzt der Grundsatz verankert werden, dass derjenige, der eine Leistung bestellt, diese auch bezahlen soll. Die Eisenbahngewerkschaft EVG erwartet deutliche Einschränkungen für den Fernverkehr, sollte das italienische Bahnunternehmen Italo einsteigen. Mindestens 16 Städten drohe die Abkopplung vom ICE- und IC-Verkehr. Das berichtet die Bild am Sonntag und beruft sich auf eine Analyse der EVG. Italo will ab 2028 in Deutschland Fernverkehrsfahrten anbieten. Zunächst auf den Strecken München-Frankfurt-Köln-Dortmund und München-Berlin-Hamburg. Bei der Fußball-Weltmeisterschaft haben Brasilien und Marokko 1:1 unentschieden gespielt. Ebenfalls 1:1 endete das Spiel zwischen der Schweiz und Katar. Die Schweiz lag zwar früh mit einem Tor vorne, in der Nachspielzeit glich Katar aber kurz vor dem Abpfiff noch aus. Das DFB-Team ist inzwischen in Houston gelandet, wo heute Abend das erste Gruppenspiel ansteht, und zwar gegen Curaçao. Die Voraussetzungen für den Turnierauftakt sind laut Bundestrainer Nagelsmann perfekt, auch was unseren Mann im Tor betrifft.
2: Ja, alle Spieler sind gesund und Manu wird beginnen, auch gesund, alle fit, keiner krank gemeldet oder sonst irgendwas, nichts passiert heute.
1: Anpfiff ist um 19 Uhr.
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1: Zwei bekannte Filmnamen gibt es seit letzter Woche in unseren fränkischen Kinos: Masters of the Universe und der sechste Scary Movie Spaß.
2: Wir sind wieder da.
1: Nach 13 Jahren kann jetzt in Scary Movie 6 wieder über Horror und Grusel gelacht werden. Blutrünstige Mörder, Monster und übernatürliche Kreaturen machen erneut Jagd auf Cindy und Brenda, was aber keinen so recht interessiert.
3: Ich brauche hier Hilfe! Hilfe!
4: Bitch, wir machen gerade Pause. Ich esse meine Falafel und meine Schweineschwarten. Bitch!
1: Die drei Wayans-Brüder ziehen in Scary Movie 6 die großen Horrorhits der letzten Jahre durch den Kakao. Darum

0: Worte Scream, Get Out oder auch Nope. Vor 15 Jahren musste Prinz Adam in Masters of the Universe von seinem Heimatplaneten fliehen. Er landete auf der Erde und arbeitet seitdem in einer Personalabteilung. Aber Adam hat seinen Heimatplaneten immer noch im Kopf.
1: Sprechende Tiger, Raumschiffe und magische Schwerter, die einen Menschen so mächtig machen können wie ein Gott. Da, wo ich herkomme, sind diese Dinge real.
2: Diese Neigung zu Nerdzeug und schwertartigen Dingen kommt bei der Personalabteilung gar nicht gut an.
0: Doch er findet einen Weg zurück zu seinem Heimatplaneten und landet dort als spärlich bekleideter Held, um seine Welt wieder zurückzuerobern.
3: Wie fühlt sich so an, der mächtige Krieger zu sein?
4: Ganz ehrlich, also ich fühle mich echt gut. Allerdings frage ich mich, wo mein Hemd geblieben ist. Oder meine Hose. Sind die nachher wieder da oder muss ich die jedes Mal neu kaufen?
0: Fast 40 Jahre nach dem ersten Kinofilm ist die Neuauflage von Masters of the Universe fetziger und auch witziger geworden. Und für die Ohren gibt es starke Musik von Queen-Gitarrist Brian May. Stefan Grundler, Radio F, Kinoredaktion.

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2: Ich bin Justin Hamm. Guten Morgen. Bei uns in Deutschland werden im Jahr mehr als 3 Millionen Blutspenden benötigt, zum Beispiel für Unfallopfer oder Krebspatienten. Der heutige Weltblutspendetag soll darauf aufmerksam machen, wie Julia Dengler berichtet.
3: Mit einer einzigen Blutspende kann eine Spenderin bis zu 3 Menschen helfen, sagt das Rote Kreuz. Und das hat auch Vorteile für die Spenderin. Regelmäßige Spenden kann Bluthochdruck senken. Außerdem wird vor jeder Spende die eigene Gesundheit über die Blutwerte gecheckt. Dennoch sinkt vor allem im Sommer durch Urlaubs- und Ferienzeiten die Spendebereitschaft und Blutkonserven werden häufig knapp.
2: Die USA und der Iran haben sich auf eine Absichtserklärung für ein Friedensabkommen geeinigt. Vermittler Pakistan teilte mit, dass der Plan jetzt elektronisch unterzeichnet werden soll. Laut US-Präsident Trump passiert das schon heute, das schließt die iranische Seite aber aus. Die Vereinbarung sieht demnach vor, dass die Straße von Hormuz wieder für den Schiffsverkehr geöffnet werden soll. Die USA sollen im Gegenzug die Blockade iranischer Häfen aufheben. Beim Wechsel des Stromanbieters entscheiden sich immer mehr Verbraucher für Ökostromtarife. Bei Verivox entfallen in diesem Jahr bereits gut 80% aller Stromverträge auf Tarife mit 100% erneuerbaren Energien. Ein neuer Höchstwert. Vor 5 Jahren lag der Anteil noch bei 68%. Neben Umwelt- und Klimaschutz sind oft auch die günstigen Preise ein Grund. Bayerns kleinste Gemeinde wählt heute erneut einen Bürgermeister. In Chiemsee war die Wahl im März gescheitert, weil der einzige Kandidat in der Inselgemeinde keine Mehrheit bekam. Viele Wähler hatten einfach andere Namen auf den Stimmzettel geschrieben. Auch diesmal trifft nur ein Kandidat an. Die Gemeinde hat rund 170 Einwohner, etwa 140 davon sind wahlberechtigt. Das erste richtige Topspiel bei der Fußball-WM konnten von uns wohl nur die wenigsten schauen. Brasilien und Marokko haben sich in der Nacht 1:1 getrennt. Ebenfalls 1:1 spielten die Schweiz und Katar. Einen Auftaktsieg feierte Schottland beim 1:0 gegen Haiti. Heute Abend geht's los für die deutsche Mannschaft.

0: Mannschaft um 19 Uhr ist Anstoß in Houston gegen Curaçao. Laut Bundestrainer Julian Nagelsmann sind alle Spieler fit, also wird auch Manuel Neuer sein Comeback im Tor geben.
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0: Hier ist Radio F mit Claudia Feuerstein. 3,8 Kilometer schwimmen, 180 Kilometer Radfahren und 42,2 Kilometer laufen. Das ist ein Langstreckentriathlon. Den einmal zu absolvieren, ist ja für viele schon eine echte Herausforderung. Für Anna-Maria Held aus Roth ist das aber noch lange nicht genug. Du hast Größeres vor.
1: Ich werde ab 5. Juli hier in Roth den Weltrekord überbieten in den Langdistanzen. Das heißt 50 Langdistanzen an 50 aufeinanderfolgenden Tagen.
0: Das ist einfach spektakulär. Warum tust du dir sowas an?
1: Das ist ein Traum, den ich mir da erfülle mit. Und ich möchte einfach diesen Traum umsetzen. Und ich möchte damit auch zeigen, anderen Frauen, dass auch wenn man Mama ist und berufstätig ist, dass man nicht nur zu Hause Mama sein muss, sondern dass man auch seine Ziele und seine Wünsche sich erfüllen kann, wenn man es einfach macht.
0: Du hast ja im November bereits angefangen, dich auf deinen Weltrekordversuch vorzubereiten. Und von Monat zu Monat wurde das Training intensiver. Wie sieht dein Tag jetzt momentan aus?
1: Ich gehe in die Arbeit vormittags, danach geht's gleich aufs Rennrad. Dann werden so 2 bis 3 Stunden geradelt und dann meistens noch 2 Stunden drauf gelaufen. Und zweimal die Woche gibt es dann noch Fitnessstudio und ab und zu ein Schwimmen zur Erholung für mich so ein bisschen.
0: Okay. Neben einem Teilzeitjob in der Kreisklinik in Roth bist du hast es gesagt, Mutter und zwar von 9-jährigen Drillingen. Und dazu jetzt noch dieses Mammutprojekt. Wer hilft dir denn bei all dem?
1: Also jetzt im Moment gibt es eine wichtige Person und das ist mein Partner, der Markus. Der ist eigentlich gerade alles. Der kümmert sich um die Kinder, der kümmert sich um mich, dass mir gut geht. Zum Projekt wird es dann natürlich größer sein. Also das ist dann schon ein Team, sagen wir mal, so ungefähr um die 15 Personen, die dann mitwirken. Ja.
0: Und wie hast du diese freiwilligen Helfer gefunden?
1: Ich habe das nur angesprochen und ich hatte sofort um mich herum, weil ich doch in Roth auch schon einige Leute kenne und auch in den verschiedensten Positionen, die waren sofort, ja, Wahnsinn, geil, klar, wir sind dabei, wir helfen dir, was können wir tun? Also die waren sofort unterstützend und deswegen ist in jeglicher Hinsicht alles schon abgedeckt, dass es mir dann letztendlich gut geht während der Zeit.
0: Die immer näher rückt. Wenn du an den Start beim DATEV Challenge Roth denkst, dein erster von insgesamt 50 Langstrecken-Triathlons hintereinander. Was geht dir dann so durch den Kopf?
1: Ich freue mich unheimlich auf die Zeit. Also ich freue mich jetzt auf diese Vorbereitungszeit, weil das ja auch so eine Vorfreudezeit ist. Und dann, wenn es richtig losgeht, also das ist so richtig so, überhaupt nicht so, oh Gott, hoffentlich schaffe ich das, sondern für mich war auch immer so klar, ich sage nicht, ich versuche, sondern ich werde den Rekord überbieten. Das war immer so mein Motto, ja.
0: Scheitern ist also keine Option für dich. Darf man dich denn bei deinem Weltrekordversuch hier und da auch mal begleiten?
1: Unbedingt. Gerade wenn Leute dabei sind oder auch Zuschauer und so, die pushen dich unheimlich und das macht dann viel mehr Spaß und deswegen möchte ich auch total gern, dass eben Leute dabei sind, sowohl beim Radeln, beim Schwimmen, beim Laufen. Also wer mitmachen will, einfach mitmachen. Die Strecken und alles, das wird alles noch bekannt gegeben, wann wir starten, wie es sein wird, wo wir Pausen machen. Das wird dann alles peu à peu noch rauskommen, ja.
0: 50 Langstrecken-Triathlons an 50 aufeinanderfolgenden Tagen. Anna-Maria Held aus Roth will den Weltrekord knacken. Start dieses abenteuerlichen Projekts ist am 5. Juli und Radio F drückt die Daumen.

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1: Vorm Wochenende habe ich wieder eine Rezeptidee für Sie. Und an der Stelle sage ich jetzt auch mal nochmal Danke, dass ich oft, wirklich oft Feedback von Ihnen bekomme, wenn Sie die Rezepte nachgebacken haben und es gelingt und dann vor allem auch schmeckt. Alle Rezepte, die finden Sie auch immer wieder weiter zum Nachlesen auf radiof.de. Das ist das heutige.
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1: Es ist heute ein Apfelrührkuchen mit Zimtkruste. Es ist eine perfekte Kombi. Der Kuchen ist so saftig geworden. Gebacken wird er übrigens in der Kastenform. Sie brauchen auch nur 2 Äpfel. Geht also ganz schnell mit der Vorbereitung. Und den Rest der Zutaten haben Sie bestimmt auch daheim. Im Teig ist brauner und weißer Zucker, ansonsten halt Zimt. Also nichts Besonderes. Und ich war echt selbst überrascht, dass der Kuchen so einfach und schnell geht und jetzt so gut schmeckt. Apfelrührkuchen mit Zimtkruste. Das Rezept ist jetzt auf radiof.de.
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2: Ich bin Justin Hamm. Guten Morgen.

0: Der heutige Weltblutspendetag soll darauf aufmerksam machen, wie Julian Dengler berichtet.
1: Mit einer einzigen Blutspende kann eine Spenderin bis zu 3 Menschen helfen, sagt das Rote Kreuz. Und das hat auch Vorteile für die Spenderin. Regelmäßige Spenden kann Bluthochdruck senken. Außerdem wird vor jeder Spende die eigene Gesundheit über die Blutwerte gecheckt. Dennoch sinkt vor allem im Sommer durch Urlaubs- und Ferienzeiten die Spendebereitschaft und Blutkonserven werden häufig knapp.
0: Die USA und der Iran haben sich auf eine Absichtserklärung für ein Friedensabkommen geeinigt. Vermittler Pakistan teilte mit, dass der Plan jetzt elektronisch unterzeichnet werden soll. Laut US-Präsident Trump passiert das schon heute. Das schließt die iranische Seite aber aus. Die Vereinbarung sieht demnach vor, dass die Straße von Hormuz wieder für den Schiffsverkehr geöffnet werden soll. Die USA sollen im Gegenzug die Blockade iranischer Häfen aufheben. Beim Wechsel des Stromanbieters entscheiden sich immer mehr Verbraucher für Ökostromtarife. Bei Verivox entfallen in diesem Jahr bereits gut 80% aller Stromverträge auf Tarife mit 100% erneuerbaren Energien. Ein neuer Höchstwert. Vor 5 Jahren lag der Anteil noch bei 68%. Neben Umwelt- und Klimaschutz sind oft auch die günstigen Preise ein Grund. Bayerns kleinste Gemeinde wählt heute erneut einen Bürgermeister. In Chiemsee war die Wahl im März gescheitert, weil der einzige Kandidat in der Inselgemeinde keine Mehrheit bekam. Viele Wähler hatten einfach andere Namen auf den Stimmzettel geschrieben. Auch diesmal trifft nur ein Kandidat an. Die Gemeinde hat rund 170 Einwohner, etwa 140 davon sind wahlberechtigt. Das erste richtige Topspiel bei der Fußball-WM konnten von uns wohl nur die wenigsten schauen. Brasilien und Marokko haben sich in der Nacht 1:1 getrennt. Ebenfalls 1:1 spielten die Schweiz und Katar. Einen Auftaktsieg feierte Schottland beim 1:0 gegen Haiti. Heute Abend geht's los für die deutsche Mannschaft. Um 19 Uhr ist Anstoß in Houston gegen Curaçao. Laut Bundestrainer Julian Nagelsmann sind alle Spieler fit. Also wird auch Manuel Neuer sein Comeback im Tor geben.
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1: Disclosure Day will be science fiction for some people and Disclosure Day will be science reality for others.
2: Meisterregisseur Steven Spielberg sagt, dass sein neuer Film für einige Science Fiction und für andere wissenschaftliche Realität sein wird. Denn Disclosure Day, der Tag der Wahrheit, handelt von außerirdischem Leben auf unserer Erde.
3: Die Menschen stellen Fragen, stoßen auf Unbekanntes. Sie verlangen nach der Wahrheit. Diese 79-jährige Vertuschung muss aufhören.
2: Denn offenbar ist schon lange bekannt, dass Außerirdische bei uns sind. Der Aktivist Daniel und seine Freundin Jane wollen das Geheimnis aufklären.
4: Wenn sie rausfinden würden, dass wir nicht allein sind, wenn es ihnen jemand zeigen, es beweisen würde, würde ihnen das Angst machen?
5: Die Menschen haben ein Recht auf die Wahrheit. Sie gehört allen Milliarden Menschen. Du würdest mir nicht glauben, wenn ich es dir sage. Deshalb zeige ich es dir.
4: Was wirst du tun?
5: Ich enthülle es. Vor der ganzen Welt. Und zwar alles. Die Menschen haben ein Recht auf die Wahrheit. Sie gehört allen Milliarden Menschen.
2: Ja, aber werden die Menschen auch glauben, dass Außerirdische unter ihnen sind? Mit dieser Frage beschäftigt sich Steven Spielberg ganz besonders. Er sagt, dass wenn die Wahrheit herauskommt, es viel Desinformation geben wird, sodass die eine Hälfte der Menschen glaubt, dass sie hier sind und die andere nicht.
1: Even if the truth came out, there would be a lot of disinformation about that and you would still have a divided populace. Half who believe they're here and the other half will believe no they're not. And even with a verifiable truth, the question will remain, but is it the truth?
2: Diese Gedanken sind es, die Disclosure Day, der Tag der Wahrheit, zu einem besonderen Science-Fiction-Film machen. Und weil er von Steven Spielberg ist, gibt es dazu noch Spannung und tolle Bilder. Einfach großes Kino. Stefan Grundler, Radio F, Kinoredaktion.

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1: Ich bin Justin Hamm. Guten Morgen. Viel Spannung, wenig Tore. So lässt sich die zurückliegende Nacht bei der Fußball-WM in Nordamerika beschreiben. Das Top-Duell zwischen Brasilien und Marokko endete 1:1, genauso wie das Spiel der Schweiz gegen Katar. Und Schottland holte einen knappen 1:0-Sieg gegen Haiti. Heute Abend startet Deutschland ins Turnier gegen Curaçao. Bundestrainer Julian Nagelsmann sieht sein Team für die WM gewappnet.
2: Sie haben sehr gut trainiert, viele Spiele in Folge gewonnen, machen einen sehr guten Eindruck aus, was die Stimmung angeht innerhalb des Teams. Und das ist dann aus Trainersicht immer das Entscheidende, ob man nervös ist oder nicht so nervös. Und Stand jetzt bin ich noch sehr ruhig. Freue mich auch extrem darauf, dass es losgeht.
1: Anstoß ist um 19 Uhr unserer Zeit. Heute ist Weltblutspendetag und das Thema ist wichtiger denn je. Rund 15.000 Blutkonserven werden täglich in Deutschland benötigt, doch es gibt immer weniger Spender. Vom Deutschen Roten Kreuz heißt es, es gebe immer mehr ältere Spender und weniger junge, die nachkommen. Aber auch andere Faktoren sind ein Problem, zum Beispiel zu wenige Spenden in der Sommerurlaubssaison. Marmelade darf ab heute Marmelade heißen. Deutschland setzt damit eine Richtlinie der EU um. Um Verwechslungen zu vermeiden, durften bisher nur Produkte aus Zitrusfrüchten als Marmelade bezeichnet werden. Alles andere war Konfitüre. Und es gibt noch eine Neuerung, nämlich mehr Klarheit bei der Herkunft von Honig. Auf Gläsern und Etiketten müssen die Namen aller Ursprungsländer aufgeführt werden. Am Klinikum Landkreis Erding ist eine Weltpremiere gelungen. Zum ersten Mal wurde eine Nebenniere mit einem robotisch assistierten System entfernt. Das hochmoderne Assistenzsystem Dexter ist laut Bild erst seit 4 Monaten im Einsatz. Der Vorteil: die minimalinvasive Technik ermöglicht besonders schonende Eingriffe und Patienten erholen sich danach auch schneller. Und wir gehen nochmal zurück in die USA. Die Basketballer der New York Knicks haben sich zum ersten Mal seit 53 Jahren zum NBA-Champion gekrönt. Auch im 5. Spiel gegen die San Antonio Spurs gelang den Knicks ein Comeback-Sieg. 94:90. Es war der entscheidende 4:1-Sieg in der Finalserie. Zum New Yorker Kader gehört auch Ariel Hugh-Porty, der sich als dritter deutscher Basketballer NBA-Champion nennen darf.
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1: Widder 3 Sterne, bleiben Sie flexibel, falls sich Ihre Pläne kurzfristig ändern.
2: Stier 5 Sterne, jetzt können Sie ein wichtiges Projekt abschließen.
1: Zwillinge 2 Sterne, vermeiden Sie unnötige Hektik.
2: Krebs 4 Sterne, vertrauen Sie auf Ihre Fähigkeiten.
1: Löwe 4 Sterne, präsentieren Sie Ihre Ideen selbstbewusst, denn sie kommen heute besonders gut an.
2: Jungfrau 5 Sterne, in Ihrer aktuellen Situation können Sie jetzt gut Ihr Geschick ausnutzen.
1: Waage 2 Sterne, achten Sie gut auf Ihre Grenzen.
2: Skorpion 3 Sterne, überprüfen Sie nochmal Ihre Vorgehensweise.
1: Schütze 5 Sterne, Sie gehen mutig voran.
2: Steinbock 2 Sterne, jetzt bloß nicht verzetteln.
1: Wassermann 3 Sterne, ein offenes Ohr für andere Meinungen bringt Ihnen wichtige neue Impulse.
2: Fische 5 Sterne, jetzt können Sie sich einen Wunsch erfüllen, auf den Sie schon lange gehofft haben.
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8: Ich bin Justin Hamm. Guten Morgen. Viel Spannung, wenig Tore. So lässt sich die zurückliegende Nacht bei der Fußball-WM in Nordamerika beschreiben. Das Top-Duell zwischen Brasilien und Marokko endete 1:1, genauso wie das Spiel der Schweiz gegen Katar. Und Schottland holte einen knappen 1:0-Sieg gegen Haiti. Heute Abend startet Deutschland ins Turnier gegen Curaçao. Bundestrainer Julian Nagelsmann sieht sein Team für die WM gewappnet.
9: Sie haben sehr gut trainiert, viele Spiele in Folge gewonnen, machen sehr guten Eindruck aus, was die Stimmung angeht innerhalb des Teams. Und das ist dann aus Trainersicht immer das Entscheidende, ob man nervös ist oder nicht so nervös. Und Stand jetzt bin ich noch sehr ruhig. Freue mich auch extrem darauf, dass es losgeht.
8: Anstoß ist um 19 Uhr unserer Zeit. Heute ist Weltblutspendetag und das Thema ist wichtiger denn je. Rund 15.000 Blutkonserven werden täglich in Deutschland benötigt, doch es gibt immer weniger Spender. Vom Deutschen Roten Kreuz heißt es, es gebe immer mehr ältere Spender und weniger junge, die nachkommen. Aber auch andere Faktoren sind ein Problem, zum Beispiel zu wenige Spenden in der Sommerurlaubssaison. Marmelade darf ab heute Marmelade heißen. Deutschland setzt damit eine Richtlinie der EU um. Um Verwechslungen zu vermeiden, durften bisher nur Produkte aus Zitrusfrüchten als Marmelade bezeichnet werden. Alles andere war Konfitüre. Und es gibt noch eine Neuerung, nämlich mehr Klarheit.

Als bei der Herkunft von Honig. Auf Gläsern und Etiketten müssen die Namen aller Ursprungsländer aufgeführt werden. Am Klinikum Landkreis Erding ist eine Weltpremiere gelungen. Zum ersten Mal wurde eine Nebenniere mit einem robotisch assistierten System entfernt.

0: Es war der entscheidende 4:1-Sieg in der Finalserie. Zum New Yorker Kader gehört auch Ariel Hugh-Porty, der sich als dritter deutscher Basketballer NBA-Champion nennen darf.
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1: In zwei neuen Filmen in unseren fränkischen Kinos geht es um einen geheimen Geheimbund und eine gruselige Gruselpuppe. Vorhang auf für Manipulation und Dolly. Chase und seine Freundin Macy wandern zu Beginn von Dolly in einem Wald. Dabei entdecken sie plötzlich eine Sammlung von Puppen an und neben den Bäumen.
2: Eine Art Kunstprojekt?
3: Ein Kunstprojekt? So weit draußen?
2: Ach, können wir jetzt weiter?
3: Die sind süß, ich will sie einpacken.
2: Ich hätte gern, dass du sie nicht einpackst und wieder zurücklegst.
3: Willst du sie nicht küssen?
2: Ich will das nicht anfassen.
3: Na toll.
1: Und dann kommt da ein als Puppe verkleideter Mensch um die Ecke. Chase wird zerhackt und Macy in das Haus der grausamen Puppe verschleppt. Aber sie kann fliehen und trifft auf einen Park Ranger.
4: Hat ein Bär dich angegriffen?
3: Eine Frau!
4: Eine, bitte was?
3: Mit einer Porzellan-Puppen-Maske.
4: Oh,
3: sie kommt gleich, wir müssen weg sein, bevor sie hier
4: ist. Okay, steig ins Auto und ich, der Erste-Hilfe-Kasten ist hinten drin. Hol den und ich komm gleich.
3: Okay.
4: Ich regle das hier.
1: Für Fans blutiger Slasher-Filme ist Dolly genau das Richtige und deshalb auch erst ab 18 Jahren freigegeben. Seit er ein Kind ist, gehört Matteo in Manipulation einer mächtigen Geheimgesellschaft an. Jetzt, da er älter ist, wird er befördert und soll den Pater Vitus von seinem Geheimbund überzeugen.
5: In unseren Reihen haben wir sehr einflussreiche Persönlichkeiten, die die Macht und die Ressourcen haben, eure Interessen zu schützen.
6: Wissen Sie, Matteo, für mich persönlich sind Werte nicht durch Geld zu ersetzen oder durch Macht.
5: Aber es ist doch leichter, seine Ziele von einer mächtigeren Position durchzusetzen, oder?
1: Den widerspenstigen Pater spielt Heino Ferch. Manipulation ist der erste große Spielfilm des erst 26-jährigen Regisseurs David Balda. Die Idee dazu kam ihm durch Recherchen über Kirchen und Geheimorganisationen während der Corona-Pandemie. Stefan Grundler, Radio F, Kinoredaktion.

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2: Ich bin Justin Hamm. Guten Morgen. In Deutschland werden im Jahr mehr als 3 Millionen Blutspenden benötigt, zum Beispiel für Unfallopfer oder für Krebspatienten. Der heutige Weltblutspendetag soll darauf aufmerksam machen, wie Julian Degler berichtet.
3: Mit einer einzigen Blutspende kann eine Spenderin bis zu 3 Menschen helfen, sagt das Rote Kreuz. Und das hat auch Vorteile für die Spenderin. Regelmäßige Spenden kann Bluthochdruck senken. Außerdem wird vor jeder Spende die eigene Gesundheit über die Blutwerte gecheckt. Dennoch sinkt vor allem im Sommer durch Urlaubs- und Ferienzeiten die Spendebereitschaft und Blutkonserven werden häufig knapp.
2: Mit 6 Wochen Verspätung ist eine der wichtigsten Bahnstrecken Deutschlands wieder ans Netz gegangen. Zwischen Berlin und Hamburg rollen wieder die Züge. Die Strecke wurde generalsaniert, Gleise erneuert, neue Weichen eingebaut und Bahnhöfe modernisiert. Tausende Pendlerinnen und Pendler sind nun nicht mehr auf den Schienenersatzverkehr mit Bussen angewiesen. Gute Nachrichten für die katholische Kirche in Bayern. In diesem Jahr werden in allen bayerischen Bistümern wieder Priester geweiht. Insgesamt 11. Das klingt erstmal nicht viel, ist aber eine Steigerung gegenüber dem Vorjahr, als es nur 6 waren und gleich 3 Bistümer leer ausgingen. Bundesweit sieht's mauer aus. 1962 gab es zum Beispiel noch 557 Priesterweihen. 2025 waren es gerade mal 25. Männerdeos riechen immer öfter nach Schokolade, Vanille oder Marshmallow und das hat einen wissenschaftlichen Grund. Geruchsforscherin Pause von der Uni Düsseldorf erklärt, Lebensmittelgerüche wie Schokolade oder Kokosnuss werden von fast allen Menschen positiv bewertet und sie erhöhen das Wohlgefühl. Deo-Hersteller Axe sagt, gerade die junge Generation versteht Düfte zunehmend als Teil des persönlichen Ausdrucks. Das erste richtige Topspiel bei der Fußball-WM konnten von uns wohl nur die wenigsten schauen. Brasilien und Marokko haben sich in der Nacht 1:1 getrennt. Ebenfalls 1:1 spielten die Schweiz und Katar. Einen Auftaktsieg feierte Schottland beim 1:0 gegen Haiti. Heute Abend geht's los für die deutsche Mannschaft. Um 19 Uhr ist Anstoß in Houston gegen Curaçao. Laut Bundestrainer Julian Nagelsmann sind alle Spieler fit. Also wird auch Manuel Neuer sein Comeback im Tor geben.
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1: Die internationalen Orgelwochen ION werden heuer 75 Jahre. Der Geburtstag wird eine stilvolle Musikparty. Der Start? 6 Jahre nach dem Krieg, da war Nürnberg wirklich kein Ort für Aufbruch. Intendant Moritz Puschke staunt über den Anfang der ION.
2: In dieser Trümmerstadt Nürnberg. Nazi-Hochburg, Reichsparteitagsfeld, Nürnberger Prozesse und dann in dieser völlig verbombten Stadt in den Kirchen sich ein Festival auszudenken, finde ich nach wie vor unfassbar.
1: Den Krieg im Nacken, mit Kultur wieder ins Reden kommen, das ist nach 75 Jahren immer noch oder wieder neu das Thema, sagt Puschke.
2: Man wird doch nicht mehr sprechfähig, wenn man sich das anguckt. Hormuz, Ukraine, Russland, die Atomsprengköpfe wurden abgebaut und jetzt kommt das alles wieder. Hört man doch wahnsinnig.
1: Deshalb macht Puschke ein Programm für die mit Friedenssehnsucht. Nach Jahrzehnten Musik fürs elitäre Publikum kommen inzwischen immer mehr Jüngere und aus breiteren Schichten in die Nürnberger Konzertkirchen. Denn
2: spirituelle Musik muss nicht nur eine vertonte Messe sein, nicht klassische Kirchenmusik, sondern Musica Sacra. Kann auch eine sehr individuelle religiöse Erfahrung sein. Das kann sich bei Bach vermitteln, da ist es relativ wahrscheinlich für viele Leute. Aber es vermittelt sich eben auch doch bei Knocking on Heaven's Door, auch bei einem Iron Maiden Programm. Und es vermittelt sich auch bei einer George Harrison Night.
1: Die ION geht neue Wege, auch aus den Kirchen raus. Die norwegische Bluesröhre Rebecca Backen kommt, die legendären Kingsingers.
2: Wenn ich einen Geburtstag feiere, dann will ich eine tolle Party. Und deswegen ist das Programm nicht belanglos oder oberflächlich. Von mir steht jetzt Musica Sacra drüber oder spirituelle Musik. Und eigentlich jeder kriegt was, der ist einfach glücklich. In diesem Sommer, voller Krieg, hier 2 Wochen, Peace and Love, Glory, Hallelujah. Was ja nicht heißt, dass wir die Eroica-Symphonie von Beethoven nochmal komplett auf links drehen.
1: Eroica auf links mit dem Stehgreiforchester. Da werden erstmal die Noten ins Publikum geschmissen. Da wird Beethoven verjazzt, verrockt.
2: Die sind jung, die sind verrückt, die spielen auswendig. Die improvisieren dann über Beethoven, die werden in der Kirche sich bewegen.
1: Die Megastars spielen nicht in der Meistersingerhalle mit 2000 Plätzen, sondern dafür 3-mal in vergleichsweise kleinen Kirchen.
2: Das ist betriebswirtschaftlich totaler Schrott, weil ich den Künstlern 2 oder 3-mal Gage zahlen muss. Das mache ich, weil diese Nähe, dieser Austausch zwischen Publikum und Künstlern ist für mich existenziell.
1: Das Konzept geht auf. Bei sinkenden Zuschüssen steigen die Besucherzahlen. ION ist nach 75 Jahren bunt und laut auf allen Registern, inklusive Winsbacher Knaben, Händels Messias Mitsingkonzert und 200 Kindern, die das Leben und die Musik von Johann Sebastian Bach feiern. Christoph Leferz, evangelische Redaktion.
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8: Ich bin Justin Hamm. Guten Morgen. In Deutschland werden im Jahr mehr als 3 Millionen Blutspenden benötigt, zum Beispiel für Unfallopfer oder für Krebspatienten. Der heutige Weltblutspendetag soll darauf aufmerksam machen, wie Julian Degler berichtet.
9: Mit einer einzigen Blutspende kann eine Spenderin bis zu 3 Menschen helfen, sagt das Rote Kreuz. Und das hat auch Vorteile für die Spenderin. Regelmäßige Spenden kann Bluthochdruck senken. Außerdem wird vor jeder Spende die eigene Gesundheit über die Blutwerte gecheckt. Dennoch sinkt vor allem im Sommer durch Urlaubs- und Ferienzeiten die Spendebereitschaft und Blutkonserven werden häufig knapp.
8: Mit 6 Wochen Verspätung ist eine der wichtigsten Bahnstrecken Deutschlands wieder ans Netz gegangen. Zwischen Berlin und Hamburg rollen wieder die Züge. Die Strecke wurde generalsaniert, Gleise erneuert, neue Weichen eingebaut und Bahnhöfe modernisiert. Tausende Pendlerinnen und Pendler sind nun nicht mehr auf den Schienenersatzverkehr mit Bussen angewiesen. Gute Nachrichten für die katholische Kirche in Bayern. In diesem Jahr werden in allen bayerischen Bistümern wieder Priester geweiht. Insgesamt 11. Das klingt erstmal nicht viel, ist aber

eine Steigerung gegenüber dem Vorjahr, als es nur 6 waren und gleich 3 Bistümer leer ausgingen. Bundesweit sieht's Mauer aus. 1962 gab es zum Beispiel noch 557 Priesterweihen. 2025 waren es gerade mal 25. Männer, die

0: Das erste richtige Topspiel bei der Fußball-WM konnten von uns wohl nur die wenigsten schauen. Brasilien und Marokko haben sich in der Nacht 1:1 getrennt. Ebenfalls 1:1 spielten die Schweiz und Katar. Einen Auftaktsieg feierte Schottland beim 1:0 gegen Haiti. Heute Abend geht's los für die deutsche Mannschaft. Um 19 Uhr ist Anstoß in Houston gegen Curaçao. Laut Bundestrainer Julian Nagelsmann sind alle Spieler fit. Also wird auch Manuel Neuer sein Comeback im Tor geben.
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1: Zwei bekannte Filmnamen gibt es seit letzter Woche in unseren fränkischen Kinos: Masters of the Universe und der sechste Scary Movie Spaß.
2: Wir sind wieder da.
1: Nach 13 Jahren kann jetzt in Scary Movie 6 wieder über Horror und Grusel gelacht werden. Blutrünstige Mörder, Monster und übernatürliche Kreaturen machen erneut Jagd auf Cindy und Brenda, was aber keinen so recht interessiert.
3: Ich brauche hier Hilfe! Hilfe!
4: Bitch, wir machen gerade Pause. Ich esse meine Falafel und meine Schweineschwarten. Bitch!
1: Die drei Wayans-Brüder ziehen in Scary Movie 6 die großen Horror-Hits der letzten Jahre durch den Kakao. Darunter Scream, Get Out oder auch Nope. Vor 15 Jahren musste Prinz Adam in Masters of the Universe von seinem Heimatplaneten fliehen. Er landete auf der Erde und arbeitet seitdem in einer Personalabteilung. Aber Adam hat seinen Heimatplaneten immer noch im Kopf.
5: Sprechende Tiger, Raumschiffe und magische Schwerter, die einen Menschen so mächtig machen können wie ein Gott. Da, wo ich herkomme, sind diese Dinge real.
6: Diese Neigung zu Nerdzeug und schwertartigen Dingen kommt bei der Personalabteilung gar nicht gut an.
1: Doch er findet einen Weg zurück zu seinem Heimatplaneten und landet dort als spärlich bekleideter Held, um seine Welt wieder zurückzuerobern.
7: Wie fühlt sich so an, der mächtige Krieger zu sein?
8: Ganz ehrlich, also ich fühle mich echt gut. Allerdings frage ich mich, wo mein Hemd geblieben ist. Oder meine Hose. Sind die nachher wieder da oder muss ich die jedes Mal neu kaufen?
1: Fast 40 Jahre nach dem ersten Kinofilm ist die Neuauflage von Masters of the Universe fetziger und auch witziger geworden. Und für die Ohren gibt es starke Musik von Queen-Gitarrist Brian May. Stefan Grundler, Radio F, Kinoredaktion.

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7: Ich bin Justin Hamm. Guten Morgen. Heute ist Weltblutspendetag und das Thema ist wichtiger denn je. Rund 15.000 Blutkonserven werden täglich in Deutschland benötigt. Doch es gibt immer weniger Spender. Vom Deutschen Roten Kreuz heißt es, es gebe immer mehr ältere Spender und weniger junge, die nachkommen. Aber auch andere Faktoren sind ein Problem, zum Beispiel zu wenige Spenden in der Sommerurlaubssaison. Donald Trump wird heute 80 Jahre alt und es läuft nicht gut für den US-Präsidenten. Der Berg an Problemen wächst. Aber je größer die Krisen, desto mehr haut er drauf. Beispiel: Seinen Geburtstag heute feiert er mit Käfigkämpfen vor dem Weißen Haus. Tina Eck berichtet aus Washington.
8: Männerkult und Gewaltspektakel als schrille Ablenkung von den vielen politischen Problemen und als Höhepunkt seiner Geburtstagsfeier. Seit Wochen wird am Weißen Haus eine Gladiatorenarena gebaut, in der die Kampfshow über die Bühne gehen soll. Trump mit 80 will Stärke demonstrieren. Zeitgleich sind viele Proteste geplant.
7: Bayerns kleinste Gemeinde wählt heute erneut einen Bürgermeister. In Chiemsee war die Wahl im März gescheitert, weil der einzige Kandidat in der Inselgemeinde keine Mehrheit bekam. Viele Wähler hatten einfach andere Namen auf den Stimmzettel geschrieben. Auch diesmal tritt nur ein Kandidat an. Die Gemeinde hat rund 170 Einwohner, etwa 140 sind wahlberechtigt. Heute wird es ernst für die deutsche Fußballnationalmannschaft. In Houston, Texas startet das DFB-Team in die WM. Erster Gegner ist der karibische Inselstaat Curaçao. Anstoß ist um 19 Uhr. Keinen guten Auftakt hingegen hat die Türkei erwischt, die mit 0:2 gegen Australien verlor. Brasilien und Marokko trennten sich 1:1, genau wie die Schweiz und Katar. Schottland besiegte Haiti mit 1:0.
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9: And the Eagles.

The Eagles, Take It Easy, aus dem Jahr 72 stammte das zum Einstieg in die heutige Ausgabe meines Jukebox Brunch hier bei Radio. Ich freue mich, dass Sie mir zuhören. Wir bleiben im Jahr 72. Der amerikanische Musiker Kent Lawar, alias Lobo, der Wolf, wie er sich nannte, schafft mit I'd Love You to Want Me eine schicke Nummer 1.

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Jahre 1969 und wir bleiben hier in meinem Jukebox-Brunch bei weiblichen Vornamen. Von der süßen Caroline zur hoch aufgeschossenen Sally. Long Tall Sally, time for Little Richard. 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
3: und Johnny Rivers.

Aber diese Rock'n'Roll-Nummer von Johnny Rivers, der Secret Agent Man, angelehnt an das James Bond 007 Soundthema. Das war das Jahr 66. Er hier galt als einer der ganz Großen des Soul, der King of Soul. Er wurde leider nur 26 Jahre alt. Er starb bei einem Flugzeugabsturz. Otis Redding. Große Hits hat er geschrieben, wie Respect und Try a Little Tenderness. Und posthum veröffentlicht wurde dieser hier. 67. 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The great Otis Redding. Sitting.

75er Smokey Klassiker. Don't play your rock and roll. Exactly. Don't play your rock and roll to me. Und er hier hielt im Lande Italien die Fahne des Rock'n'Roll ab und zu oben, der Adriano Celentano. Diese Aufnahme allerdings ist kein Rock'n'Roll. Es erzählt von einem Jungen, der aufgewachsen ist in der Villa Via Gluck in Milano, in Mailand. Und da sang er eigentlich über sich selber, der Adriano.

Auch ein Markenzeichen war das von ihm, der hohe Falsettgesang John Kincaid, Shine on Me Woman aus dem Jahr 73. In kurzer Zeit für die 10 Uhr Nachrichten bei Radio F, dann Stunde 2 meines Brunch am Start. Und jetzt noch zu einer Aufnahme von Tommy James und seinen Shondells. Er war Ende der 60er in New York in einem Aufnahmestudio, aber es fehlte so richtig der zündende Hit noch. Er blickt aus seinem Apartmentfenster und sah eine große Leuchtreklame. Und die lautete Money Money. Genau, das inspirierte ihn zu diesem Riesenkracher. Tommy James and the

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2: Ich bin Justin Hamm. Die Deutsche Bahn macht ihr sehr marodes Streckennetz fit und jetzt ist eins der größten Projekte der Generalsanierung fertig. Eine der wichtigsten Verbindungen, die Strecke Berlin-Hamburg, ist wieder offen. Uli Reitinger berichtet.
3: Von den Bauarbeiten waren rund 30.000 Fahrgäste betroffen. Und das fast ein Jahr lang. So lange fuhren die Fernzüge einen gefühlt ewig langen Umweg. Auf der 280 Kilometer langen Strecke wurden Gleise, Weichen und Signale ausgetauscht und 28 Bahnhöfe modernisiert mit neuen Toiletten, Wartehäuschen und Fahrradständern. Kostenpunkt über 2 Milliarden Euro.
2: Der Bedarf an Blut macht keine Sommerpause. Mit diesen Worten ruft die bayerische Gesundheitsministerin Gerlach zum Blutspenden auf. Heute ist Weltblutspendetag. Allein in Bayern werden täglich rund 2000 Blutspenden benötigt, zum Beispiel für Unfallopfer oder Krebspatienten. Gerlach ruft vor allem junge Menschen zum Spenden auf, denn viele Spender werden älter. Im Iran-Krieg könnte heute ein richtungsweisendes Abkommen unterzeichnet werden. Die USA und der Iran haben sich offenbar auf wichtige Punkte geeinigt. Laut US-Präsident Trump soll das Papier heute unterschrieben werden an seinem 80. Geburtstag. Demnach soll direkt danach die Straße von Hormuz geöffnet werden. Die Blockade hatte vor allem Öl auf der Welt stark verteuert. Fehlstart für die Türkei bei der Fußball-WM. Im Auftaktspiel gegen Australien hat die türkische Mannschaft eine 0:2 Niederlage kassiert. Iran Kunda und Metcalf trafen für das Team aus Down Under. Zuvor gewann Schottland knapp mit 1:0 gegen Haiti. Das Topspiel zwischen Brasilien und Marokko endete 1:1, genau wie Schweiz gegen Katar. Heute Abend geht's für Deutschland los. Um 19 Uhr trifft das DFB-Team in Houston auf Curaçao.
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4: und Lindsay DePaul und Mike Moran.

Damit sind sie 77 für Großbritannien angetreten beim Eurovision Song Contest. Lindsay DePaul und Mike Moran, Rock Bottom, die Nummer 2 wurde es damals für sie. Für ihn hier wurde es eine zauberhafte Nummer 1 für Steve Miller. Er zauberte sich 82 mit Abracadabra in die Spitze der Hitparaden. Willkommen zur Stunde 2 meines Jukebox Brunch. 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

hängen Sie gerade noch darüber rätseln, in welchem Jahr erschien Love Me Do von den Beatles. Das war das Jahr 62. Zwei Jahre zuvor ist 1960 ein Amerikaner, der entdeckt worden ist als Geflügelverkäufer auf einem Markt, nennt sich Chubby Checker und haut mit dem Twist so richtig rein.

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2: und Eddie Cochran.

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1: Großartiger, iconic Rock'n'Roll-Song. Eddie Cochran's Come On, Everybody. Es war Ende der 60er Jahre, genau das Jahr 69. Ich kaufe mir eine Single von meinem Taschengeld. Die war damals tierisch teuer. 5 Mark entsprach damals 10 Seidler Bier. Und das war ein graues Cover. Und in Würfelzucker war drauf, in Buchstaben gelegt, Sugar, Sugar. Es handelte sich um diesen Titel von den Archies. Kam auf die Nummer 1. Zum Mitsingen.

So klang Fleetwood Mac im Jahr 87. Little Lies hier im Jukebox Brunch. Wir gehen 20 Jahre zurück ins Jahr 67 in der Musikgeschichte und Otis Redding, kurz vor seinem Tod, hat zusammen mit Arthur Conley einen Titel von Sam Cooke umkomponiert. Yeah Man hieß der im Original und die beiden machten Sweet Soul Music draußen. Das wurde für Arthur Conley der einzige und richtige große Soul-Hit.

Sie fungierten unter anderem als Begleitband in den 60er Jahren für Bob Dylan. Und sie nannten sich schlicht und ergreifend The Band und hatten mit The Wait ihren eigenen großen Hit im Jahr 68. In kurzer Zeit für die 11 Uhr Nachrichten bei Radio F. Bis dahin noch Zeit für eine Gruppe, die nach wie vor hier, auch bei uns in der Region, immer wieder auftritt. Die Münchner Freiheit. Wir erinnern uns ans Jahr 86. Sie sangen tausendmal du.

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4: Ich bin Justin Hamm. Wir schauen in unser Nachbarland Schweiz. Da stimmen die Menschen heute über eine Obergrenze für ihre Bevölkerung ab. Die rechtskonservative Partei SVP will die Einwohnerzahl bis 2050 auf 10 Millionen deckeln. Aktuell leben rund 9

0: 1,1 Millionen Menschen in der Schweiz. Wird die Initiative angenommen, müsste zunächst Asyl- und Familiennachzug eingeschränkt werden. Reicht das nicht, soll sogar die Freizügigkeit mit der EU gekündigt werden. Dann wird es auch für die rund 340.000 Deutschen in der Schweiz komplizierter. Mit 6 Wochen Verspätung ist eine der wichtigsten Bahnstrecken Deutschlands wieder ans Netz gegangen. Zwischen Berlin und Hamburg rollen wieder die Züge. Die Strecke wurde generalsaniert, Gleise erneuert, neue Weichen eingebaut und Bahnhöfe modernisiert. Tausende Pendlerinnen und Pendler sind nun nicht mehr auf den Schienenersatzverkehr mit Bussen angewiesen. Am Klinikum Landkreis Erding ist eine Weltpremiere gelungen. Zum ersten Mal wurde eine Nebenniere mit einem robotisch assistierten System entfernt. Das hochmoderne Assistenzsystem Dexter ist laut Bild erst seit 4 Monaten im Einsatz. Der Vorteil: die minimalinvasive Technik ermöglicht besonders schonende Eingriffe und Patienten erholen sich danach auch schneller. Bei der Fußball-WM in Nordamerika greift heute auch die deutsche Nationalmannschaft ins Turniergeschehen ein. Auftaktgegner ist der Inselstaat Curaçao. Es soll besser laufen als bei den letzten Weltmeisterschaften, Fabian Schaffer berichtet.
1: Für die DFB-Elf soll nach den vergangenen beiden Weltmeisterschaften wieder der Erfolg zurückkehren. Sowohl 2018 in Russland als auch 2022 in Katar war bereits nach der Vorrunde Schluss. Bei der Mammut-WM jetzt scheint dieses Szenario allerdings unwahrscheinlich. Neben Neuling Curaçao geht's in der Vorrunde gegen die Elfenbeinküste und Ecuador. Anstoß heute in Houston ist um 19 Uhr unserer Zeit.
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3: and the Electric Light Orchestra.

Electric Light Orchestra, die geniale Mischung aus Rock'n'Roll und Klassik. Don't Bring Me Down aus dem Jahr 79. Zum Einstieg in Stunde 3 meines Jukebox Brunch hier bei Radio F. Die nächste Platte im wahrsten Sinne des Wortes sehe ich noch vor mir auf dem Plattenspieler liegen. Es ist das Jahr 68 und mein Kumpel hatte damals schon einen Plattenspieler und kaufte Singles. Und da war die hier dabei vom Ohio Express. Haben wir damals rauf und runter gespielt. Yummy, yummy, yummy.

Der erfolgreiche Country-Pop-Song von Clan Campbell, Sunflower, sang er im Jahr 77. Und noch heute hier in meinem Jukebox-Brunch. Bis um eins haben Sie den wieder im Ohr hier bei Radio F. Im Jahr 68, die Beatles sind am Aufnehmen im Abbey Road Studio in London. Und eines Morgens fährt Gitarrist George Harrison mit Gitarre und mit Eric Clapton ins Studio. Und das war ungewöhnlich, denn George sagte zu Eric, hey, du nimmst jetzt mit mir zusammen ein Gitarrensolo auf. Und das war absolut unüblich, dass ein fremder Gitarrist bei Beatles-Aufnahmen mitspielen durfte. Das Ergebnis kann sich noch heute hören lassen. Ein Klassiker ist geworden. While My Guitar Gently Weeps, The Beatles.

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So klang sie, die erste Nummer 1 des Rock'n'Roll. 54 war es, Rock Around the Clock. Of course, Bill Haley and his Comets. 10 Jahre später wurde immer noch eifrig Rock'n'Roll in den Vereinigten Staaten gespielt, komponiert und auch gecovert, wie hier dieser Klassiker von Chuck Berry in der Version von Johnny Rivers, Memphis, Tennessee.

da waren sie ganz oben in der Popularität. Mark Knopfler und seine Dire Straits. The Walk of Life aus dem Jahr 85. Wir sind im Jahr 68. Die Gruppe Canned Heat wird einer breiteren Öffentlichkeit in Amerika bekannt. Blues Rock von der West Coast.

Mark Bowen vom Vater des Glamrock, wie er gern genannt wird, mit seiner Band T-Rex. Get it on! Erste große Nummer 1 aus dem Jahr 71. In kurze Zeit für die 12 Uhr Nachrichten bei Radio F, dann noch eine Stunde meines Brunch am Start. Jetzt lehnen wir uns zurück, schnaufen ein wenig durch, entspannen und lauschen Rod Stewart.

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1: Ich bin Justin Hamm. US-Präsident Trump wird heute 80 und feiert das unter anderem mit Käfigkämpfen vor dem Weißen Haus. Bundespräsident Steinmeier hat Trump nun gratuliert und dabei an dessen Wurzeln erinnert. Dessen Großvater war aus der Pfalz in die USA ausgewandert. Solche Geschichten, so Steinmeier, bereicherten beide Länder. Er wünsche Trump Weisheit, Zuversicht und die positive Kraft, die aus der Verfassung der USA erwächst. Ökostromtarife werden beim Wechsel des Stromanbieters immer beliebter. Beim Portal Verivox entfallen in diesem Jahr über 80% der Verträge auf Tarife mit 100% erneuerbaren Energien. Das ist ein neuer Höchstwert. David Riemer mit den Hintergründen.
2: Laut Verivox spielen dabei nicht nur Umwelt- und Klimaschutzaspekte eine Rolle. Häufig seien Ökostromtarife inzwischen auch die günstigste Option für

0: Verbraucher. Ein Drei-Personen-Haushalt mit einem Jahresverbrauch von 4000 Kilowattstunden kann durch den Wechsel in einen günstigen Ökostromtarif laut Verivox rund 400 Euro pro Jahr sparen.
1: Bei einem Unfall im Karwendelgebirge bei Mittenwald ist ein 22 Jahre alter Kletterer ca. 130 Meter abgestürzt und dabei tödlich verunglückt. Laut Polizei löste sich ein Felsen, der dem Kletterer als Halt gedient hatte. Der junge Mann sei erfahren und gut ausgerüstet, aber bei seinem Abstieg in leichterem Gelände ungesichert gewesen. Das teilte die Polizei mit. Die deutschen Fußballer starten heute in die Weltmeisterschaft und Kapitän Joshua Kimmich hofft darauf, sein Land begeistern zu können. Im Bild-Interview sagte er, er spüre die aktuelle Unzufriedenheit in Deutschland. Der Sport könne hier eine große Chance sein. Kimmich wünscht sich nach eigenen Worten einen positiven Patriotismus und gesellschaftlichen Zusammenhalt, ohne andere auszuschließen. Deutschland spielt heute ab 19 Uhr in Houston gegen Curaçao.
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3: Und hello.

Jahres Russ Ballet. Und das verschaffte der Gruppe Hello einen riesen Charterfolg im Jahr 75, der New York Groove. Groovt heute noch ganz gut. Hier zum Einstieg noch ein Stündchen meines Jukebox Brunch. Wir bleiben bei fremden Songwritern. Robert Hammond zeigt verantwortlich für diesen Hit der Hollies. Sie hatten mit The Air That I Breathe 74 einen LP.

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1: The great Jerry Lee Lewis, The Great Balls of Fire, hier in meinem Jukebox Brunch. Zum nächsten Titel. Es wurde eine Nummer 1 für einen Interpreten, den eigentlich vor dieser Zeit, vor der Nummer 1, noch keiner kannte. Carl Douglas hieß der. Und der hat in den 70er Jahren einen Hit komponiert, den wir alle kennen. Hören wir auch gleich, Kung Fu Fighting. Allerdings sollte das nur eine B-Seite werden, denn die A-Seite des Titels, für den er ins Studio eigentlich gegangen war, I Want You to Give You My Everything, der wurde dann kurzzeitig gecancelt, als die Produzenten diesen Titel hörten, den Carl innerhalb von 10 Minuten geschrieben hatte. Oh.

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71 waren sie auch bei uns in den Hitparaden. Redbone, the Witch Queen of New Orleans. Und die nächsten drei Kameraden, die hatten 1969 in Woodstock ihren ersten großen Auftritt und waren damals tierisch nervös. Dann startete eine Riesenkarriere für Crosby, Stills und Nash. Und später dann auch noch mit Neil Young. Hören Sie mit Teach Your Children.

Ja, so war es im Jahr 82. Der Paradiesvogel Boy George mit Culture Club und Do You Really Want to Hurt Me wurde der breiten Öffentlichkeit vorgestellt. Und was dann folgte, war eine sehr, sehr erfolgreiche Zeit. Die hatte er auch Anfang der 70er Jahre. Der Songwriter und Sänger Harry Nilsson, leider auch zu früh verstorben. John Lennon war ein großer Fan in seinem Songwriting.

Ambassador. Das war's für heute, mein Jukebox Brunch. Bedanke mich fürs Zuhören. Genießen Sie unsere größten Hits aller Zeiten an diesem Sonntagnachmittag hier bei Radio F. Neue Ausgabe meiner Sendung wieder in einer Woche ab 9 Uhr. Und hier, The McCoy Show.

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1: Ich bin Justin Hamm. Wir schauen in unser Nachbarland Schweiz. Da stimmen die Menschen heute über eine Obergrenze für ihre Bevölkerung ab. Die rechtskonservative Partei SVP will die Einwohnerzahl bis 2050 auf 10 Millionen deckeln. Aktuell leben rund 9,1 Millionen Menschen in der Schweiz. Wird die Initiative angenommen, müsste zunächst Asyl- und Familiennachzug eingeschränkt werden. Reicht das nicht, soll sogar die Freizügigkeit mit der EU gekündigt werden. Dann wird es auch für die rund 340.000 Deutschen in der Schweiz komplizierter. Die Deutsche Bahn macht ihr sehr marodes Streckennetz fit und jetzt ist eins der größten Projekte der Generalsanierung fertig. Eine der wichtigsten Verbindungen, die Strecke Berlin-Hamburg, ist wieder offen. Uli Reitinger berichtet.
2: Von den Bauarbeiten waren rund 30.000 Fahrgäste betroffen. Und das fast ein Jahr lang. So lange fuhren die Fernzüge einen gefühlt ewig langen Umweg. Auf der 280 Kilometer langen Strecke wurden Gleise, Weichen und Signale ausgetauscht und 28 Bahnhöfe modernisiert mit neuen Toiletten, Wartehäuschen und Fahrradständern. Kostenpunkt über 2 Milliarden Euro.
1: Beim Adam-Ries-Wettbewerb messen sich jedes Jahr Mathe-Talente aus Oberfranken, Sachsen, Thüringen und Tschechien. Gewonnen haben in diesem Jahr zwei Schüler und eine Schülerin aus Dresden und Erfurt. Im Finale mussten die Fünftklässler knifflige Matheaufgaben lösen, die sich etwa um Tauschgeschäfte vor einigen Jahrhunderten drehten oder auch um die Fußball-WM. Insgesamt hatten mehr als

0: 1000 Kinder am Wettbewerb teilgenommen. Und los geht's für die deutschen Fußballer bei der WM in Nordamerika. Um 19 Uhr unserer Zeit trifft das DFB-Team auf Curaçao und ist dabei der haushohe Favorit. Zu kuriosen Szenen kam es vor dem Abflug nach Texas. Direkt vor dem Flieger wurde ein Sicherheitscheck durchgeführt. Torwart Manuel Neuer musste auf einem Stuhl Platz nehmen und das mitten auf dem Rollfeld. Auch Jamal Musiala wurde nochmal eingehend durchsucht, aber alle sind sicher in Houston gelandet.
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2: Einen schönen Sonntag wünscht Petra Seel. Nahe liegt das Deutschland-Trikot schon bereit. Heute Abend wird's ja ernst im ersten Spiel bei der WM. Wenn Sie die Wartezeit überbrücken wollen oder auch wenn Sie gar nicht auf Fußball stehen und noch was unternehmen möchten, wir sagen Ihnen, was heute wo los ist in einer Viertelstunde. Und den ganzen Nachmittag gibt's die größten Hits aller Zeiten. Jetzt heben ab. Richtung Nachmittag mit ABBA bei Radio F und Eagle.

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Hot Chocolate aus den 70ern bei Radio F mit Everyone's a Winner. Rein geht's in den Sonntagnachmittag mit jeder Menge Action in Franken. Vom Kleeblatt zur Kaiserburg, so lautet das Motto beim Sparkassen-Metropolmarathon. Von Fürth geht's nach Nürnberg und die Läufer, die freuen sich natürlich über lautstarke Anfeuerungsrufe entlang der Strecke, aber natürlich auch im Ziel auf dem Hauptmarkt. Da ist auch für die Zuschauer eine Menge geboten. Entdecken, erfahren, erleben, das ist heute noch Programm in Roßtal bei den Erlebnistagen. 35 Institutionen machen mit und präsentieren sich. Da gibt's Mitmachaktionen für die ganze Familie und noch dazu ist heute verkaufsoffen. Shoppen können Sie heute auch noch in Rot. Anlass für diesen verkaufsoffenen Sonntag ist der Johannimarkt. Da gibt's ganz viele Marktstände mit nützlichen und schönen Dingen für zu Hause. Italien, mitten in Franken, finden Sie jetzt in Erlangen beim Festa Italica, verwandelt sich der Schlossplatz noch bis morgen in eine italienische Piazza mit mediterranen Köstlichkeiten, Aperitivo, Vino und Live-Musik. Und auch im Wald bei Erlangen-Tennenlohe wird heute gefeiert. Das Walderlebniszentrum wird nämlich 50 Jahre alt. Das ganze Jahr über wird uns dort ja gezeigt, warum unsere Wälder so wertvoll sind und was die Besucherinnen und Besucher heute beim Jubiläumsfest genau erwartet. Das können Sie nachhören auf radiof.de.

Mit Radio F geht's in den Sonntagnachmittag. Ganz entspannt auf dem Sofa mit einem guten Buch und den größten Hits aller Zeiten. Ja, so klingt das Wochenende perfekt aus. Haben Sie schon mal von New World gehört? Das war eine Band, die in den 60er, 70er Jahren in Australien angesagt war. Also wirklich große Hits hatten die bei uns in Europa nicht, aber ein paar Lieder haben es trotzdem zu Ruhm gebracht. Smokey hat zum Beispiel eine Nummer gecovert und die wurde eine Nummer 1. Living Next Door to Alice.

Schönen Sonntagnachmittag. Hier ist Radio F am Wochenende. 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
3: Ich bin Gregor Jose Moser. Rund 15.000 Blutkonserven werden täglich in Deutschland benötigt, vor allem für die Behandlung von Krebspatienten und Unfallopfern. Zum heutigen Weltblutspendetag ruft das Deutsche Rote Kreuz vor allem junge Menschen zur Spende auf. Aktive Spender werden immer älter und es kommen weniger junge Leute nach, heißt es. Die Zahl der Erstspender war zuletzt stark gesunken. Besonders knapp sind Blutkonserven während der Sommerurlaubssaison. Die Schweiz stimmt heute über eine umstrittene Initiative ab. Es geht darum, die Bevölkerung auf 10 Millionen Menschen zu begrenzen. Nun zeichnet sich aber eine klare Ablehnung ab. Umfragen zufolge sagen 55% der Schweizer nein. Sie wollen nicht, dass Asyl- und Familiennachzug weiter eingeschränkt wird, wenn die Bevölkerung wächst. Bei einem Bergunfall im Karwendelgebirge bei Mittenwald ist ein 22 Jahre alter Kletterer ca. 130 Meter abgestürzt und dabei tödlich verunglückt. Laut Polizei löste sich ein Felsen, der dem Kletterer als Halt gedient hatte. Der junge Mann sei erfahren und gut ausgerüstet, aber bei seinem Abstieg in leichterem Gelände ungesichert gewesen, heißt es von der Polizei. Heute Abend startet Deutschland in die Fußball-Weltmeisterschaft. Gegner in Houston ist der karibische Inselstaat Curaçao. Bundestrainer Julian Nagelsmann sieht sein Team für die WM gewappnet.
4: Sie haben sehr gut trainiert, viele Spiele in Folge gewonnen, machen sehr guten Eindruck aus, was die Stimmung angeht innerhalb des Teams. Und das ist dann aus Trainersicht immer das Entscheidende, ob man nervös ist oder nicht so nervös. Und Stand jetzt bin ich noch sehr ruhig. Freue mich auch extrem darauf, dass es losgeht.
3: Anstoß ist um 19 Uhr unserer Zeit.
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5: Ein Buch lesen, einen Spaziergang machen oder ins Kino gehen lohnt sich auch am Sonntagnachmittag. Da laufen nämlich neue Filme und einen stellen wir Ihnen in einer Viertelstunde genauer vor im Radio F Kinotipp. Da geht's heute um das neueste Werk von Steven Spielberg.

Spielberg. Und am Sonntagnachmittag kann man natürlich auch einfach klasse Musik hören. Wir haben jetzt Wave aus den späten 70ern für Sie. Ich bin Petra Seel. Genießen Sie den Wochenendausklang jetzt mit den Buggles und Video Killed the Radio Star.

0: mit Radio F in den Sonntagnachmittag. Und es gibt wieder Nachschub in den fränkischen Kinos. Darunter Disclosure Day, der Tag der Wahrheit. Der neue Film von Steven Spielberg.
1: Disclosure Day will be science fiction for some people. And Disclosure Day will be science reality for others.
2: Meisterregisseur Steven Spielberg sagt, dass sein neuer Film für einige Science Fiction und für andere wissenschaftliche Realität sein wird. Denn Disclosure Day, der Tag der Wahrheit, handelt von außerirdischem Leben auf unserer Erde. Der Aktivist Daniel und seine Freundin Jane wollen das Geheimnis aufklären.
3: Die Menschen haben ein Recht auf die Wahrheit. Sie gehört allen Milliarden Menschen.
4: Was wirst du tun?
3: Ich enthülle es vor der ganzen Welt. Und zwar alles. Die Menschen haben ein Recht auf die Wahrheit. Sie gehört allen Milliarden Menschen.
2: Ja, aber werden die Menschen auch glauben, dass Außerirdische unter ihnen sind? Mit dieser Frage beschäftigt sich Steven Spielberg ganz besonders. Er sagt, dass wenn die Wahrheit herauskommt, es viel Desinformation geben wird, sodass die eine Hälfte der Menschen glaubt, dass sie hier sind und die andere nicht.
1: Even if the truth came out, there would be a lot of disinformation about that and you would still have a divided populace, half who believe they're here and the other half will believe no, they're not.
2: Diese Gedanken sind es, die Disclosure Day, der Tag der Wahrheit, zu einem besonderen Science-Fiction-Film machen. Und weil er von Steven Spielberg ist, gibt es dazu noch Spannung und tolle Bilder. Einfach großes Kino. Stefan Grundler, Radio F, Kinoredaktion.

schönen Nachmittag. Hier ist Radio F mit den größten Hits aller Zeiten. Ja, so wird der Sonntag noch ein bisschen schöner mit den meisten 60ern und 70ern. Und jetzt mit einem Kracher aus den 80ern. War immer eins der liebsten Lieder von Hall & Oates in einer Zeit, in der sich die beiden noch gerne gemocht haben. Mittlerweile sind sie total verkracht, haben sogar gegeneinander prozessiert. Daryl Hall bezeichnet die Beziehung zwischen den beiden als ein Schiff, das auf dem Grund des Ozeans liegt. Eigentlich sehr schade. Aber ihre Songs, die bleiben ja zum Glück für die Ewigkeit. Jetzt bei Radio F aus den 80ern, Maneater.

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0: Hier ist Radio F am Sonntag. Die Pfingstferien sind ja schon vorbei. Die Sommerferien stehen an. Und haben Sie Pläne für den Urlaub? Also wenn nicht, dann haben wir jetzt vielleicht Tipps für Sie, wenn Sie noch nicht so ganz wissen, wo es hingehen sollen und wenn Sie dabei nicht so gerne tief in den Geldbeutel greifen wollen. Das Statistische Bundesamt hat nämlich jetzt gerade aktuelle Zahlen veröffentlicht. Demnach kommt man mit Reisen Richtung Südeuropa günstiger weg. Hotels und Restaurantbesuche sind dort teilweise sogar um die Hälfte günstiger als bei uns. Kollege Ronny Thorau hat sich die Studie mal genauer angeschaut. Ronny, wohin sollte man fahren, wenn man sparen will und wohin besser?
1: Also am günstigsten übernachtet und speist man in den südeuropäischen Ländern Nordmazedonien und Bulgarien. Da liegen die Preise im Schnitt bei der Hälfte nur im Vergleich zu Deutschland. Und ein Drittel auch spart man in Portugal und immerhin auch noch rund ein Fünftel in Spanien, Malta, Zypern und Griechenland.

0: Griechenland. Eher teurer in Südeuropa sind Kroatien und Italien, aber auch da spart man bei Hotels und Restaurants immer noch ein paar Prozent im Vergleich zu Deutschland. Deutlich teurer dagegen wird es in der Schweiz und in Nordeuropa, in Island und Norwegen vor allem, aber auch zum Beispiel in Dänemark.
1: Danke für die Infos, Ronny Thorauer. Also ganz egal, wo sie es hinzieht, für einen Kurztrip oder einen langen Sommerurlaub. Radio F wünscht schöne Ferien und eine wunderschöne Sommerzeit.

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3: Ich bin Gregor Jose Moser. Es ist soweit. Bei der Fußball-WM in Nordamerika greift heute auch die deutsche Nationalmannschaft ins Turniergeschehen ein. Auftaktgegner ist der Inselstaat Curaçao. Fabian Schaffer berichtet.
4: Für die DFB-Elf soll nach den vergangenen beiden Weltmeisterschaften wieder der Erfolg zurückkehren. Sowohl 2018 in Russland als auch 2022 in Katar war bereits nach der Vorrunde Schluss. Bei der Mammut-WM jetzt scheint dieses Szenario allerdings unwahrscheinlich. Neben Neuling Curaçao geht's in der Vorrunde gegen die Elfenbeinküste und Ecuador. Anstoß heute in Houston ist um 19 Uhr unserer Zeit.
3: Unsere Nachbarn in der Schweiz entscheiden heute in einer Volksabstimmung darüber, ob ihre Bevölkerungszahl begrenzt werden soll auf maximal 10 Millionen Menschen bis 2050. Laut einer ersten Hochrechnung spricht sich allerdings eine deutliche Mehrheit gegen die Initiative der rechten SVP aus, wie das Schweizer Radio und Fernsehen SRF meldet. Wenn es auf die 10 Millionen zugeht, hätten nach Willen der SVP erst Asyl- und Familiennachzug eingeschränkt werden sollen und in letzter Konsequenz auch die Freizügigkeit für EU-Bürger. Der Bedarf an Blut macht keine Sommerpause. Mit diesen Worten ruft die bayerische Gesundheitsministerin Gerlach zum Blutspenden auf, heute am Weltblutspendetag. Allein in Bayern werden täglich rund 2000 Blutspenden benötigt, zum Beispiel für Unfallopfer oder Krebspatienten. Es mangelt vor allem an jungen Blutspendern. Wer den Stromanbieter wechselt, entscheidet sich immer öfter für Ökostromtarife. Gut 80% aller Stromverträge, die im laufenden Jahr über die Plattform Verivox abgeschlossen worden sind, waren Tarife mit 100% erneuerbaren Energien. Ein neuer Höchstwert, wie eine Auswertung der Funke Medien zeigt. Neben Umwelt- und Klimaschutz sind auch oft die günstigen Preise ein Grund.
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5: Na, wie sieht Ihre Fieberkurve aus? Normaltemperatur bedeutet, die WM berührt sie noch nicht so. Steigende Werte deuten auf einen Fußballfan hin. Ja, schließlich ist heute Abend das erste Spiel der deutschen Mannschaft bei der WM. Fußballfieber, das gibt's übrigens tatsächlich, haben Sportwissenschaftler jetzt rausgefunden. Und wie sich das genau auswirkt, das hören Sie bei uns in einer Viertelstunde. Ich bin Petra Seel, schönen Sonntag wünsche ich Ihnen jetzt mit Albert Hammond. 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

0: ganz entspannt geht's durch den Sonntagnachmittag mit den Bee Gees bei Radio F. Und how deep is your love? Was ist eigentlich die beliebteste Sportart in Deutschland? Ja klar, richtig. Fußball. Wenn der Ball rollt, dann fiebern Millionen Menschen mit. Deutsche Sportwissenschaftler, die haben sich jetzt mal angeschaut, was so ein Spieltag in der Bundesliga zum Beispiel mit den Fußballfans körperlich macht. Und wie sich herausgestellt hat, einiges. Einer der Wissenschaftler war Christian Deutscher und er sagt:
1: Wir haben einen Beobachtungszeitraum von insgesamt 3 Monaten und die Tage, an denen wir die höchsten Stresslevel sehen, sind jeweils Spieltage vom Verein. Das heißt also, Fans sind deutlich mehr emotionalisiert als an üblichen Tagen, an denen halt kein Spiel stattfindet. Das heißt also, wir können in Daten visualisieren, dass Fans mitgerissen sind von dem Geschehen auf dem Platz, aber auch schon die Vorfreude da ist. Ja, also man ist angespannt, bevor das Spiel losgeht. Ja, und dass Spieltage ganz besondere Tage für die Fans darstellen.
0: Besonders stark war die Anspannung übrigens bei den Fans direkt im Stadion.
1: Wir sehen, dass die Vitalwerte deutlich stärker reagieren, wenn die Fans im Stadion sind. Also man ist natürlich dann auch vielleicht ein Stück mehr involviert, wenn man da in der Fankurve steht und zwischen den anderen Fans, als wenn man auf der Couch sitzt und eventuell das Spiel alleine schaut. Und genau das kann man in den Werten auch sehen.
0: Fußballfieber ist also mehr als nur ein Wort. Die Fans sind durch die Spiele tatsächlich körperlich gefordert, wenn auch vielleicht nicht so ganz so stark wie die Sportler direkt auf dem Fußballplatz.

Schönen Sonntagnachmittag. Hier ist Radio F am Wochenende. Der Sonntagnachmittag, da hat ja jeder so was anderes vor. Manche machen noch ein bisschen Hausarbeit. Andere checken schon mal die E-Mails, damit sie morgen, wenn die Arbeit wieder losgeht, nicht ganz so erschlagen sind. Andere tun einfach gar nichts. Wir alle genießen dazu die größten Hits aller Zeiten im Radio. Jetzt geht's in die 80er. Das war einer der vielen Hits von Christopher Cross, Ride Like the Wind bei Radio F.

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Das ist Radio F am Wochenende mit Petra Seel. 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
5: Ich bin Gregor Jose Moser. Nur noch wenige Stunden, dann steigt die deutsche Nationalmannschaft endlich in die Fußball-WM ein. Es geht um 19 Uhr gegen WM-Neuling Curaçao. Mehr von Thomas Bremser.
6: Um 12 Uhr mittags wird das Spiel hier in Houston angepfiffen, in einem Footballstadion. Der frühe Anpfiff sei gut für das Team, sagt Julian Nagelsmann, besser als bis zum Abend im Hotel abzuhängen. Die Stimmung in der Stadt friedlich, viele deutsche Fans sind hier, aber auch Anhänger aus Curaçao. Das deutsche Team kann personell aus dem Vollen schöpfen, heißt auch, Manuel Neuer gibt sein Comeback nach seinem eigentlichen Rücktritt vor rund 2 Jahren.
5: In der Schweiz wird es vorerst keine Obergrenze für die Bevölkerungszahl geben. In einer Volksabstimmung hat eine Mehrheit von rund 55% diesem Vorstoß der rechtskonservativen SVP eine Absage erteilt, wie aktuelle Hochrechnungen zeigen. Die SVP wollte die Bevölkerungszahl bis 2050 auf 10 Millionen begrenzen. Es wäre dann auch für Deutsche schwieriger geworden, in der Schweiz zu leben und zu arbeiten. Das bayerische Start-up ESA Aerospace unternimmt morgen Abend einen neuen Anlauf für den 2. Testflug seiner Rakete Spectrum. Gestartet wird vom norwegischen Weltraumbahnhof Andøya. Zuvor hatte das Unternehmen aus Ottobrunn bei München 3 Startversuche verschieben müssen. Perspektivisch soll die Rakete Satelliten in erdnahe Umlaufbahnen befördern. ESA Aerospace will Europa unabhängiger von US-Raketen machen. Rund 15.000 Blutkonserven werden täglich in Deutschland gebraucht, vor allem für die Behandlung von Krebspatienten und Unfallopfern. Zum heutigen Weltblutspendetag ruft das Deutsche Rote Kreuz vor allem junge Menschen zur Spende auf. Aktive Spender werden immer älter und es kommen weniger junge Leute nach. Besonders knapp sind Blutkonserven während der Sommerurlaubssaison.
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7: Mit Petra Seel am Sonntagnachmittag. Viele träumen ja davon, über Nacht zum Star zu werden. Also heutzutage in Zeiten von sozialen Medien schaffen das manche sogar. Ein kleiner Ort im Frankenwald zum Beispiel, ein kurzes Video über eine ganz alte Tradition, ist jetzt der absolute Renner weltweit. Um was es genau geht, das hören Sie bei uns in einer Viertelstunde.
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0: Der Sonntagnachmittag, hier ist Radio F am Wochenende. Haben Sie eine Ahnung, was das sein könnte? Ja, so klingt eine Floßfahrt auf der wilden Rodach im Frankenwald. Zu hören sind etwa 20 Wagemutige, die mit ihrem Flößer in ein Wehr abtauchen. Und gesehen hat diese erste Floßfahrt der Saison mittlerweile die ganze Welt. Das Instagram-Video von Jens Korn, dem Bürgermeister von Wallenfels, ist nur 18 Sekunden lang, aber ein absoluter viraler Hit.
1: Es ist spektakulär, weil die wirklich sehr, sehr nass werden. Das Zweite ist, dass man natürlich als Außenstehender, als derjenige, der noch nie was von der Floßfahrt gehört oder gesehen hat, nicht weiß, wohin geht's denn da. Und wir haben ja auch unglaublich viele Reaktionen. Ich glaube, 12.000 Kommentare für dieses Reel. Da kommen sehr viele aus Amerika. Und einige fragen ja, wohin fahren die denn? Fahren die denn zur Hölle?
0: Ganz so schlimm ist es natürlich nicht.
1: Das Element Wasser, das spürt man und das riecht man auch. Also das ist zum einen mal das Tolle und das andere, was uns hier wirklich persönlich extrem wichtig ist, die Floßfahrt auf der Wilden Rodach, das ist eine lange Tradition. Die Menschen haben hier in der Region über Jahrhunderte hinweg von der Flößerei vom Holzmachen gelebt und man hat das Holz hier aus dem Frankenwald sogar bis nach Holland geflößt.
0: Über 390 Millionen Menschen haben sich das Video aus Oberfranken auf Instagram angeschaut. Gut 5 Millionen Likes gab es bereits dafür. Aber wie gelingt so ein viraler Hit? Wir brauchen bitte Tipps.
1: Ich gebe es ganz offen zu. Also ich habe das gemacht, was glaube ich jeder Bürgermeister mittlerweile macht. Social Media nutzen, um zu zeigen, wie bunt, wie vielfältig das Leben in unseren Gemeinden ist. Was sicherlich natürlich wichtig ist, die richtige Position für so einen Film zu finden. Also was könnte wirklich interessant sein, dass da sehr, sehr viel Atmosphäre mit rüberkommt bei diesem Video. Das zeigt, aus welchem Holz wir geschnitzt sind.
0: Ja, dieses perfekte Werbevideo hat aber auch Folgen. Die Fahrten auf der Wilden Rodach sind für dieses Jahr komplett ausgebucht.

Wochenende, schönen Sonntagnachmittag und herzlichen Glückwunsch, wenn Sie heute vielleicht Geburtstag haben. Sie sind nicht alleine, sondern feiern in prominenter Gesellschaft mit Gian Annanini unter anderem. Die wird heute 72. An Ruhestand denkt die italienische Rockröhre aber noch lange nicht. Dieses Jahr ist sie anlässlich ihrer 50-jährigen Albumpremiere unterwegs. Im September tritt sie da in Berlin auf der Waldbühne. Schon jetzt bei Radio F mit Fotoromanza.

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0: Ole, ole, ole, ole, schallt's bei Ihnen gerade so durch die Nachbarschaft? Ja, Anpfiff ist. Die größte Fußball-Weltmeisterschaft aller Zeiten hat begonnen. Für die deutsche Mannschaft wird's heute ernst. Am Abend ist das erste Gruppenspiel gegen Curaçao. Aber überall wird schon diskutiert, wie stark ist die deutsche Mannschaft? Reicht's für den Titel? Ist im Viertelfinale Schluss oder gibt's vielleicht sogar eine Überraschung? Was denken Sie denn, wie weit kommt Deutschland bei dieser Fußball-WM?
1: Ich glaube irgendwie nicht, dass sie gewinnen werden, weil ja, es gibt da einfach bessere Mannschaften, aber ich glaube schon, dass sie weit kommen werden.
2: Wir schaffen es unter die letzten vier, aber dann geht uns die Luft aus.
3: Vorrunde, sofortiger Knockout.
4: Deutschland hat relativ gute Chancen, sie haben ein gutes Team. Ich denke, das Viertelfinale oder Halbfinale sollte auf jeden Fall drin liegen.
5: Ich glaube, sie kommen nicht so weit. Ich sag, die Gruppenphase überstehen sie und dann scheiden sie aus.
6: Wenn es gut läuft, kann sogar alles passieren. Realistisch, so Viertelfinale.
7: Du, wir gewinnen das, sage ich.
0: Jawohl, mit Optimismus an die Sache rangehen. Jetzt drücken wir mal die Daumen für das erste Spiel heute Abend ab 19 Uhr gegen Curaçao.

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5: Ich bin Gregor Jose Moser. Die Vorfreude steigt, denn das Warten hat bald ein Ende. Heute Abend startet Deutschland in die Fußball-Weltmeisterschaft. Gegner in Houston ist der karibische Inselstaat Curaçao. Bundestrainer Julian Nagelsmann sieht sein Team für die WM gewappnet.
6: Sie haben sehr gut trainiert, viele Spiele in Folge gewonnen, machen einen sehr guten Eindruck aus, was die Stimmung angeht innerhalb des Teams. Und das ist dann aus Trainersicht immer das Entscheidende, ob man nervös ist oder nicht so nervös. Und Stand jetzt bin ich noch sehr ruhig. Ich freue mich auch extrem darauf, dass es losgeht.
5: Anstoß ist um 19 Uhr unserer Zeit. Heute ist Weltblutspendetag. Anlässlich dessen hat Bayerns Gesundheitsministerin Gerlach dazu aufgerufen, zur Blutspende zu gehen. Denn allein in Bayern werden täglich rund 2000 Blutspenden gebraucht. Aber besonders jetzt im Sommer wird oft zu wenig gespendet, wegen Ferienzeiten, Reisen und hohen Temperaturen. Gerlach appelliert vor allem an jüngere Menschen, denn Spender werden immer älter. Die Schweizer wollen keine Bevölkerungsobergrenze. Das ist das Ergebnis einer Volksabstimmung. Hochrechnungen zufolge hat sich eine Mehrheit von rund 55% gegen eine Initiative der rechtskonservativen Schweizerischen Volkspartei SVP ausgesprochen. Bei einer Annahme wäre es auch für EU-Bürger schwieriger geworden, in die Schweiz zu ziehen. US-Präsident Trump wird heute 80. Bundespräsident Steinmeier hat ihm nun gratuliert und dabei an dessen Wurzeln erinnert. Trumps Großvater war aus der Pfalz in die USA ausgewandert. Solche Geschichten bereicherten beide Länder, so Steinmeier. Er wünsche Trump Weisheit, Zuversicht und die positive Kraft, die aus der Verfassung der USA erwachse.
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7: Das Wochenende biegt schon wieder auf die Zielgerade. Morgen früh klingelt erbarmungslos der Wecker. Vielleicht sollten Sie ihn aber sogar ein bisschen früher stellen und sich Zeit für ein Frühstück nehmen. Das ist nicht nur gesund, sondern macht auch glücklich. Warum? Das sagen wir Ihnen in einer Viertelstunde. Einen schönen Sonntagnachmittag wünscht Petra Seel jetzt mit den Bellamy Brothers und Crossfire.

0: ganz großer Hit in den 70ern für Genesis. Das war Follow You, Follow Me bei Radio F. Kennen Sie das auch? Morgens schnell eine Tasse Kaffee und dann direkt los. Für Sie gehört das vielleicht zum Alltag. Oder nehmen Sie sich Zeit für Müsli, Brot oder Obst? Eine neue Studie zeigt jetzt, das Frühstück ist wichtiger, als viele denken. Denn regelmäßige Mahlzeiten scheinen nicht nur dem Körper, sondern auch der Stimmung gut zu tun. Mehr dazu jetzt von meiner Kollegin Julia Wasilkow. Julia, was haben die Forscher denn rausgefunden?
1: Also die Studie zeigt, regelmäßige Mahlzeiten und eine gute psychische Gesundheit, die gehören zusammen. Besonders positiv fiel dabei das Frühstück auf. Menschen, die ihre Mahlzeiten regelmäßig einnehmen und abwechslungsreich essen, die zeigen seltener depressive Symptome. Die Forschenden sagen deshalb, nicht nur das Essen selbst, sondern auch ein regelmäßiger Essrhythmus scheint wichtig zu sein.
0: Aber warum spielt gerade das Frühstück offenbar so eine große Rolle?
1: Ja, nach der Nacht, da braucht der Körper erstmal neue Energie. Mit dem Frühstück kommt der Stoffwechsel in Schwung und der Blutzucker stabilisiert sich. Wer regelmäßig frühstückt, startet oft ausgeglichener in den Tag. Und genau hier fanden die Forschenden den deutlichsten Zusammenhang. Teilnehmerinnen und Teilnehmer, die häufig auf das Frühstück verzichteten, zeigten auch häufiger Anzeichen für depressive Verstimmungen.
0: Was heißt das jetzt für uns? Also was lässt sich daraus für den Alltag mitnehmen?
1: Ja, das ist auf jeden Fall eine super Nachricht. Es braucht gar keine komplizierte und nervige Diäten und besondere Lebensmittel. Schon regelmäßige Mahlzeiten und etwas Abwechslung auf dem Teller können helfen. Obst, Gemüse, Getreideprodukte, Nüsse oder Milchprodukte sorgen für Vielfalt. Und wer morgens ein paar Minuten für ein Frühstück einplant, tut damit möglicherweise nicht nur dem Bauch etwas Gutes, sondern auch seiner Stimmung.
0: Und wenn dazu im Radio die größten Hits aller Zeiten laufen, dann ist der Start in den Tag noch schöner. Also, morgen früh beim Frühstück Radio F einschalten, dann wird aus dem sonst so ungeliebten Montag ein echter Freudentag. 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

eher nicht nur für einfarbige dunkle Kleidung bekannt war. Ein Jahrzehnt später Cyndi Lauper, die hat mit ihrem extravaganten, schrillen Modestil echte Trends gesetzt und ist natürlich auch mit ihrer Musik in die Geschichte eingegangen. Neben Abtempo-Nummern hat sie aber auch bewiesen, dass sie etwas leiser kann. Hier

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Der Sonntagnachmittag geht langsam in den Abend über. Die letzten Stunden des Wochenendes liegen vor uns. Ich bin Petra Seel, wünsche allen einen spannenden Fußballabend, einen guten Start morgen in die Arbeitswoche. Und die nächsten Stunden verwöhnen wir Sie natürlich auch noch mit den größten Hits aller Zeiten, ganz ohne Unterbrechung. Viel Spaß mit Radio F.

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2: Ich bin Gregor Jose Moser. Die Fußball-WM geht jetzt auch für Deutschland los. Das DFB-Team bestreitet ab 19 Uhr sein erstes Spiel in der Gruppe E gegen Curaçao. Das Team aus der Karibik ist krasser Außenseiter, dennoch warnt Bundestrainer Julian Nagelsmann.
3: Das ist so ein bisschen so eine DFB-Pokal- oder Pokalsituation. David Goliath, die Geschichten gibt es im Fußball immer wieder, weil insgesamt wenig Tore fallen und auch Teams, die jetzt das erste Mal die WM spielen, trotzdem gefährlich sein können, können ja frei von der Seele weg spielen und recht unbeschwert in dieses Turnier gehen, ohne viel Druck. Und das macht den Gegner immer gefährlich.
2: Außerdem spielen ab 22 Uhr die Niederlande gegen Japan, um 1 Uhr die Elfenbeinküste gegen Ecuador und in der Früh um 4 trifft Schweden auf Tunesien. Das bayerische Start-up ISA Aerospace unternimmt morgen Abend einen neuen Anlauf für den zweiten Testflug seiner Rakete Spectrum. Gestartet wird vom norwegischen Weltraumbahnhof Andøya. Zuvor hatte das Unternehmen aus Ottobrunn bei München 3 Startversuche verschieben müssen. Perspektivisch soll die Rakete Satelliten in erdnahe Umlaufbahnen befördern. ISA Aerospace will Europa unabhängiger von US-Raketen machen. In der Schweiz wird es vorerst keine Obergrenze für die Bevölkerungszahl geben. In einer Volksabstimmung hat eine Mehrheit von rund 55% diesem Vorstoß der rechtskonservativen SVP eine Absage erteilt, wie aktuelle Hochrechnungen zeigen. Die SVP wollte die Bevölkerungszahl bis 2050 auf 10 Millionen begrenzen. Es wäre dann auch für Deutsche schwieriger geworden, in der Schweiz zu leben und zu arbeiten. Rekordweltmeister Lewis Hamilton hat seinen ersten Formel-1-Sieg seit fast 2 Jahren gefeiert. Der 41 Jahre alte Brite setzte sich beim Großen Preis von Katalonien durch, vor George Russell und Lando Norris. Für Hamilton war es zugleich sein erster Grand Prix-Sieg im Ferrari überhaupt. Damit beendete er die Erfolgsserie seines früheren Rennstalls Mercedes.
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8: Ich bin Gregor Jose Moser. Auf geht's in die WM für die deutsche Fußballnationalmannschaft. In diesen Minuten beginnt in Houston das erste Gruppenspiel gegen Außenseiter Curaçao.

0: Moritz Einzel aus der Sportredaktion. Mit welcher Aufstellung schickt Bundestrainer Julian Nagelsmann unsere Jungs denn ins Turnier?
1: Manuel Neuer steht im Tor. Er ist rechtzeitig fit geworden und feiert sein DFB-Comeback nach 2 Jahren.
2: Ich bin im Hier und Jetzt und freue mich auf die Weltmeisterschaft, freue mich auf alles, was jetzt kommt und wir sind alle voller Energie.
1: Das hat Neuer eben bei Magenta TV gesagt. Ansonsten setzt Nagelsmann auf die Innenverteidiger Tah und Schlotterbeck. Kapitän Kimmich spielt Rechtsverteidiger. Brown links hinten. Die Doppel-6 bilden Metscher und Pavlovic. Im offensiven Mittelfeld Sané, Musiala und Wirtz. Und als nominelle Spitze geht Havertz gegen Kürass auf Torejagd.
0: In der Schweiz wird es voraussichtlich keine Obergrenze für die Bevölkerungszahl geben. Laut vorläufigen Teilergebnissen haben rund 54% gegen die Initiative Keine 10 Millionen Schweiz der rechten Partei SVP gestimmt. Die SVP wollte damit die Migration begrenzen. Auch für EU-Bürger wäre es perspektivisch schwieriger geworden, in die Schweiz zu ziehen. Heute ist Weltblutspendetag. Anlässlich dessen hat Bayerns Gesundheitsministerin Gerlach dazu aufgerufen, zur Blutspende zu gehen. Denn allein in Bayern werden täglich rund 2000 Blutspenden gebraucht. Aber besonders jetzt im Sommer wird oft zu wenig gespendet, wegen Ferienzeiten, Reisen und hohen Temperaturen. Gerlach appelliert vor allem an jüngere Menschen, denn Spender werden immer älter. Die EU startet morgen Beitrittsverhandlungen mit der Ukraine und Moldau. Am Rande eines Außenministertreffens in Luxemburg beginnt der erste Verhandlungsabschnitt. 2 Jahre lang hatte Ungarns Ex-Präsident Orbán den Staat blockiert. Die Partei des russlandnahen Politikers war im April abgewählt worden. Bundesdigitalminister Wildberger von der CDU steht in der Kritik, weil er laut einer Zeitrecherche Reden und Gastbeiträge mit Hilfe von KI geschrieben haben soll. Das Ministerium hat das der deutschen Presseagentur bestätigt und verteidigt den KI-Einsatz. Wildberger nutze KI unterstützend aus Überzeugung, weil Deutschland den Umgang mit KI schnell lernen müsse.
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2: Ich bin Gregor José Moser. Bei der Fußball-WM in Nordamerika rollt jetzt auch für Deutschland der Ball. Das DFB-Team spielt gerade in Houston sein erstes Gruppenspiel gegen Curaçao. Im anderen Spiel der Gruppe E stehen sich heute Nacht ab 1 Uhr die Elfenbeinküste und Ecuador gegenüber. Schon um 22 Uhr beginnt in Gruppe F das Spiel Niederlande gegen Japan. Und morgen früh um 4 Uhr ist Anstoß bei Schweden gegen Tunesien. Die Schweizer haben einen Vorstoß von Rechtskonservativen zur Begrenzung der Migration klar abgelehnt. Bei einer Volksabstimmung sprachen sich nach vorläufigen Teilergebnissen rund 54% dagegen aus, eine Bevölkerungsobergrenze einzuführen. Christiane Ulrich berichtet aus Genf.
3: Am Ende ist das Ergebnis doch recht deutlich. Die Schweizer wollen die Migration nicht mit einem künstlichen Bevölkerungsdeckel begrenzen. Was aber klar ist, das Thema bleibt. Viele Menschen sind

0: Und wie in Deutschland und anderen Ländern besorgt über die Zahl der Ausländer im Land.
1: Bund und Länder stehen offenbar kurz davor, sich auf eine grundlegende Finanzreform zu einigen. Dabei geht es im Kern um die Frage, wie die Kosten aufgeteilt werden, zum Beispiel für Sozialleistungen oder Wohngeld. Wie das Handelsblatt berichtet, akzeptiert der Bund jetzt Folgendes: Wenn Gesetze, die in Berlin beschlossen werden, zu zusätzlichen Kosten für Städte und Gemeinden führen, kommt dafür der Bund auf, wenn sie neue Ausgaben verursachen. Rund 6.500 Menschen haben heute an der Radsternfahrt in und um München teilgenommen. Von 10 Startpunkten aus sind die Radler gemeinsam zum Königsplatz gefahren, wo anschließend eine Schlusskundgebung stattfand. Organisiert hatte die Aktion der Allgemeine Deutsche Fahrradclub ADFC. Auch Oberbürgermeister Dominik Krause von den Grünen war dabei und sprach ein Grußwort. In der Formel 1 hat Rekordweltmeister Lewis Hamilton seinen ersten Sieg seit fast 2 Jahren gefeiert. Der Brite setzte sich beim Großen Preis von Katalonien durch. Es ist sein erster Grand Prix-Sieg im Ferrari. Mercedes-Pilot George Russell wurde Zweiter. Auf Rang 3 fuhr Weltmeister Lando Norris im McLaren.
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1: Ich bin Gregor Jose Moser. Bei der Fußball-WM in Nordamerika rollt jetzt auch für Deutschland der Ball. Das DFB-Team spielt gerade in Houston sein erstes Gruppenspiel gegen Curaçao. Im anderen Spiel der Gruppe E stehen sich heute Nacht ab 1 Uhr die Elfenbeinküste und Ecuador gegenüber. Schon um 22 Uhr beginnt in Gruppe F das Spiel Niederlande gegen Japan. Und morgen früh um 4 Uhr ist Anstoß bei Schweden gegen Tunesien. Die Schweizer haben einen Vorstoß von Rechtskonservativen zur Begrenzung der Migration klar abgelehnt. Bei einer Volksabstimmung sprachen sich nach vorläufigen Teilergebnissen rund 54% dagegen aus, eine Bevölkerungsobergrenze einzuführen. Christiane Ulrich berichtet aus Genf.
2: Am Ende ist das Ergebnis doch recht deutlich. Die Schweizer wollen die Migration nicht mit einem künstlichen Bevölkerungsdeckel begrenzen. Was aber klar ist, das Thema bleibt. Viele Menschen sind, wie in Deutschland und anderen Ländern, besorgt über die Zahl der Ausländer im Land.
1: Bund und Länder stehen offenbar kurz davor, sich auf eine grundlegende Finanzreform zu einigen. Dabei geht es im Kern um die Frage, wie die Kosten aufgeteilt werden, zum Beispiel für Sozialleistungen oder Wohngeld. Wie das Handelsblatt berichtet, akzeptiert der Bund jetzt Folgendes: Wenn Gesetze, die in Berlin beschlossen werden, zu zusätzlichen Kosten für Städte und Gemeinden führen, kommt dafür der Bund auf, wenn sie neue Ausgaben verursachen. Rund 6.500 Menschen haben heute an der Radsternfahrt in und um München teilgenommen. Von 10 Startpunkten aus sind die Radler gemeinsam zum Königsplatz gefahren, wo anschließend eine Schlusskundgebung stattfand. Organisiert hatte die Aktion der Allgemeine Deutsche Fahrradclub ADFC. Auch Oberbürgermeister Dominik Krause von den Grünen war dabei und sprach ein Grußwort. In der Formel 1 hat Rekordweltmeister Lewis Hamilton seinen ersten Sieg seit fast 2 Jahren gefeiert. Der Brite setzte sich beim Großen Preis von Katalonien durch. Es ist sein erster Grand Prix-Sieg im Ferrari. Mercedes-Pilot George Russell wurde Zweiter. Auf Rang 3 fuhr Weltmeister Lando Norris im McLaren.
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1: Disclosure Day will be science fiction for some people and Disclosure Day will be science reality for others.
2: Meisterregisseur Steven Spielberg sagt, dass sein neuer Film für einige Science Fiction und für andere wissenschaftliche Realität sein wird. Denn Disclosure Day, der Tag der Wahrheit, handelt von außerirdischem Leben auf unserer Erde.
3: Die Menschen stellen Fragen, stoßen auf Unbekanntes. Sie verlangen nach der Wahrheit.
4: Diese 79-jährige Vertuschung muss aufhören.
2: Denn offenbar ist schon lange bekannt, dass Außerirdische bei uns sind. Der Aktivist Daniel und seine Freundin Jane wollen das Geheimnis aufklären.
5: Wenn sie rausfinden würden, dass wir nicht allein sind, wenn es ihnen jemand zeigen, es beweisen würde, würde ihnen das Angst machen?
6: Die Menschen haben ein Recht auf die Wahrheit. Sie gehört allen Milliarden Menschen. Du würdest mir nicht glauben, wenn ich es dir sage. Deshalb zeige ich es dir.
5: Was wirst du tun?
6: Ich enthülle es. Vor der ganzen Welt. Und zwar alles. Die Menschen haben ein Recht auf die Wahrheit. Sie gehört allen Milliarden Menschen.
2: Ja, aber werden die Menschen auch glauben, dass Außerirdische unter ihnen sind? Mit dieser Frage beschäftigt sich Steven Spielberg ganz besonders. Er sagt, dass wenn die Wahrheit herauskommt, es viel Desinformation geben wird, sodass die eine Hälfte der Menschen glaubt, dass sie hier sind und die andere nicht.
1: Even if the truth came out, there would be a lot of disinformation about that and you would still have a divided populace. Half who believe they're here and the other half will believe no they're not. And even with a verifiable truth, the question will remain, but is it the truth?
2: Diese Gedanken sind es, die Disclosure Day, der Tag der Wahrheit, zu einem besonderen Science-Fiction-Film machen. Und weil er von Steven Spielberg ist, gibt es dazu noch Spannung und tolle Bilder. Einfach großes Kino. Stefan Grundler, Radio F, Kinoredaktion.

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1: Ich bin Gregor Jose Moser. Nach dem ersten WM-Gruppenspiel der deutschen Fußballnationalmannschaft gegen Curaçao spielen heute Nacht die anderen beiden deutschen Gruppengegner gegeneinander. Die Elfenbeinküste trifft um 1 Uhr auf Ecuador. Schon um 22 Uhr beginnt die Partie Niederlande gegen Japan und wer ganz lange aufbleiben oder sehr früh aufstehen will, ab 4 Uhr spielt auch noch Schweden gegen Tunesien. Zum 80. Geburtstag hat Bundespräsident Steinmeier US-Präsident Trump gratuliert und dabei für die transatlantische Partnerschaft geworben. In seinem Schreiben erinnerte Steinmeier an die deutschen Wurzeln von Trumps Familie. Dessen Großvater war einst aus der Pfalz in die USA ausgewandert. David Riemer berichtet.
2: Familiengeschichten wie die der Trumps prägen die Partnerschaft zwischen Deutschland und den USA und verbinden beide Länder über Generationen hinweg, so Steinmeier. Trump selbst will seinen Geburtstag spektakulär feiern. Direkt vor dem Weißen Haus sollen martialische Käfigkämpfe stattfinden. Anders als etwa beim Wrestling sind die Kämpfe nicht gestellt. Es wird oft blutig, Knochen brechen oder Kämpfer werden von ihren Gegnern bewusstlos geprügelt.
1: US-Präsident Trump hat den Gegenangriff Israels im Libanon verurteilt. Der Angriff bei Beirut hätte nicht stattfinden dürfen, insbesondere an einem besonderen Tag, an dem wir einem Friedensabkommen mit dem Iran so nahe sind, schrieb Trump wörtlich auf seiner Plattform. Der Iran hatte nach den israelischen Angriffen bei Beirut die mögliche Einigung auf ein Rahmenabkommen mit den USA in Frage gestellt. An deutschen Krankenhäusern gibt es morgen Proteste gegen Kürzungen im Gesundheitswesen.

0: Die Gewerkschaft Verdi hat bundesweit Servicebeschäftigte an mehr als 120 Krankenhäusern und Pflegeeinrichtungen zu Aktionen aufgerufen. Gefordert werden gute Bedingungen und Bezahlung für Bereiche wie Reinigung, Patiententransport oder auch dem Sicherheitsdienst. Marmelade darf jetzt auch immer Marmelade heißen. Deutschland setzt nämlich eine Richtlinie der EU um. Bisher durften nur Produkte aus Zitrusfrüchten als Marmelade bezeichnet werden. Alles andere war Konfitüre.
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1: Mehr Lebensfreude in 100 Tagen für Dummies von Eva Kalbheim. Jeder von uns kennt, denke ich, mindestens einen Menschen, dem es vielleicht gerade nicht so gut geht und der alles ein bisschen trüber sieht als sonst. Vielleicht können wir diesen Menschen ein bisschen helfen mit unserem heutigen Buchtipp. Mehr Lebensfreude in 100 Tagen von Eva Kalbheim. Hallo Frau Kalbheim.
2: Einen wunderschönen guten Tag.
1: Frau Kalbheim, erstmal, was verstehen Sie eigentlich unter Lebensfreude?
2: Ja, Lebensfreude, das ist zweierlei. Einerseits ist es so ein momentanes Gefühl von Zufriedenheit, von Leichtigkeit, von Freude und Glück. Und andererseits ist es eine Lebenseinstellung, nämlich die schönen Seiten des Lebens, sich ganz besonders vor Augen zu führen und sie besonders intensiv zu genießen.
1: Ja, und da sind wir auch schon mittendrin. In Ihrem Buch geht es denn auch viel um Genuss, gell?
2: Lebensfreude beinhaltet gerade das Genießen über alle Sinne, die wir haben, etwas Schönes zu sehen, zu schmecken, zu fühlen, zu riechen. Und dafür brauchen wir Achtsamkeit. Das heißt, die Bereitschaft, mich auf den Sinneseindruck einzulassen, ganz ohne Bewertung, einfach so sein zu lassen, wie er eben ist. Und wenn man zum Beispiel mal ein kleines Stück Schokolade ganz achtsam im Mund schmelzen lässt, dann kann das ein ganz tolles, freudiges Gefühl ergeben. Und dafür brauchen wir Zeit.
1: Und wie ist Ihr Buch nun aufgebaut?
2: Mehr Lebensfreude in 100 Tagen ist ein Arbeitsbuch. Der Tag beginnt mit einem Tagesmotto und einer kurzen Reflexion, wie geht's mir gerade? Dann gibt's einen theoretischen Impuls zu bestimmten Themen, die für die Lebensfreude relevant sind. Und dann eine Seite für eine Tagesaufgabe. Entweder etwas, was man üben kann oder eine Reflexion. Und der Tag endet dann mit einem Tagestipp. Und das 100 Tage lang, 3 Monate lang Konzentration auf Lebensfreude, das kann schon richtig einen Unterschied machen.
1: Mehr Lebensfreude in 100 Tagen von Eva Kalbheim ist erschienen im Wiley Verlag. 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
1: Ich bin Gregor Jussi Moser. Nach dem ersten WM-Gruppenspiel der deutschen Fußballnationalmannschaft gegen Curaçao spielen heute Nacht die anderen beiden deutschen Gruppengegner gegeneinander. Die Elfenbeinküste trifft um 1 Uhr auf Ecuador. Schon um 22 Uhr beginnt die Partie Niederlande gegen Japan, und wer ganz lange

0: bleiben oder sehr früh aufstehen will. Ab 4 Uhr spielt auch noch Schweden gegen Tunesien. Zum 80. Geburtstag hat Bundespräsident Steinmeier US-Präsident Trump gratuliert und dabei für die transatlantische Partnerschaft geworben. In seinem Schreiben erinnerte Steinmeier an die deutschen Wurzeln von Trumps Familie. Dessen Großvater war einst aus der Pfalz in die USA ausgewandert. David Riemer berichtet.
1: Familiengeschichten wie die der Trumps prägen die Partnerschaft zwischen Deutschland und den USA und verbinden beide Länder über Generationen hinweg, so Steinmeier. Trump selbst will seinen Geburtstag spektakulär feiern. Direkt vor dem Weißen Haus sollen martialische Käfigkämpfe stattfinden. Anders als etwa beim Wrestling sind die Kämpfe nicht gestellt. Es wird oft blutig, Knochen brechen oder Kämpfer werden von ihren Gegnern bewusstlos geprügelt.
0: US-Präsident Trump hat den Gegenangriff Israels im Libanon verurteilt. Der Angriff bei Beirut hätte nicht stattfinden dürfen, insbesondere an einem besonderen Tag, an dem wir einem Friedensabkommen mit dem Iran so nahe sind, schrieb Trump wörtlich auf seiner Plattform. Der Iran hatte nach den israelischen Angriffen bei Beirut die mögliche Einigung auf ein Rahmenabkommen mit den USA in Frage gestellt. An deutschen Krankenhäusern gibt es morgen Proteste gegen Kürzungen im Gesundheitswesen. Die Gewerkschaft Verdi hat bundesweit Servicebeschäftigte an mehr als 120 Krankenhäusern und Pflegeeinrichtungen zu Aktionen aufgerufen. Gefordert werden gute Bedingungen und Bezahlung für Bereiche wie Reinigung, Patiententransport oder auch dem Sicherheitsdienst. Marmelade darf jetzt auch immer Marmelade heißen. Deutschland setzt nämlich eine Richtlinie der EU um. Bisher durften nur Produkte aus Zitrusfrüchten als Marmelade bezeichnet werden. Alles andere war Konfitüre.
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1: In zwei neuen Filmen in unseren fränkischen Kinos geht es um einen geheimen Geheimbund und eine gruselige Gruselpuppe. Vorhang auf für Manipulation und Dolly. Chase und seine Freundin Macy wandern zu Beginn von Dolly in einem Wald. Dabei entdecken sie plötzlich eine Sammlung von Puppen an und neben den Bäumen.
2: Na, Kunstprojekt?
3: Ein Kunstprojekt? So weit draußen?
2: Können wir jetzt weiter?
3: Die sind süß, ich will sie einpacken.
2: Ich hätte gern, dass du sie nicht einpackst und wieder zurücklegst.
3: Willst du sie nicht küssen?
2: Ich will das nicht anfassen.
3: Na toll.
1: Und dann kommt da ein als Puppe verkleideter Mensch um die Ecke. Chase wird zerhackt und Macy in das Haus der grausamen Puppe verschleppt. Aber sie kann fliehen und trifft auf einen Park Ranger.
4: Hat ein Bär dich angegriffen?
3: Eine Frau!
4: Eine, bitte was?
3: Mit einer Porzellan-Puppen-Maske.
4: Oh, shit.
3: Sie kommt gleich, wir müssen weg sein, bevor sie hier
4: ist. Okay, ich steig ins Auto und der Erste-Hilfe-Kasten ist hinten drin. Hol den und ich komm gleich.
3: Okay.
4: Ich regle das hier.
1: Für Fans blutiger Slasher-Filme ist Dolly genau das Richtige und deshalb auch erst ab 18 Jahren freigegeben. Seit er ein Kind ist, gehört Matteo in Manipulation einer mächtigen Geheimgesellschaft an. Jetzt, da er älter ist, wird er befördert und soll den Pater Vitus von seinem Geheimbund überzeugen.
5: In unseren Reihen haben wir sehr einflussreiche Persönlichkeiten, die Macht und die Ressourcen haben, eure Interessen zu schützen.
6: Wissen Sie, Matteo, für mich persönlich sind Werte nicht durch Geld zu ersetzen oder durch Macht.
5: Aber es ist doch leichter, seine Ziele von einer mächtigeren Position durchzusetzen, oder?
1: Den widerspenstigen Pater spielt Heino Ferch. Manipulation ist der erste große Spielfilm des erst 26-jährigen Regisseurs David Balda. Die Idee dazu kam ihm durch Recherchen über Kirchen und Geheimorganisationen während der Corona-Pandemie. Stefan Grundler, Radio F, Kinoredaktion.

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5: Ich bin Hendrik Daum. Fußballparty in den USA. Die deutsche Nationalmannschaft hat in ihrem ersten WM-Gruppenspiel Außenseiter Curaçao deklassiert. In Houston gab es einen 7:1 Kantersieg. Die deutschen Torschützen waren Mecha, Schlotterbeck, Musiala, Brown, Undaf und zweimal Havertz. Das zweite Gruppenspiel bestreitet Deutschland am kommenden Samstag gegen die Elfenbeinküste. Die Schweizer haben einen Vorstoß von Rechtskonservativen zur Begrenzung der Migration klar abgelehnt. Bei einer Volksabstimmung sprachen sich nach vorläufigen Teilergebnissen rund 54% dagegen aus, eine Bevölkerungsobergrenze einzuführen. Christiane Oellrich berichtet.
6: Am Ende ist das Ergebnis doch recht deutlich. Die Schweizer wollen die Migration nicht mit einem künstlichen Bevölkerungsdeckel begrenzen. Was aber klar ist, das Thema bleibt. Viele Menschen sind, wie in Deutschland und anderen Ländern, besorgt über die Zahl der Ausländer im Land.
5: Heute ist Weltblutspendetag. Anlässlich dessen hat Bayerns Gesundheitsministerin Gerlach dazu aufgerufen, zur Blutspende zu gehen. Denn allein in Bayern werden täglich rund 2000 Blutspenden gebraucht. Aber besonders jetzt im Sommer wird oft zu wenig gespendet, wegen Ferienzeiten, Reisen und hohen Temperaturen. Gerlach appelliert vor allem an jüngere Menschen, denn Spender werden immer älter. Bund und Länder stehen offenbar kurz davor, sich auf eine grundlegende Finanzreform zu einigen. Dabei geht es im Kern um die Frage, wie die Kosten aufgeteilt werden, zum Beispiel für Sozialleistungen oder Wohngeld. Wie das Handelsblatt berichtet, akzeptiert der Bund jetzt Folgendes. Wenn Gesetze, die in Berlin beschlossen werden, zu zusätzlichen Kosten für Städte und Gemeinden führen, dann kommt dafür der Bund auf, wenn sie neue Ausgaben verursachen. Die EU startet morgen Beitrittsverhandlungen mit der Ukraine und Moldau. Am Rande eines Außenministertreffens in Luxemburg beginnt der erste Verhandlungsabschnitt. Dabei geht es um Themen wie Justiz und Sicherheit. 2 Jahre lang hatte Ungarns Ex-Präsident Orbán den Staat blockiert. Die Partei des russlandnahen Politikers war im April aber abgewählt worden.
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1: Herzlich willkommen zu einer neuen Ausgabe. Heute nicht im Rathaus, denn wir sind am Beginn der Allersberger Straße, gleich hinterm Bahnhof, sage ich mal. Und hier sitzt das Wasserwirtschaftsamt Nürnberg und sein Chef, Michael Müller. Herzlich willkommen.
2: Ja, herzlich willkommen, Herr Grundler. Freut mich, dass Sie mich hier in der Allersberger Straße 17 in unserem Amtsgebäude besuchen und ich das Gespräch mit Ihnen führen kann, ein bisschen die Aufgaben auch des Wasserwirtschaftsamts darstellen kann. Das ist, merke ich immer wieder, wenn ich auf Veranstaltungen bin und dann im Gästekreis mich unterhalte, oft eine Frage, Mensch, Wasserwirtschaftsamt, kenne ich gar nicht, was macht ihr überhaupt?
1: Genau, also es geht schon damit los, ich habe mich das ja auch gefragt, das Wasserwirtschaftsamt Nürnberg klingt wie Stadt Nürnberg irgendwie, dass es dazugehören würde. Tut es aber nicht, sondern?
2: Nein, wir sind eine Behörde des Freistaats Bayern. Unser übergeordnetes Ministerium ist das Bayerische Umweltministerium. Und wir sind eins von 17 Wasserwirtschaftsämtern in Bayern, in Mittelfranken. Mittelfranken teilt sich auf in einen westlichen und einen östlichen Bereich. Im westlichen Bereich ist das Wasserwirtschaftsamt Ansbach zuständig. Und wir sind für den östlichen Bereich zuständig. Das heißt konkret, wir haben die sogenannte Städteachse. Das ist Nürnberg, Erlangen, Fürth und die Stadt Schwabach. Wir haben aber auch 4 Landkreise. Das ist Erlangen-Höchstadt im Norden, Nürnberger Land im Osten, Roth im Süden und der Landkreis Fürth im Westen. Also 4 Landkreise und 4 große Städte, die wir betreuen. In der Summe sind es tatsächlich 1,4 Millionen Bürgerinnen und Bürger, die wir bei ihren wasserwirtschaftlichen Fragen, Themen dann entsprechend beraten und betreuen.
1: Das ist eben der Punkt. Also jetzt mal, was macht denn das Wasserwirtschaftsamt so den ganzen Tag?
2: Ja, was macht das Wasserwirtschaftsamt den ganzen Tag? Also Wasserwirtschaft an sich befasst sich ja damit oder verfolgt das Ziel, dass wir Wasser, das Grundwasser wie auch die oberirdischen Gewässer, als wesentlichen Bestandteil des Naturhaushalts schützen, als Lebensraum für Pflanzen und Tiere erhalten und fördern, dass wir aber auch Wasser, Lebensmittel Nummer 1 für die Versorgung der Bevölkerung sichern, ausreichendes Dargebot sicherstellen, dass wir auf einen verantwortungsvollen Nutzen der Bürgerinnen und Bürger mit dem Wasser hinwirken und auch das sicherstellen in unseren Stellungnahmen und Gutachten in den Verfahren zur Gewässernutzung und dass wir die Menschen letztendlich auch vor den Gefahren des Wassers, Hochwassergefahren, Sturzflutereignisse entsprechend schützen. Im Verbund dann immer wieder auch mit den Städten und Kommunen.
1: Habe ich dann als normaler Bürger, also ich hatte es noch nie und ich bin jetzt über 50 Jahre alt, mal Kontakt eigentlich mit dem Wasserwirtschaftsamt? Eigentlich nicht, oder? So, man kriegt ihre Arbeit mit, das Endergebnis, aber sie selbst sieht man nicht.
2: Das ist in der Regel tatsächlich so. Nach außen tritt in Erscheinung die Rechtsbehörde. Das sind in den Landkreisen die Landratsämter, die Kreisverwaltungsbehörden oder in den Städten dann beispielsweise. Dort sind es die Umweltämter, die das Thema Wasser rechtlich

0: betreuen und auch letztendlich abwickeln. Wir erstellen zu Gewässernutzungen, sei es jetzt ein Brunnen, der errichtet wird, dass jemand Grundwasser entnehmen möchte, dass jemand ein Gewässer aufstauen möchte, beispielsweise um dort eine Wasserkraftanlage zu betreiben, dass jemand, eine Kommune, einen Hochwasserschutz an einem Gewässer errichten möchte. In diesen Phasen werden wir dann hinzugezogen als sogenannter amtlicher Sachverständiger. Wir erstellen ein Fachgutachten zu dieser beabsichtigten Gewässernutzung oder beispielsweise einem Gewässerausbau, beim Beispiel technischer Hochwasserschutz. Und dieses Gutachten fließt dann ein in den Bescheid, den Rechtsbescheid, den dann die Kreisverwaltungsbehörde ausreicht an den Bürger. Es gibt aber auch Situationen, wo wir selber für den Freistaat Bayern tätig sind und es ist an den staatlichen Gewässern. Also wir haben in unserem Amtsbereich immerhin 580 Kilometer Gewässer erster und zweiter Ordnung. Das sind diejenigen Gewässer, für die der Freistaat Bayern die Unterhaltungslast trägt. Und diese Gewässer unterhalten wir mit dem Personal unserer Flussmeisterstelle. Das heißt, wir kümmern uns darum, dass die Ufer gesichert sind, dass die Gewässersohle nicht sich eintieft. Wir kümmern uns um die Gehölzpflege, beseitigen Abflusshindernisse und vieles mehr. Und wir sind in diesem Bereich auch für den Ausbau verantwortlich. Also beispielsweise, wenn wir den Wasserspiegel halten müssen, eine Stauanlage errichten oder auch einen technischen Hochwasserschutz errichten.
1: Und was ich gesehen habe beim Reinlaufen, ein Schild, Labor.
0: Ja, Labor ist auch wichtig für viele Tätigkeiten. Wir führen natürlich auch ein Monitoring durch. Wir müssen einen Überblick haben über den Zustand unserer Gewässer, sowohl des Grundwassers als auch der oberirdischen Gewässer. Dort gibt es entsprechende Messstellen und von diesen Messstellen, da gewinnen wir Daten über den chemischen Zustand des Gewässers, aber auch über den biologischen Zustand unserer Gewässer. Dort werden also dann auch kleine Insekten untersucht, die für den jeweiligen Gewässerzustand als Indikatoren dienen. Gibt es dann entsprechende Schulnoten und anhand dieser Schulnoten leiten wir wiederum Handlungsbedarf ab, müssen Maßnahmen ergreifen, um den Zustand zu verbessern. Denn wir sind natürlich aufgrund der europäischen Wasserrahmenrichtlinie verpflichtet, den guten ökologischen Zustand unserer Gewässer zu erreichen. Die Richtlinie gibt es seit 2000 und die Mitgliedstaaten, also auch Deutschland, haben sich verpflichtet, diese Ziele zu erreichen. Wir sind mittlerweile im dritten sogenannten Bewirtschaftungszeitraum. Das sind 6-Jahres-Zeiträume, die wir uns vorgeben, um mit entsprechenden Maßnahmen den Zustand unserer Gewässer, Grundwasser wie auch oberirdische Gewässer zu verbessern.
1: Wie ist er denn, der aktuelle? Wie geht es unseren Gewässern, die Sie beaufsichtigen?
0: Also der Zustand unserer Gewässer im Amtsgebiet hat überwiegend eine Schulnote 3. Das heißt mäßiger Zustand. Eine Stufe höher wäre dann schon der gute Zustand. Und wir sind bemüht, im Verbund wieder mit den Kommunen, mit den Städten und Gemeinden durch Maßnahmen an den Gewässern die Struktur zu verbessern, das Lebensraumpotenzial zu verbessern, damit die Arten, die dort ja heimisch sind, dort auch entsprechend vorkommen und Lebensraumsituationen vorfinden, die dafür passen. Auf der anderen Seite sind wir an den stofflichen Einträgen dran, dass wir bei den Punktquellen, also bei den Kläranlagen oder Mischwassereinleitungen, dass dort Nährstoffeinträge reduziert werden. Und in diesem Kontext haben wir es jetzt geschafft, im letzten Bewirtschaftungszeitraum tatsächlich die Pegnitz im Bereich Ablauf oberhalb bis zur Grenze des Regierungsbezirks Mittelfranken tatsächlich in den guten Zustand zu bekommen. Die ist jetzt, wenn man sich die Karten anschaut, grün dargestellt. Das ist ein erster kleiner Erfolg. Wir arbeiten an den anderen Gewässern weiter. Das sind sogenannte, in der Umsetzung, sogenannte Flusswasserkörper. Das sind also Gewässerstrecken, die relativ gleichartig sind von der Morphologie. Die sind dann zusammengefasst. Und da haben wir 35 dieser Flusswasserkörper im Amtsgebiet. Und einen, wie gesagt, haben wir jetzt im guten Zustand. Das heißt für uns, es ist noch viel zu tun. Wir monitoren, wollen die Verbesserungen erkennen. Dort, wo keine Verbesserungen sind, müssen wir mit Maßnahmen nachschärfen. Das ist ein kontinuierlicher Prozess, aber Beispiel Pegnitz zeigt uns, wir sind auf einem guten Weg.
1: Das heißt also, Laie, ne? Pegnitz Zustand gut, könnte ich dann, wenn ich reinfall, auch mal Wasser daraus trinken, verschlucken, ohne dass mir gleich schlecht wird oder ich Durchfall kriege, in der Theorie.
0: Also sie hat natürlich keinen Trinkwassercharakter. Der gute Zustand heißt, dass sie für die Lebensraumansprüche der Fische, der Insekten, die dort entsprechend leben, dass sie da diese Anforderungen erfüllt. Man kann natürlich, wenn man da mal Wasser

0: verschluckt ist das alles unbedenklich. Soweit ist es schon. Aber für den regelmäßigen Konsum rate ich dann doch, auf die öffentliche Trinkwasserversorgung zurückzugreifen.
1: Würde ich auch keiner machen wahrscheinlich. Bleiben wir mal bei Gewässer und wahrscheinlich auch bei der Pegnitz. Ich kann es mir fast vorstellen, aus Ihrer Erfahrung, Ihrer Meinung nach, was ist das Gewässer hier bei uns, wo der Mensch am meisten eingegriffen hat oder rumgebaut hat? Welches Gewässer?
0: Ja, da fällt mir ganz spontan natürlich die Pegnitz ein, die Pegnitz im Stadtgebiet Nürnberg. Dort haben wir natürlich einen Verbau, die Sohle ist befestigt, die Ufer sind mit Ufermauern befestigt, der Querschnitt ist künstlich festgelegt, die Wasserführung der Pegnitz wird reguliert über Wehre, die wir im Stadtgebiet haben, die den Abfluss und auch die Stauhöhe einstellen. Das ist tatsächlich ein Abschnitt, der doch stark verbaut ist. Aber, muss ich sagen, ist die Pegnitz im Stadtgebiet doch ein großer Gewinn für die Stadt Nürnberg. Die Erholungsfunktion, die wir haben, ist doch außergewöhnlich. Ich denke da an die Insel Schütt, ich denke aber auch in weitere Abschnitte am Kettensteg, am Nägeleinswehr. Da sind überall Zugangsmöglichkeiten zum Gewässer geschaffen. Es gibt so kleine Terrassen, es gibt Treppen, sodass ich im Sommer, wenn die Hitze groß ist, auch ans Gewässer mal hin kann, dort auch mal vielleicht die Schuhe ausziehen und die Füße ins Gewässer halten kann. Also der Zugang zum Gewässer ist schon da, trotz allem Verbau. Und die Wehre, die ich angesprochen habe, die leisten ja auch einen wichtigen Beitrag zum Hochwasserschutz.
1: Machen Sie die Wehre als Wasserwirtschaftsamt oder weil es ja dann im Stadtgebiet ist, macht es die Stadt?
0: Das ist jetzt eine gute Frage. Gerade bei den Pegnitzwehren ist es so, dass wir uns das aufteilen mit dem Servicebetrieb Öffentlicher Raum, mit SÖR und uns. Wir sind bei den Wehren für den Unterhalt der baulichen Substanz verantwortlich. Also dass das Wehr dasteht, dass die Wehrklappen einen einwandfreien Zustand sind. Und SÖR übernimmt letztendlich die kleineren Reparaturen im laufenden Betrieb. So haben wir uns da vereinbart und uns diese Aufgabe aufgeteilt. Vielleicht noch ganz spannend, diese Wehre, die sind ja in den 50er Jahren entstanden, sind also vergleichsweise alt. Man hat sich damals nach dem Zweiten Weltkrieg bewusst darauf verständigt, die vorher festen Wehre, die es gab, die im Krieg dann zerstört wurden, nicht wieder als feste Wehre zu errichten, sondern als selbstregulierende Dachwehre. Ein Dachwehr besteht letztendlich aus zwei Wehrklappen, die ineinander greifen, und diese Wehre werden wasserstandsabhängig über eine Schwimmersteuerung selbstständig reguliert. Das heißt, im Hochwasserfall bei erhöhter Wasserführung senken die sich eigenständig ab und geben den größeren Abflussquerschnitt dann frei. Das heißt, diese Wehre sind ein wesentlicher Beitrag für den Hochwasserschutz der Stadt Nürnberg. Deshalb haben wir ein Auge drauf, aber SÖR auch ein Auge drauf, und sie sind auch aus meiner Sicht technisch prima Hingucker in der Innenstadt.
1: Weil wir Hochwasser sind, das heißt ja immer nach dem Umbau, nach dem Jahrhunderthochwasser vor über 100 Jahren, dass Nürnberg jetzt quasi sicher ist in Sachen Hochwasser durch den Durchfluss der Pegnitz. Sehen Sie das auch so? Oder gibt es irgendeinen unwahrscheinlichen Fall, wo doch mal Hochwasser sein könnte?
0: Also vor Hochwasser ist man nie zu 100% sicher. Wir haben für uns, für den technischen Hochwasserschutz an den staatlichen Gewässern, und die Kommunen verfolgen auch dieses Ziel, den Anspruch für ein 100-jähriges Hochwasserereignis ausreichend technische Vorkehrungen zu treffen. 100-jähriges Ereignis, das ist abgeleitet aus den Abflussaufzeichnungen vieler Jahrzehnte über unsere Pegel, die wir betreiben an den Gewässern, und dann letztendlich ein statistischer Wert, statistisch auch extrapoliert auf einen Zeitraum 100 Jahre. Das ist nicht so, dass man sagt, ja, jetzt hatte man ein 100-jährliches Hochwasser, jetzt hat man 100 Jahre Ruhe. So ist es nicht. Das kann also durchaus in einem Jahr auch mehrfach auftreten. Aber für uns ist es dann doch eine seltene, schwierige Hochwasserlage, auf die technische Vorkehrungen dann ausgelegt werden.
1: Und dann würden quasi die Wehre aufgemacht, damit das Wasser halt so schnell wie möglich durch kann. Oder wie kann ich es mir vorstellen?
0: Ganz genau. Für diesen Fall werden sich die Wehre legen. Und für diesen Fall ist auch der Nachweis geführt, dass das Stadtgebiet nicht vom Hochwasser beeinträchtigt wäre. Aber es gibt natürlich über dieses 100-jährige Ereignis auch noch seltenere, extremere Ereignisse, bei denen es möglich ist, dass auch die technischen Vorkehrungen an die Grenzen ihrer Leistungsfähigkeit kommen, dass die Querschnitte, die wir da für den Abfluss vorhalten, möglicherweise nicht ausreichen, sodass man, wie ich eingangs gesagt habe, nie zu 100% vom Hochwasser sicher ist.
1: Wer weiß das schon? Gehen wir mal von der menschgemachten Pegnitz zum anderen. Was ist Ihrer Ansicht nach der natürlichste Fluss, wo der Mensch noch am wenigsten rumgefummelt hat, den wir hier in der Region haben?
0: Also da haben wir in der Region verschiedene Gewässerstrecken. Wir sind ja auch für die Aisch, die Zenn, die Farnbach zuständig. Ich würde jetzt aber vielleicht bei dem Beispiel Pegnitz bleiben. Wenn wir die Stadt Richtung Osten verlassen, dann kommen wir in einen relativ naturnahen Zustand des Fließgewässers Pegnitz. Dort ist ja auch das Naturschutzgebiet Pegnitz-Tal-Ost eine sehr hochwertige Landschaft und auch ein hochwertiger Gewässerlauf. Der hat also wirklich auch einen hohen ökologischen Anspruch. Und deshalb war es für uns auch wichtig, den innerstädtischen Bereich mit diesem ökologisch hochwertigen Bereich zu vernetzen. Deshalb bauen wir auch aktuell eine Fischaufstiegsanlage am Wehr an der Flussstraße, also an der Erhardbrücke, und investieren dort auch als Freistaat Bayern 3,8 Millionen haben wir diese Maßnahme veranschlagt. Wir sind mitten im Bau, kommen entsprechend gut voran. Da wird letztendlich ein Wehrfeld geöffnet und in dieses Wehrfeld eine Fischaufstiegsanlage als ein Spundwandkasten, der mit Natursteinen in verschiedene Becken aufgeteilt wird, errichtet. Und in diesen Becken herrschen dann Fließgeschwindigkeiten, unterschiedliche Wasserhöhen, die es dann den Fischen aus dem Wörthersee ermöglichen, aufzusteigen in diesen höherwertigen Bereich der Pegnitz. Also dass da wieder ein Austausch ist vom aquatischen System Wörthersee zur Pegnitz im Bereich Pegnitz-Ost.
1: Fische, ein gutes Stichwort. Was haben Sie mit Fischen zu tun als Wasserwirtschaftsamt?
0: Letztendlich ist der Fisch auch ein Indikator für uns, der den Gewässerzustand anzeigt. Also wir betreiben ja dieses biologische Monitoring und anhand der Fischarten, die wir vor Ort feststellen, können wir den Zustand der Gewässer beurteilen, bewerten. Da ist der Fisch ein wichtiger Zeiger für uns. Dann passiert es natürlich auch immer wieder, dass wir hinzugerufen werden, wenn Fischsterben beobachtet werden. Wenn also mehrere Fische tot im Wasser treiben, dann ist natürlich der Verdacht da, dass ein schädlicher Stoff ins Gewässer eingeleitet wurde, eine Gewässerverunreinigung. Und dann sind wir vor Ort und untersuchen, nehmen Proben, versuchen die Ursache zu ermitteln, unterstützen die Einsatzkräfte, nehmen dann auch diese Fische, geben die ins Labor, dort unterstützt uns dann das Landesamt für Umwelt. So gesehen ist auch der Fisch jetzt im ungünstigsten Fall ein Zeiger für eine mögliche Gewässerverunreinigung.
1: Mit Ihren ganzen Daten und alles, was Sie erheben, ich habe das Gefühl und viele anderen auch, es wird immer trockener bei uns. Was sagen Ihre Zahlen?
0: Ja, dieser Eindruck entsteht natürlich, wenn ich im Sommer über 3, manchmal 4 Wochen wirklich kaum Niederschlag habe. Wir spüren das auch, dass wir dann immer wieder ein erhöhtes Aufkommen an Nachfragen der Bürger haben. Wie schaut es denn aus? Wie entwickelt sich die Situation? Man kann feststellen, dass sich nach unterschiedlichen Bewertungen, wir beziehen uns da überwiegend auf unsere Fachleute beim Landesamt für Umwelt oder auch auf die Gruppe KLIWA. KLIWA steht für Klima, Wandel und Wasserwirtschaft. Da schließen sich die Bundesländer Bayern, Hessen, Baden-Württemberg, Rheinland-Pfalz und der DWD zusammen und bewerten miteinander die Situation, dass wir sagen können, auch in der Langfristprognose werden sich wohl die Jahresniederschläge in unserer Region kaum bis gar nicht verändern. Das sind also die Prognosen in so einem statistischen Hintergrundrauschen, die wirklich davon ausgehen lassen, dass wir bei den Werten, die sind bei uns im Amtsbereich zwischen 600 und 700 Millimeter im Jahr, je nachdem in welche Ecke wir schauen, dass wir uns in diesem Bereich weiter bewegen werden. Aber die Aufzeichnungen, die langjährigen Aufzeichnungen zeigen belastbar, dass wir eine Verschiebung dieser Niederschläge haben, dass die Sommer zunehmend trockener werden und die Winter zunehmend nasser. Also dort wird mehr Niederschlag fallen, dieser Niederschlag dann in Zukunft weniger als Schnee, sondern mehr als Regen. Und wenn es regnet, dann zunehmend auch in Form von starken Niederschlägen mit hoher Intensität, also viel Niederschlag in kurzer Zeit, der dann abflusswirksam wird, der dann weniger aktuell den Weg ins Grundwasser findet, sondern eher oberirdisch abfließt. Und da sprechen Sie jetzt einen wichtigen Punkt an, da müssen wir entgegenwirken. Wir müssen versuchen, dass wir den Niederschlag vor Ort halten, dass er dort, wo er fällt, möglichst versickert, dass er in den Boden und über den Boden in die gesättigte Zone, also in den Grundwasser, den Aquifer, dann kommt, um den zu stabilisieren, um den zu stützen. Das ist zunehmend eine wichtige Aufgabe und da sind wir zusammen mit unterschiedlichsten Organisationen, sei es mit dem Landschaftspflegeverband, mit der verbandlichen Landwirtschaft, mit der Landwirtschaftsverwaltung, mit dem Amt für ländliche Entwicklung, mit vielen Akteuren unterwegs draußen und werben, dass man dort Maßnahmen durchführt, um Niederschlag in der Fläche zu halten. Das können kleine Mulden sein.

0: Senken, die man errichtet, in denen sich dann der Niederschlag sammelt und nicht mehr den Weg ins Gewässer findet, sondern dort zurückgehalten wird und dann zeitversetzt versickern kann. Das können aber auch naturnahe Umgestaltungen in den Gewässern sein, dass ich Laufverlängerungen habe, wo das Wasser auch mehr Möglichkeit hat, dann auch in den Untergrund zu versickern, sich mit dem Grundwasserkörper auszutauschen, dass ich Ufer abflache, dass ich diese mit der Aue, diese Verzahnung Gewässer-Aue verbessere, frühzeitiges Ausufern in Flächen, die dafür vorgesehen sind, die sollen natürlich keine Schäden dann erzeugen und vieles mehr. Also das ist wichtig, diesen Niederschlag vor Ort zu halten, um unsere Grundwasserleiter zu stabilisieren.
1: Dankeschön, passen Sie weiter gut auf die Pegnitz auf. Michael Müller vom Wasserwirtschaftsamt Nürnberg.
0: Ja, ich bedanke mich auch. Freue mich auf das nächste Gespräch.
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2: Ich bin Hendrik Daum. Fußballparty in den USA. Die deutsche Nationalmannschaft hat in ihrem ersten WM-Gruppenspiel Außenseiter Curaçao deklassiert. In Houston gab es einen 7:1 Kantersieg. Die deutschen Torschützen waren Mecha, Schlotterbeck, Musiala, Brown, Undaf und zweimal Havertz. Das zweite Gruppenspiel bestreitet Deutschland am kommenden Samstag gegen die Elfenbeinküste. Die Schweizer haben einen Vorstoß von Rechtskonservativen zur Begrenzung der Migration klar abgelehnt. Bei einer Volksabstimmung sprachen sich nach vorläufigen Teilergebnissen rund 54% dagegen aus, eine Bevölkerungsobergrenze einzuführen.

0: führen. Christiane Oellrich berichtet.
1: Am Ende ist das Ergebnis doch recht deutlich. Die Schweizer wollen die Migration nicht mit einem künstlichen Bevölkerungsdeckel begrenzen. Was aber klar ist, das Thema bleibt. Viele Menschen sind, wie in Deutschland und anderen Ländern, besorgt über die Zahl der Ausländer im Land.
0: Heute ist Weltblutspendetag. Anlässlich dessen hat Bayerns Gesundheitsministerin Gerlach dazu aufgerufen, zur Blutspende zu gehen. Denn allein in Bayern werden täglich rund 2000 Blutspenden gebraucht. Aber besonders jetzt im Sommer wird oft zu wenig gespendet, wegen Ferienzeiten, Reisen und hohen Temperaturen. Gerlach appelliert vor allem an jüngere Menschen, denn Spender werden immer älter. Bund und Länder stehen offenbar kurz davor, sich auf eine grundlegende Finanzreform zu einigen. Dabei geht es im Kern um die Frage, wie die Kosten aufgeteilt werden, zum Beispiel für Sozialleistungen oder Wohngeld. Wie das Handelsblatt berichtet, akzeptiert der Bund jetzt Folgendes. Wenn Gesetze, die in Berlin beschlossen werden, zu zusätzlichen Kosten für Städte und Gemeinden führen, dann kommt dafür der Bund auf, wenn sie neue Ausgaben verursachen. Die EU startet morgen Beitrittsverhandlungen mit der Ukraine und Moldau. Am Rande eines Außenministertreffens in Luxemburg beginnt der erste Verhandlungsabschnitt. Dabei geht es um Themen wie Justiz und Sicherheit. 2 Jahre lang hatte Ungarns Ex-Präsident Orbán den Staat blockiert. Die Partei des russlandnahen Politikers war im April aber abgewählt worden.
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1: Zwei bekannte Filmnamen gibt es seit letzter Woche in unseren fränkischen Kinos. Masters of the Universe und der sechste Scary Movie Spaß.
2: Wir sind wieder da.
1: Nach 13 Jahren kann jetzt in Scary Movie 6 wieder über Horror und Grusel gelacht werden. Blutrünstige Mörder, Monster und übernatürliche Kreaturen machen erneut Jagd auf Cindy und Brenda, was aber keinen so recht interessiert.
3: Ich brauche hier Hilfe! Hilfe!
4: Bitch, wir machen gerade Pause. Ich esse meine Falafel und meine Schweineschwarten. Bitch!
1: Die drei Wayans-Brüder ziehen in Scary Movie 6 die großen Horror-Hits der letzten Jahre durch den Kakao. Darunter Scream, Get Out oder auch Nope. Vor 15 Jahren musste Prinz Adam in Masters of the Universe von seinem Heimatplaneten fliehen. Er landete auf der Erde und arbeitet seitdem in einer Personalabteilung. Aber Adam hat seinen Heimatplaneten immer noch im Kopf.
5: Sprechende Tiger, Raumschiffe und magische Schwerter, die einen Menschen so mächtig machen können wie ein Gott. Da, wo ich herkomme, sind diese Dinge real.
6: Diese Neigung zu Nerdzeug und schwertartigen Dingen kommt bei der Personalabteilung gar nicht gut an.
1: Doch er findet einen Weg zurück zu seinem Heimatplaneten und landet dort als spärlich bekleideter Held, um seine Welt wieder zurückzuerobern.
7: Wie fühlt sich so an, der mächtige Krieger zu sein?
8: Ganz ehrlich, also ich fühle mich echt gut. Allerdings frage ich mich, wo mein Hemd geblieben ist. Oder meine Hose. Sind die nachher wieder da oder muss ich die jedes Mal neu kaufen?
1: Fast 40 Jahre nach dem ersten Kinofilm ist die Neuauflage von Masters of the Universe fetziger und auch witziger geworden. Und für die Ohren gibt es starke Musik von Queen-Gitarrist Brian May. Stefan Grundler, Radio F, Kinoredaktion.

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4: Ich bin Hendrik Daum. Es war eine Fußballparty in den USA. Die deutsche Nationalmannschaft hat in ihrem ersten WM-Gruppenspiel Außenseiter Curaçao deklassiert. In Houston gab es einen 7:1 Kantersieg. Die deutschen Torschützen waren Mecha, Schlotterbeck, Musiala, Brown, Undaf und zweimal Havertz. Das zweite Gruppenspiel bestreitet Deutschland am kommenden Samstag dann gegen die Elfenbeinküste. Bundespräsident Steinmeier hat US-Präsident Trump zu seinem heutigen 80. Geburtstag gratuliert und dabei für die transatlantische Partnerschaft geworben. In seinem Schreiben erinnerte Steinmeier an die deutschen Wurzeln von Trumps Familie. Dessen Großvater war ja einst aus der Pfalz in die USA ausgewandert. David Riemer berichtet.
5: Familiengeschichten wie die der Trumps prägen die Partnerschaft zwischen Deutschland und den USA und verbinden beide Länder über Generationen hinweg, so Steinmeier. Er rief dazu auf, den transatlantischen Austausch weiter zu fördern. Trump selbst will seinen Geburtstag spektakulär feiern. Direkt vor dem Weißen Haus sollen martialische Käfigkämpfe stattfinden. Dabei kommen Techniken unter anderem aus dem Boxen, Ring, Karate und Kickboxen zum Einsatz.
4: Bund und Länder stehen offenbar kurz davor, sich auf eine grundlegende Finanzreform zu einigen. Dabei geht es im Kern um die Frage, wie die Kosten aufgeteilt werden, zum Beispiel für Sozialleistungen oder Wohngeld. Wie das Handelsblatt berichtet, akzeptiert der Bund jetzt Folgendes. Wenn Gesetze, die in Berlin beschlossen werden, zu zusätzlichen Kosten für Städte und Gemeinden führen, dann kommt dafür der Bund auf, wenn sie neue Ausgaben verursachen. Die EU startet morgen Beitrittsverhandlungen mit der Ukraine und Moldau. Am Rande eines Außenministertreffens in Luxemburg beginnt der erste Verhandlungsabschnitt. Dabei geht es um Themen wie Justiz und Sicherheit. 2 Jahre lang hatte Ungarns Ex-Präsident Orbán den Staat blockiert. Die Partei des russlandnahen Politikers war im April aber abgewählt worden. Rund 6.500 Menschen haben heute an der Radsternfahrt in und um München teilgenommen. Von 10 Startpunkten aus sind die Radler gemeinsam zum Königsplatz gefahren, wo anschließend eine Schlusskundgebung stattfand. Organisiert hatte die Aktion der Allgemeine Deutsche Fahrradclub ADFC. Auch Münchens Oberbürgermeister Dominik Krause von den Grünen war dabei und sprach ein Grußwort.
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0: Und damit eine gute Nacht und herzlich willkommen im Radio EF Studio zu Vorort Spezial Nachtausgabe. Günther Moosberger ist für Sie am Radio EF Mikrofon. Wir sprechen heute über die künftigen Pläne am Richard-Wagner-Platz, Theaterkonzert und natürlich auch auf den Opernbühnen. Chef dort ist Staatsintendant Jens Daniel Herzog. An ihn gleich mit der Tür ins Haus gefallen. Die erste Frage, Ihr Blick geht schon, was die Oper angeht. Richtung Kongresshalle, Richtung Südosten sozusagen?
1: Ja, ganz sicherlich sind alle unsere Planungen, beruhen auch auf Überlegungen, strategischen Überlegungen. Was bereiten wir vor? Wie bauen wir Repertoire auf? Und dann für die Kongresshalle, wie Sie wissen, können wir mit dem neuen Opernhaus in der Kongresshalle ein breiteres Repertoire spielen. Wir sind technisch dann besser aufgestellt. Wir haben dann so etwas wie Seitenbühnen, auf denen wir dann auch mal ein Bühnenbild platzieren können. Sprich, wir haben die Möglichkeit, mehr Produktion zu zeigen, mehr zu spielen. Und das bereiten wir natürlich jetzt schon vor.
0: Und die letzte Spielzeit in der Innenstadt fangen Sie jetzt an mit einem Rausch. Habe ich das richtig mitbekommen?
1: Erstmal korrigiere Sie ja ungern.
0: Korrigieren Sie.
1: Wir haben die letzte reguläre Spielzeit, wie man so schön sagt. Wir werden 27/28 noch eine Spielzeit haben, aber die wird natürlich früher abgebrochen, weil wir für den Umzug ein bisschen Zeit brauchen, ne? Um ein ganzes Theater mit all seinem Equipment, mit all seinen Beleuchtungen, technischen Möglichkeiten rüberzuziehen, brauchen wir ein bisschen Zeit. Und deshalb ist das die letzte Spielzeit, die wir noch in Vollpower durchziehen, alle Sparten eben am Richard-Wagner-Platz vereinigt. Und das dokumentieren wir dadurch auch, dass wir unsere Spielzeit beginnen mit Rausch. Das wird unser Ballettdirektor, hat quasi des künstlerischen Hut auf. Aber alle Sparten werden dort in einer Art gemeinsamen Projekt auf der Bühne im Opernhaus zu sehen sein.
0: Wir sind hier 70 Kilometer südlich von Bayreuth. Werden wir auch in der kommenden Spielzeit einen Wagner zu sehen bekommen?
1: Für uns ist Wagner immer zentral in unseren Spielplänen und wird es auch in der Kongresshalle sein. Da wurde darüber ja öfters debattiert. Darf man Wagner spielen in der Kongresshalle? Frage hätte man genauso ans Opernhaus stellen können. Auch hier war Adolf Hitler und hat die Reichsparteitage eröffnet mit den Meistersingern. Also warum Wagner hier spielen? Also wir spielen und vervollständigen erstmal die romantische Trilogie, also den romantischen Wagner nach dem Lohengrin, nach dem Fliegenden Holländer, jetzt mit dem Tannhäuser unter dem Dirigat von Roland Böhr.
0: Gibt ein Bändchen von Eckhard Henschard, ist das, glaube ich. Das heißt, Verdi ist der Mozart Wagners. Kommt der Verdi in Nürnberg auch zum Zuge in der nächsten Spielzeit erstmal?
1: Ja, Verdi ist ein zentraler und wichtiger Musiktheatraliker. Er hat wirklich die populärsten und ergreifendsten Opern eigentlich der Operngeschichte geschrieben. Und auch da gehen wir auf eine Trilogie Popolare nennen wir das, oder wird es genannt, eben nach Trovatore, nach La Traviata, jetzt mit dem Rigoletto, eins der ganzen Zentralopern der 50er Jahre des 19. Jahrhunderts von Giuseppe Verdi. Das wird Vera Nimirova inszenieren, die hier mit Giovanni und Carmen schon große Erfolge geboten hat.
0: Und dann fehlt auch Mozart nicht.
1: Ja, ich bin ganz, ganz froh. Wir haben ja die sogenannte Da Ponte-Trilogie abgeschlossen mit Così fan tutte, Hochzeit des Figaro und Don Giovanni. Haben wir weiter im Repertoire. Wir haben eine riesig tolle Zauberflöte, die Guglielmo Montero inszeniert hat. Und jetzt komplettieren wir, sag ich mal, auch das Mozart-Bild mit eben einer der noch übrig gebliebenen berühmten Titel Entführung aus dem Serail.

0: Das wird eine Inszenierung sein, die wir von der Hamburgischen Staatsoper holen, in der Inszenierung von David Bösch.
1: Und dann sind wir bei der Moderne. Mafia kommt.
0: Mafia kommt, Cosa Nostra heißt der richtige Titel, also hieß die sizilianische Mafia, und es ist die Geschichte der Mafia-Richter Giovanni Falcone und Paolo Borsellino, die gegen die Mafia gekämpft haben. Im vollen Bewusstsein haben sie ihren Kampf für Recht und Freiheit geführt, obwohl sie wussten, dass sie mit dem Leben darauf zahlen werden, und ich finde, da sind sie ganz, ganz große Vorbilder.
1: Und wenn die Radioführer mal mit Opa und Oma zu ihnen ins Haus wollen, damit die sagen, Mensch, das war doch die Musik meiner Jugendzeit, fehlt die Operette auch nicht, nehme ich an. Operette, sich wer kann, heißt es doch immer.
0: Genau, also Operette ist eins meiner wirklich Lieblingsthemen, und wir haben ja den Weg gefunden, indem wir dieses Unterhaltungstheater der 20er und 30er Jahre studieren und immer wieder auf die Bühnen bringen, und damit kriegen wir ganz, ganz tolle Erfolge, weil es war einfach auch der Vorläufer für Musical, für das, was am Broadway und im West End in London stattgefunden hat. Da war die Weimarer Republik und da waren die Swinging Twenties, das waren die Vorbilder, und Mischa Spoljanski mit Alles Schwindel ist eins dieser ganz, ganz grandiosen Operetten. Es geht wirklich ums Betrogenwerden und Betrügens mit einem riesigen Spaß. Und es gibt die Originalpartitur, die ist vor kurzem gefunden worden, und wir werden es mit großem Orchester zeigen.
1: Publikumserfolg in der vergangenen Spielzeit, letzte Frage an den Chef, war okay?
0: Absolut. Ich meine, wir kommen aus einer Spielzeit, die war die einnahmestärkste und erfolgreichste Spielzeit in der Geschichte des Staatstheaters. Wir haben jetzt nach wie vor hochambitionierte Ziele, und wir erreichen sie auch in diesem Jahr. Und ich bin wirklich sehr hoffnungsfroh, dass uns das in den nächsten Jahren auch wieder gelingen wird.
1: Jens Daniel Herzog war das zu den Plänen und zum Spielplan für die kommende Spielzeit hier. Herzlichen Dank dafür.
0: Ja, herzlichen Dank.
1: Die Spielpläne für die kommende Spielzeit am Richard-Wagner-Platz. Noch geht's da ja rund. Mein Thema in Vorort-Spezial, das war Staatsintendant Jens Daniel Herzog. Klären wir, was am Schauspiel geplant ist. Bei mir ist Lene Grösch, Schauspieldirektorin. Klären wir zuerst, ob die Menschen am Theater und auch ihre Besucher noch immer sagen, Lene Grösch, das ist doch die Neue. Sehen Sie noch die Neue?
2: Ich bin, glaube ich, irgendwo dazwischen. Nicht mehr ganz neu, aber auch noch nicht so ganz angekommen. Das ist eine schöne Zwischenphase.
1: Erstes Jahr ist Chaos und das zweite Jahr, wenn man am Theater anfängt, erstes Jahr ist Chaos und das zweite Jahr ist Krise.
2: Also ich kannte dieses Sprichwort gar nicht. Insofern konnte mich das auch nicht beunruhigen. Ich habe es jetzt erst erfahren von Jens Daniel Herzog. Nee, ich glaube, wir haben schon einen schönen Teil unserer Reise gemacht und darauf bauen wir auf. Also sehe ich absolut keine Krise. Wir hatten angenehmerweise viel mehr Vorbereitungszeit für diese zweite Spielzeit. Das hat sich sehr gut angefühlt, sich dafür auch mehr Zeit nehmen zu können und die zu haben, auf der Suche nach spannenden Regieteams für Nürnberg. Und ich glaube, uns ist da ein toller Spielplan gelungen.
1: Die Spielzeit beginnt an der Kammer mit dem Liederabend.
2: Das ist Deutschland, ein musikalischer Abend, den Janer Aktenis wird Regie führen, und Justus Pfannkuch aus unserem Ensemble wird der musikalische Leiter sein. Und das ist ein Abend mit Liedern, die Gastarbeiter nach Nürnberg mitgebracht haben, die extrem populär waren und sind. Und unser Ensemble wird diese Lieder singen, auf Rumänisch, auf Griechisch, auf Türkisch, und flankiert von drei MusikerInnen auf der Bühne.
1: Und am Großen Haus beginnt es mit einem Klassiker, der wie so oft in diesen Tagen nicht wirklich eins fürs Theater geschrieben worden ist, sondern mit einer, soll man sagen, mit einer Adaption.
2: Es ist eine Adaption, das stimmt, aber ich würde sagen, Kafka auf der Bühne ist sehr durchgesetzt, ist schon auch fast ein Theaterklassiker, durchaus.
1: Was spielen Sie?
2: Wir spielen den Prozess in der Inszenierung von Laura Linnenbaum, eine ganz tolle Regisseurin, die am Berliner Ensemble arbeitet, in Frankfurt arbeitet, die aber Nürnbergerin ist und quasi so ähnlich wie ich jetzt wieder zurückkommt in diese tolle Stadt und die sich wahnsinnig freut, auch für das Nürnberger Publikum da einen großen, bildgewaltigen SchauspielerInnenabend zu entwerfen.
1: Müssen wir noch über die Klassiker reden? Mit Kafka geht's los. Was haben Sie noch so vor im Laufe der Spielzeit?
2: Im Winter haben wir das Wintermärchen von William Shakespeare, also ein Klassiker, aber eigentlich ganz so bekannter Shakespeare-Klassiker, der aber großartig ist, eine tolle Geschichte, ganz tolle Emotionen über Eifersucht, über Macht. Und das wird bei uns FX Meyer inszenieren, ein ziemlicher Shooting

0: in der Szene gerade, der sehr erfolgreich ist, am Resi arbeitet, also Residenztheater in München, am Deutschen Theater in Berlin, und große Lust hat, bei uns sich diesem Klassiker zu nähern.
1: Gegen Ende der Spielzeit nochmal eine?
0: Nochmal einer als großes Finale. Stefan Kimmich kommt als Regisseur wieder ans Haus zurück, der gerade die Orestie bei uns probt. Und er kommt mit Wojciech zu uns und wird das inszenieren. Also auch das ein großer Klassiker. Und ich kann jetzt, glaube ich, schon mal sagen, dass das vermutlich ganz anders wird als der letzte Wojciech, der in Nürnberg gelaufen ist, der vermutlich ja einigen im Publikum auch noch im Hirn sein wird.
1: Der Wojciech immer nur im Kreis herum gelaufen und es war ziemlich laut im Schauspielhaus. Eine Inszenierung, die sicherlich vielen noch, auch vielen unserer Hörerinnen, unserer Hörer noch in Erinnerung ist. Sie haben bei der Spielplanvorstellung Antonio Gramsci zitiert. Können Sie sich noch so in groben Zügen erinnern, was Antonio Gramsci über unsere Zeit gesagt hat?
0: Er hat das Zitat 1930 aufgeschrieben in seinen Gefängnistagebüchern und er schreibt darin, ich zitiere jetzt aus dem Kopf, die alte Welt ist gestorben und die neue ringt darum, geboren zu werden. Jetzt ist die Zeit der Monster.
1: Die Monster und diese Instabilität unserer Tage, die ja wir alle mitbekommen, diese Instabilität dieser Tage wird auch am Nürnberger Staatstheater eine Rolle spielen.
0: Die wird eine Rolle spielen, ja. Und wir haben das vor allen Dingen gemerkt, dass wir uns viel wortwörtlich mit Monstern oder mit Untoten beschäftigt haben und dass das in mehreren Stücken auf sehr, sehr unterschiedliche Art und Weise vorkommt. Und da es wird eine Inszenierung, glaube ich, ganz prominent sein. Jenny Eisenzahn, eine Uraufführung, die wir im Schauspielhaus zeigen, von A.L. Kennedy, der internationalen Bestseller-Autorin, die für uns dieses Stück schreibt. Das ist was ganz Besonderes, beruht auf einer wahren Begegnung, wird eine Art Märchen werden. Und auch hier taucht eben das Monster Jenny Eisenzahn auf als Projektionsfläche für sehr reale Ängste von Menschen. Und ich glaube, diese Ängste spüren wir heute auch immer wieder.
1: Dennoch, Komödie hat auch am Nürnberger Staatstheater in der kommenden Spielzeit ihren Platz.
0: Absolut. Das hat hier ja sowieso eine ganz große Tradition, die ich sehr mag und sehr liebe. Und auch wir haben Lust auf Komödie. Ich glaube, es gibt eine ganz besondere Uraufführung, eine Komödie von Philipp Löhle, der über die Brüder Dassler schreibt, also über die beiden Brüder, die nicht weit von hier in Herzogenaurach Puma und Adidas gegründet haben, sich Zeit ihres Lebens Spinnefeind waren. Das ist eine wirklich tragische Brüdergeschichte und Philipp Löhle macht daraus aber für uns eine Komödie und schickt diese Brüder und diese Familie in das antike Griechenland. Könnte sehr lustig werden.
1: Das sind auch Sneaker, die Sie anhaben, aber das sind so bloß so ein bisschen ein Zeichen drauf ist.
0: Ja, das ist die Gegenvariante dazu. Aber auch das taucht in unserem Stück auf.
1: Vielen Dank an Lene Grösch. Wir werden sicherlich im Laufe dieser Spielzeit, die ja jetzt nach der Sommerpause dann beginnt, Gelegenheit haben, über das ein oder andere Mal ein bisschen genauer zu sprechen. Danke für heute.
0: Sehr gerne, ich freue mich drauf.
1: Schauspieldirektorin Lene Grösch. Generalmusikdirektor ist Roland Böhr. Wie sagt man in der Musik immer, da gibt es ein Leitmotiv. Was ist denn Ihr Leitmotiv für den Herbst, den Winter und die nächste Spielzeit?
2: Es gibt kein ausformuliertes Leitmotiv, so wie wir es in den vergangenen Spielzeiten teilweise auch ins Programmheft übernommen haben. Allerdings, das Leitmotiv ist nach wie vor, wir setzen auf starke Inhalte. Im symphonischen Bereich jetzt vor allen Dingen, wenn ich über die Konzertsparte sprechen darf, dann werden wir hier in den großen philharmonischen Konzerten natürlich die großen Meisterwerke, die Klassiker inklusive der großen Romantik zu hören bekommen, aber auch immer in einer sinnvollen Verbindung mit weniger bekannten Meisterwerken oder mit Stücken, die in irgendeiner seltsamen, geheimnisvollen Verbindung stehen. Und dem wollen wir nachspüren, zusammen mit wirklich hervorragenden, jüngeren, aber mittlerweile mit also wirklich international renommierten Künstlerinnen und Künstlern. Das sind unsere Solistinnen und Dirigentinnen und Dirigenten.
1: Nürnberg, eine gute Adresse, ganz offensichtlich. Ihre Arbeit als GMD hier. Definitiv davon gekennzeichnet, dass Künstler aus dem europäischen oder wenn man nach Carnegie guckt, sogar weltweiten Konzertbetrieb, dass die sagen, nach Nürnberg komme ich.
2: Es ist tatsächlich eine Wechselwirkung. Es sind hier schon auch in früheren Jahren immer wieder jüngere Künstler, die aber bereits in einer

0: hervorragenden, teilweise internationalen Karriere waren, hierher gekommen und haben hier eine durch den Auftritt am Staatstheater oder mit der Staatsphilharmonie Nürnberg eine hervorragende Förderung erfahren, als einen Schritt auf der Karriereleiter sozusagen, die aber dann auch dank der Atmosphäre und der künstlerischen Qualität, die wir hier bieten in Nürnberg, immer wieder auch gerne zurückkommen und dass wir dann auch das Glück haben, Weltstars zu Konditionen hierher zu locken, die vielleicht international nicht so üblich sind.
1: Nürnberger Konzertpublikum, gutes Publikum?
0: Ja, ich denke schon. Also das muss man wirklich sagen. Es gibt eine große Offenheit, es gibt großen Enthusiasmus und vor allen Dingen eine sehr warmherzige und tatkräftige Unterstützung im moralischen wie auch im finanziellen Bereich. Natürlich dürfen wir nicht vergessen, die Meistersingerhalle ist sehr groß, mit ca. 2000 Sitzplätzen eigentlich in einem normalen philharmonischen Konzert auch im Abonnement kaum zu füllen. Dennoch haben wir ja immer mal wieder auch Glück gehabt mit Mahlers Zweiter zum Beispiel und auch die Konzerte von Johanna Malwitz sind mittlerweile sehr, sehr gut besucht. Für mich ist aber vor allen Dingen wichtig, dass das Publikum uns treu bleibt und gerne kommt und auch wertschätzt, was ihnen geboten wird.
1: Unsere Hörerinnen, unsere Hörer sind in der Vergangenheit gerne gekommen und Fragezeichen dürfen auch nächstes Jahr gern zu einem Expeditionskonzert kommen?
0: Auf jeden Fall. Wir haben ja zwei Expeditionskonzertprogramme im Angebot. Da ist zunächst einmal sind das die Enigma-Variationen von Elga, die ja nach wie vor Rätsel aufgeben und denen wollen wir nachgehen. Die Enigma-Variationen erklingen übrigens schon im diesjährigen Classic Open Air. Und das zweite Exkursionskonzert wird sich ganz um die zweite Symphonie von Charles Ives drehen. Ein ganz irres Stück, was sehr stark Bezug nimmt auf die europäische klassische Literatur und sie mit amerikanischen Volksmelodien verquickt. Ein Stück, was tatsächlich erst spät, Mitte des 20. Jahrhunderts, durch Leonard Bernstein uraufgeführt wurde und was es auf jeden Fall verdient, näher angehört zu werden.
1: Wird es für Sie dann viel zu erklären geben?
0: Das könnte sein, aber das macht mir ja auch immer großen Spaß.
1: Ein Brite beim Classic Open Air, das hat gerade ein bisschen so geklungen, als ob das schon feststeht. Wird es denn auch ein britischer Picknickabend? Die Engländer machen das ja immer ganz gerne, Picknick im Grünen, ein bisschen Croquet spielen und draußen sitzen?
0: Also das ist ja überhaupt das Event des Jahres, wo wir, wenn wir Glück haben, ja 75.000 Zuschauerinnen und Zuschauer erwarten dürfen und vor allen Dingen Zuhörerinnen. Jeder darf sein Picknick mitbringen und wir hoffen natürlich immer, dass das Wetter entsprechend gut ist. Nicht zu vergessen, dass es ja an dem Tag selbst schon um 11 Uhr das Familienkonzert gibt, wo wirklich alle sehr herzlich eingeladen sind. Es wird ein etwas verkürztes Programm geben, eine Auswahl des Abendprogramms und dann eben abends das große Classic Open Air, das größte überhaupt in Europa. Es hat wirklich Volksfeststimmung, alle sind herzlich eingeladen, der Eintritt ist frei. Das genaue Programm gibt unser Veranstalter, die Stadt Nürnberg, erst noch bekannt.
1: Dürfen die da ein Wörtchen mitreden im Rathaus?
0: Nein, also was das Programm anbetrifft, auf keinen Fall. Das machen wir autonom, also Yves Fukamori, mein Dramaturg und ich, wir hacken das aus. Das Einzige, worauf wir achten in Zusammenarbeit mit den Veranstaltern, ist, dass es programmatorisch keine Doppelung gibt mit den Nürnberger Symphonikern oder anderen Projekten in diesem Zeitraum. Denn wir wollen ja unserem Publikum insgesamt eine möglichst große Bandbreite bieten.
1: Eine Spielzeit Wohlklang für die Menschen in der Metropolregion ist gewährleistet und garantiert. Vielen Dank an den GMD, an Roland Böhr, der in dieser Stadt und in der Metropolregion dafür steht. Herzlichen Dank.
0: Herzlichen Dank an Sie, Herr Moosberger, und bleiben Sie neugierig.
1: Das tun wir. Freuen uns schon auf unsere nächste Begegnung. Und das war's für heute. Das war die heutige Ausgabe von Vorort Spezial, Nachtausgabe. Günther Moosberger war Ihr Gastgeber, bedankt sich bei Ihnen ganz herzlich fürs Zuhören, wünscht Ihnen noch eine gute, eine angenehme Nacht zu Hause. Gute Fahrt, wenn Sie im Auto unterwegs sind und gute Verrichtung, wenn Sie arbeiten müssen. Danke fürs Zuhören und noch eine gute Nacht.

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1: Ich bin Hendrik Daum. Es war eine Fußballparty in den USA. Die deutsche Nationalmannschaft hat in ihrem ersten WM-Gruppenspiel Außenseiter Curaçao deklassiert. In Houston gab es einen 7:1 Kantersieg. Die deutschen Torschützen waren Mecha, Schlotterbeck, Musiala, Brown, Undaf und zweimal Havertz. Das zweite Gruppenspiel bestreitet Deutschland am kommenden Samstag dann gegen die Elfenbeinküste. Bundespräsident Steinmeier hat US-Präsident Trump zu seinem heutigen 80. Geburtstag gratuliert und dabei für die transatlantische Partnerschaft geworben. In seinem Schreiben erinnerte Steinmeier an die deutschen Wurzeln von Trumps Familie. Dessen Großvater war ja einst aus der Pfalz in die USA ausgewandert. David Riemer berichtet.
2: Familiengeschichten wie die der Trumps prägen die Partnerschaft zwischen Deutschland und den USA und verbinden beide Länder über Generationen hinweg, so Steinmeier. Er rief dazu auf, den transatlantischen Austausch weiter zu fördern. Trump selbst will seinen Geburtstag spektakulär feiern. Direkt vor dem Weißen Haus sollen martialische Käfigkämpfe stattfinden. Dabei kommen Techniken unter anderem aus dem Boxen, Ring, Karate und Kickboxen zum Einsatz.
1: Bund und Länder stehen offenbar kurz davor, sich auf eine grundlegende Finanzreform zu einigen. Dabei geht es im Kern um die Frage, wie die Kosten aufgeteilt werden, zum Beispiel für Sozialleistungen oder Wohngeld. Wie das Handelsblatt berichtet, akzeptiert der Bund jetzt Folgendes. Wenn Gesetze, die in Berlin beschlossen werden, zu zusätzlichen Kosten für Städte und Gemeinden führen, dann kommt dafür der Bund auf, wenn sie neue Ausgaben verursachen. Die EU startet morgen Beitrittsverhandlungen mit der Ukraine und Moldau. Am Rande eines Außenministertreffens in Luxemburg beginnt der erste Verhandlungsabschnitt. Dabei geht es um Themen wie Justiz und Sicherheit. 2 Jahre lang hatte Ungarns Ex-Präsident Orbán den Staat blockiert. Die Partei des russlandnahen Politikers war im April aber abgewählt worden. Rund 6.500 Menschen haben heute an der Radsternfahrt in und um München teilgenommen. Von 10 Startpunkten aus sind die Radler gemeinsam zum Königsplatz gefahren, wo anschließend eine Schlusskundgebung stattfand. Organisiert hatte die Aktion der Allgemeine Deutsche Fahrradclub ADFC. Auch Münchens Oberbürgermeister Dominik Krause von den

0: Grünen war dabei und sprach ein Grußwort.
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1: Disclosure Day will be science fiction for some people. And Disclosure Day will be science reality for others.
2: Meisterregisseur Steven Spielberg sagt, dass sein neuer Film für einige Science Fiction und für andere wissenschaftliche Realität sein wird. Denn Disclosure Day, der Tag der Wahrheit, handelt von außerirdischem Leben auf unserer Erde.
3: Die Menschen stellen Fragen, stoßen auf Unbekanntes. Sie verlangen nach der Wahrheit. Diese 79-jährige Vertuschung muss aufhören.
2: Denn offenbar ist schon lange bekannt, dass Außerirdische bei uns sind. Der Aktivist Daniel und seine Freundin Jane wollen das Geheimnis aufklären.
4: Wenn sie rausfinden würden, dass wir nicht allein sind, wenn es ihnen jemand zeigen, es beweisen würde, würde ihnen das Angst machen?
5: Die Menschen haben ein Recht auf die Wahrheit. Sie gehört allen Milliarden Menschen. Du würdest mir nicht glauben, wenn ich es dir sage. Deshalb zeige ich es dir.
4: Was wirst du tun?
5: Ich enthülle es vor der ganzen Welt. Und zwar alles. Die Menschen haben ein Recht auf die Wahrheit. Sie gehört allen Milliarden Menschen.
2: Ja, aber werden die Menschen auch glauben, dass Außerirdische unter ihnen sind? Mit dieser Frage beschäftigt sich Steven Spielberg ganz besonders. Er sagt, dass wenn die Wahrheit herauskommt, es viel Desinformation geben wird, sodass die eine Hälfte der Menschen glaubt, dass sie hier sind und die andere nicht.
1: Even if the truth came out, there would be a lot of disinformation about that and you would still have a divided populace, half who believe they're here and the other half will believe no, they're not. And even with a verifiable truth, the question will remain, but is it the truth?
2: Diese Gedanken sind es, die Disclosure Day, der Tag der Wahrheit, zu einem besonderen Science-Fiction-Film machen. Und weil er von Steven Spielberg ist, gibt es dazu noch Spannung und tolle Bilder. Einfach großes Kino. Stefan Grundler, Radio F, Kinoredaktion.

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1: Ich bin Hendrik Daum. Es war ein WM-Traumstart. Jetzt also kann die Euphoriewelle aus den USA zu uns herüberschwappen. Mit einem 7:1-Torfestival gegen Curaçao haben die deutschen Kicker für den erhofften Budenzauber in Houston gesorgt. Torschützen für Deutschland waren Felix Metscher, Nico Schlotterbeck, Jamal Musiala, Nathaniel Brown und Dennis Undaf. Kai Havertz, der traf zweimal. Der bei seinem Länderspiel-Comeback nahezu arbeitslose Rekordtorhüter Manuel Neuer bei Magenta TV.
2: Die Spielfreude war da. Jeder, der eingewechselt wurde, hat Energie reingebracht. Ich glaube, man sieht die Geschlossenheit in der Mannschaft. Das war jetzt nicht Brasilien im Halbfinale, das war Curaçao im ersten Spiel. Aber man muss immer einen guten Start haben und den haben wir heute gehabt. Und deshalb sind wir erstmal froh.
1: Das zweite Gruppenspiel bestreitet die deutsche Elf am kommenden Samstag. Gegner in Toronto ist dann die Elfenbeinküste. Die USA und der Iran haben sich nach Angaben des Vermittlers Pakistan jetzt auf ein Abkommen geeinigt. Nach intensiven Gesprächen freuen wir uns, bekannt geben zu können, dass das Friedensabkommen zwischen den Vereinigten Staaten von Amerika und der Islamischen Republik Iran erzielt wurde. Das schrieb soeben Pakistans Premier Sharif auf der Plattform X. Die offizielle Unterzeichnungszeremonie soll demnach am Freitag in der Schweiz stattfinden. Bund und Länder stehen offenbar kurz davor, sich auf eine grundlegende Finanzreform zu einigen. Dabei geht es im Kern um die Frage, wie die Kosten aufgeteilt werden, zum Beispiel für Sozialleistungen oder Wohngeld. Wie das Handelsblatt berichtet, akzeptiert der Bund jetzt Folgendes. Wenn Gesetze, die in Berlin beschlossen werden, zu zusätzlichen Kosten für Städte und Gemeinden führen, dann kommt dafür der Bund auf, wenn sie neue Ausgaben verursachen. Marmelade darf ab jetzt wieder Marmelade heißen. Deutschland setzt damit eine Richtlinie der EU um. Bisher durften nur Produkte aus Zitrusfrüchten als Marmelade bezeichnet werden. Alles andere war Konfitüre. Und bei Honig müssen künftig alle Ursprungsländer angegeben werden. Rund 6.500 Menschen haben heute an der Radsternfahrt in und um München teilgenommen. Von 10 Startpunkten aus sind die Radler gemeinsam zum Königsplatz gefahren, wo anschließend eine Schlusskundgebung stattfand. Organisiert hatte die Aktion der Allgemeine Deutsche Fahrradclub ADFC. Auch Münchens Oberbürgermeister Dominik Krause von den Grünen war dabei und sprach ein Grußwort.
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1: Mehr Lebensfreude in 100 Tagen für Dummies von Eva Kalbheim. Jeder von uns kennt, denke ich, mindestens einen Menschen, dem es vielleicht gerade nicht so gut geht und der alles ein bisschen trüber sieht als sonst. Vielleicht können wir diesen Menschen ein bisschen helfen mit unserem heutigen Buchtipp. Mehr Lebensfreude in 100 Tagen von Eva Kalbheim. Hallo Frau Kalbheim.
2: Einen wunderschönen guten Tag.
1: Frau Kalbheim, erstmal, was verstehen Sie eigentlich unter Lebensfreude?
2: Ja, Lebensfreude, das ist zweierlei. Einerseits ist es so ein momentanes Gefühl von Zufriedenheit, von Leichtigkeit, von Freude und Glück. Und andererseits ist es eine Lebenseinstellung, nämlich die schönen Seiten des Lebens, sich ganz besonders vor Augen zu führen und sie besonders intensiv zu genießen.
1: Ja, und da sind wir auch schon mittendrin. In Ihrem Buch geht es denn auch viel um Genuss, gell?
2: Lebensfreude beinhaltet gerade das Genießen über alle Sinne, die wir haben, etwas Schönes zu sehen, zu schmecken, zu fühlen, zu riechen. Und dafür brauchen wir Achtsamkeit. Das heißt, die Bereitschaft, mich auf den Sinneseindruck einzulassen. Ganz ohne Bewertung, einfach so sein zu lassen, wie er eben ist. Und wenn man zum Beispiel mal ein kleines Stück Schokolade ganz achtsam im Mund schmelzen lässt, dann kann das ein ganz tolles, freudiges Gefühl ergeben. Und dafür brauchen wir Zeit.
1: Und wie ist Ihr Buch nun aufgebaut?
2: Mehr Lebensfreude in 100 Tagen ist ein Arbeitsbuch. Der Tag beginnt mit einem Tagesmotto und einer kurzen Reflexion, wie geht's mir gerade? Dann gibt's einen theoretischen Impuls zu bestimmten Themen, die für die Lebensfreude relevant sind. Und dann eine Seite für eine Tagesaufgabe. Entweder etwas, was man üben kann oder eine Reflexion. Und der Tag endet dann mit einem Tagestipp. Und das 100 Tage lang, 3 Monate lang Konzentration auf Lebensfreude, das kann schon richtig einen Unterschied machen.
1: Mehr Lebensfreude in 100 Tagen von Eva Kalbheim ist erschienen im Wiley Verlag. Nachlesen und nachhören können Sie diesen wie alle unsere anderen Buchtipps jederzeit auf radiof.de.

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1: Vorm Wochenende habe ich wieder eine Rezeptidee für Sie. Und an der Stelle sage ich jetzt auch mal nochmal Danke, dass ich oft, wirklich oft Feedback von Ihnen bekomme, wenn Sie die Rezepte nachgebacken haben und es gelingt und dann vor allem auch schmeckt. Alle Rezepte, die finden Sie auch immer wieder weiter zum Nachlesen auf radiof.de. Das ist das heutige.
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1: Es ist heute ein Apfelrührkuchen mit Zimtkruste. Es ist eine perfekte Kombi. Der Kuchen ist so saftig geworden. Gebacken wird er übrigens in der Kastenform. Sie brauchen auch nur 2 Äpfel. Geht also ganz schnell mit der Vorbereitung. Und den Rest der Zutaten haben Sie bestimmt auch daheim. Im Teig ist brauner und weißer Zucker, ansonsten halt Zimt. Also nichts Besonderes. Und ich war echt selbst überrascht, dass der Kuchen so einfach und schnell geht und jetzt so gut schmeckt. Apfelrührkuchen mit Zimtkruste. Das Rezept ist jetzt auf radiof.de.
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1: Ich bin Hendrik Daum. Es war ein WM-Traumstart. Jetzt also kann die Euphoriewelle aus den USA zu uns herüberschwappen. Mit einem 7:1-Torfestival gegen Curaçao haben die deutschen Kicker für den erhofften Budenzauber in Houston gesorgt. Torschützen für Deutschland waren Felix Metscher, Nico Schlotterbeck, Jamal Musiala, Nathaniel Brown und Dennis Undaff. Kai Havertz, der traf zweimal. Der bei seinem Länderspiel-Comeback nahezu arbeitslose Rekordtorhüter Manuel Neuer bei Magenta TV.
2: Die Spielfreude war da. Jeder, der eingewechselt wurde, hat Energie reingebracht. Ich glaube, man sieht die Geschlossenheit in der Mannschaft. Das war jetzt nicht Brasilien im Halbfinale, das war Curaçao im ersten Spiel. Aber man muss immer einen guten Start haben und den haben wir heute gehabt. Und deshalb sind wir erstmal froh.
1: Das zweite Gruppenspiel bestreitet die deutsche Elf am kommenden Samstag. Gegner in Toronto ist dann die Elfenbeinküste. Die USA und der Iran haben sich nach Angaben des Vermittlers Pakistan jetzt auf ein Abkommen geeinigt. Nach intensiven Gesprächen freuen wir uns, bekannt geben zu können, dass das Friedensabkommen zwischen den Vereinigten Staaten von Amerika und der Islamischen Republik Iran erzielt wurde. Das schrieb soeben Pakistans Premier Sharif auf der Plattform X. Die offizielle Unterzeichnungszeremonie soll demnach am Freitag in der Schweiz stattfinden. Bund und Länder stehen offenbar kurz davor, sich auf eine grundlegende Finanzreform zu einigen. Dabei geht es im Kern um die Frage, wie die Kosten aufgeteilt werden, zum Beispiel für Sozialleistungen oder Wohngeld. Wie das Handelsblatt berichtet, akzeptiert der Bund jetzt Folgendes. Wenn Gesetze, die in Berlin beschlossen werden, zu zusätzlichen Kosten für Städte und Gemeinden führen, dann kommt dafür der Bund auf, wenn sie neue Ausgaben verursachen. Marmelade darf ab jetzt wieder Marmelade heißen. Deutschland setzt damit eine Richtlinie der EU um. Bisher durften nur Produkte aus Zitrusfrüchten als Marmelade bezeichnet werden.

0: Alles andere war Konfitüre. Und bei Honig müssen künftig alle Ursprungsländer angegeben werden. Rund 6.500 Menschen haben heute an der Radsternfahrt in und um München teilgenommen. Von 10 Startpunkten aus sind die Radler gemeinsam zum Königsplatz gefahren, wo anschließend eine Schlusskundgebung stattfand. Organisiert hatte die Aktion der Allgemeine Deutsche Fahrradclub ADFC. Auch Münchens Oberbürgermeister Dominik Krause von den Grünen war dabei und sprach ein Grußwort.
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1: In zwei neuen Filmen in unseren fränkischen Kinos geht es um einen geheimen Geheimbund und eine gruselige Gruselpuppe. Vorhang auf für Manipulation und Dolly. Chase und seine Freundin Macy wandern zu Beginn von Dolly in einem Wald. Dabei entdecken sie plötzlich eine Sammlung von Puppen an und neben den Bäumen.
2: Na, Kunstprojekt?
3: Ein Kunstprojekt? So weit draußen?
2: Ach, können wir jetzt weiter?
3: Die sind süß, ich will sie einpacken.
2: Ich hätte gern, dass du sie nicht einpackst und wieder zurücklegst.
3: Willst du sie nicht küssen?
2: Ich will das nicht anfassen.
3: Na toll.
1: Und dann kommt da ein als Puppe verkleideter Mensch um die Ecke. Chase wird zerhackt und Macy in das Haus der grausamen Puppe verschleppt. Aber sie kann fliehen und trifft auf einen Park Ranger.
4: Hat dein Bär dich angegriffen?
3: Eine Frau!
4: Eine, bitte was?
3: Mit einer Porzellan-Puppen-Maske.
4: Oh, shit.
3: Sie kommt gleich, wir müssen weg sein, bevor sie hier
4: ist. Okay, steig ins Auto und ich, der Erste-Hilfe-Kasten ist hinten drin. Hol den und ich komm gleich.
3: Okay.
4: Ich regle das hier.
1: Für Fans blutiger Slasher-Filme ist Dolly genau das Richtige und deshalb auch erst ab 18 Jahren freigegeben. Seit er ein Kind ist, gehört Matteo in Manipulation einer mächtigen Geheimgesellschaft an. Jetzt, da er älter ist, wird er befördert und soll den Pater Vitus von seinem Geheimbund überzeugen.
5: In unseren Reihen haben wir sehr einflussreiche Persönlichkeiten, die die Macht und die Ressourcen haben, eure Interessen zu schützen.
6: Wissen Sie, Matteo, für mich persönlich sind Werte nicht durch Geld zu ersetzen oder durch Macht.
5: Aber es ist doch leichter, seine Ziele von einer mächtigeren Position durchzusetzen, oder?
1: Den widerspenstigen Pater spielt Heino Ferch. Manipulation ist der erste große Spielfilm des erst 26-jährigen Regisseurs David Balda. Die Idee dazu kam ihm durch Recherchen über Kirchen und Geheimorganisationen während der Corona-Pandemie. Stefan Grundler, Radio F, Kinoredaktion.

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5: Ich bin Hendrik Daum. Es war ein WM-Traumstart. Jetzt also kann die Euphoriewelle aus den USA zu uns herüberschwappen. Mit einem 7:1 Torfestival gegen Curaçao haben die deutschen Kicker für den erhofften Budenzauber in Houston gesorgt. Torschützen für Deutschland waren Felix Metscher, Nico Schlotterbeck, Jamal Musiala, Nathaniel Brown und Dennis Undaff. Kai Havertz, der traf zweimal. Der bei seinem Länderspiel-Comeback nahezu arbeitslose Rekordtorhüter Manuel Neuer bei Magenta TV.
6: Die Spielfreude war da. Jeder, der eingewechselt wurde, hat Energie reingebracht. Ich glaube, man sieht die Geschlossenheit in der Mannschaft. Das war jetzt nicht Brasilien im Halbfinale, das war Curaçao im ersten Spiel. Aber man muss immer einen guten Start haben und den haben wir heute gehabt. Und deshalb sind wir erstmal froh.
5: Das zweite Gruppenspiel bestreitet die deutsche Elf am kommenden Samstag. Gegner in Toronto ist dann die Elfenbeinküste. Nach langem Hin und Her haben sich die USA und der Iran jetzt auf ein Friedensabkommen geeinigt. Das haben der Vermittler Pakistan und US-Präsident Trump vor kurzem auf X und True Social mitgeteilt. Die USA und der Iran, heißt es, hätten die sofortige und dauerhafte Einstellung der militärischen Operationen an allen Fronten erklärt. US-Präsident Trump erklärte weiter, er habe das Ende der US-Seeblockade in der Straße von Hormuz angeordnet und auch der Iran werde, so Trump, umgehend die Straße von Hormuz öffnen. Die offizielle Unterzeichnung der Vereinbarung ist für den kommenden Freitag in der Schweiz geplant. Rund 6.500 Menschen haben heute an der Radsternfahrt in und um München teilgenommen. Von 10 Startpunkten aus sind die Radler gemeinsam zum Königsplatz gefahren, wo anschließend eine Schlusskundgebung stattfand. Organisiert hatte die Aktion der Allgemeine Deutsche Fahrradclub ADFC. Auch Münchens Oberbürgermeister Dominik Krause von den Grünen war dabei und sprach ein Grußwort. Und Formel 1, Lewis Hamilton hat den großen Preis von Katalonien gewonnen. Der Ferrari-Pilot setzte sich überraschend vor George Russell im Mercedes und Weltmeister Lando Norris im McLaren durch. WM-Spitzenreiter Kimi Antonelli schied kurz vor dem Ziel wegen eines technischen Defekts aus.
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1: Widder 4 Sterne, schmieden Sie neue Pläne, denn in Ihnen steckt viel Energie.
2: Stier 3 Sterne, jetzt müssen Sie den Überblick behalten.
1: Zwillinge 2 Sterne, konzentrieren Sie sich auf das Wesentliche.
2: Krebs 3 Sterne, hören Sie jetzt tief in sich hinein.
1: Löwe 5 Sterne, ein mutiger Schritt bringt Sie Ihrem Ziel deutlich näher.
2: Jungfrau 4 Sterne, bringen Sie jetzt mal Ordnung in Ihre Unterlagen.
1: Waage 3 Sterne, ein fairer Austausch sorgt für besseres Verständnis.
2: Skorpion 2 Sterne, Vorsicht vor hitzigen Diskussionen.
1: Schütze 4 Sterne, erweitern Sie Ihren Horizont.
2: Steinbock 5 Sterne, Sie können sich ganz auf Ihre Erfahrung verlassen.
1: Wassermann 2 Sterne, schauen Sie sich Ihre Planung noch einmal genauer an.
2: Fische 3 Sterne, beobachten Sie die Situation erst einmal in Ruhe.
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1: Ich bin Hendrik Daum. Es war ein WM-Traumstart. Jetzt also kann die Euphoriewelle aus den USA zu uns herüberschwappen. Mit einem 7:1-Torfestival gegen Curaçao haben die deutschen Kicker für den erhofften Budenzauber in Houston gesorgt. Torschützen für Deutschland waren Felix Metscher, Nico Schlotterbeck, Jamal Musiala, Nathaniel Brown und Dennis Undaff. Kai Havertz, der traf zweimal. Der bei seinem Länderspiel-Comeback nahezu arbeitslose Rekordtorhüter Manuel Neuer bei Magenta TV.
2: Die Spielfreude war da. Jeder, der eingewechselt wurde, hat Energie reingebracht. Ich glaube, man sieht die Geschlossenheit in der Mannschaft. Das war jetzt nicht Brasilien im Halbfinale, das war Curaçao im ersten Spiel. Aber man muss immer einen guten Start haben und den haben wir heute gehabt. Und deshalb sind wir erstmal froh.
1: Das zweite Gruppenspiel bestreitet die deutsche Elf am kommenden Samstag. Gegner in Toronto ist dann die Elfenbeinküste. Nach langem Hin und Her haben sich die USA und der Iran jetzt auf ein Friedensabkommen geeinigt. Das haben der Vermittler Pakistan und US-Präsident Trump vor kurzem auf X und True Social mitgeteilt. Die USA und der Iran, heißt es, hätten die sofortige und dauerhafte Einstellung der militärischen Operationen an allen Fronten erklärt. US-Präsident Trump erklärte weiter, er habe das Ende der US-Seeblockade in der Straße von Hormuz angeordnet und auch der Iran werde, so Trump, umgehend die Straße von Hormuz öffnen. Die offizielle Unterzeichnung der Vereinbarung ist für den kommenden Freitag in der Schweiz geplant. Rund 6.500 Menschen haben heute an der Radsternfahrt in und um München teilgenommen. Von 10 Startpunkten aus sind die Radler gemeinsam zum Königsplatz gefahren, wo anschließend eine Schlusskundgebung stattfand. Organisiert hatte die Aktion der Allgemeine Deutsche Fahrradclub ADFC. Auch Münchens Oberbürgermeister Dominik Krause von den Grünen war dabei und sprach ein Grußwort. Und Formel 1, Lewis Hamilton hat den großen Preis von Katalonien gewonnen. Der Ferrari-Pilot setzte sich überraschend vor George Russell im Mercedes und Weltmeister Lando Norris im McLaren durch. WM-Spitzenreiter Kimi Antonelli schied kurz vor dem Ziel wegen eines technischen Defekts aus.
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1: Zwei bekannte Filmnamen gibt es seit letzter Woche in unseren fränkischen Kinos. Masters of the Universe und der sechste Scary Movie Spaß.
2: Wir sind wieder da.
1: Nach 13 Jahren kann jetzt in Scary Movie 6 wieder über Horror und Grusel gelacht werden. Blutrünstige Mörder, Monster und übernatürliche

0: Kreaturen machen erneut Jagd auf Cindy und Brenda, was aber keinen so recht interessiert.
1: Ich brauche hier Hilfe! Hilfe!
2: Bitch! Wir machen gerade Pause. Ich esse meine Falafel und meine Schweineschwarten. Bitch!
0: Die drei Wayans-Brüder ziehen in Scary Movie 6 die großen Horror-Hits der letzten Jahre durch den Kakao. Darunter Scream, Get Out oder auch Nope. Vor 15 Jahren musste Prince Adam in Masters of the Universe von seinem Heimatplaneten fliehen. Er landete auf der Erde und arbeitet seitdem in einer Personalabteilung. Aber Adam hat seinen Heimatplaneten immer noch im Kopf.
3: Sprechende Tiger, Raumschiffe und magische Schwerter, die einen Menschen so mächtig machen können wie ein Gott. Da, wo ich herkomme, sind diese Dinge real.
4: Diese Neigung zu Nerdzeug und schwertartigen Dingen kommt bei der Personalabteilung gar nicht gut an.
0: Doch er findet einen Weg zurück zu seinem Heimatplaneten und landet dort als spärlich bekleideter Held, um seine Welt wieder zurückzuerobern.
5: Wie fühlt sich so an, der mächtige Krieger zu sein?
6: Ganz ehrlich, also ich fühle mich echt gut. Allerdings frage ich mich, wo mein Hemd geblieben ist. Oder meine Hose. Sind die nachher wieder da oder muss ich die jedes Mal neu kaufen?
0: Fast 40 Jahre nach dem ersten Kinofilm ist die Neuauflage von Masters of the Universe fetziger und auch witziger geworden. Und für die Ohren gibt es starke Musik von Queen-Gitarrist Brian May. Stefan Grundler, Radio F, Kinoredaktion.

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